0: Man ist immer froh, dass wir das geschafft haben.
1: Julian Nagelsmann bei Magenta TV. Das zweite Gruppenspiel bestreitet die deutsche Elf am kommenden Samstag. Gegner in Toronto ist dann die Elfenbeinküste. Die Niederlande haben einen Auftaktsieg gegen Japan verspielt. Trotz einer zweimaligen Führung musste sich das Oranje-Team mit einem 2:2 zufrieden geben. Nach langem Hin und Her haben sich die USA und der Iran jetzt auf ein Friedensabkommen geeinigt. Das haben der Vermittler Pakistan und US-Präsident Trump vor kurzem auf X und True Social mitgeteilt. Die USA und der Iran, heißt es, hätten die sofortige und dauerhafte Einstellung der militärischen Operationen an allen Fronten erklärt. US-Präsident Trump erklärte weiter, er habe das Ende der US-Seeblockade in der Straße von Hormuz angeordnet und auch der Iran werde, so Trump, umgehend die Straße von Hormuz öffnen. Die offizielle Unterzeichnung der Vereinbarung ist für den kommenden Freitag in der Schweiz geplant. Marmelade darf ab jetzt wieder Marmelade heißen. Deutschland setzt damit eine Richtlinie der EU um. Bisher durften nur Produkte aus Zitrusfrüchten als Marmelade bezeichnet werden. Alles andere war Konfitüre. Und bei Honig müssen künftig alle Ursprungsländer angegeben werden. Und Formel 1, Lewis Hamilton hat den großen Preis von Katalonien gewonnen. Der Ferrari-Pilot setzte sich überraschend vor George Russell im Mercedes und Weltmeister Lando Norris im McLaren durch. WM-Spitzenreiter Kimi Antonelli schied kurz vor dem Ziel wegen eines technischen Defekts aus.

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1: Heute mit Özcan Kosa, der kommt aus Stuttgart. Seine Eltern sind in den 70ern aus der Türkei nach Deutschland gekommen. Und Özcan, erzählt mal, wie das damals so war in den 80ern.
2: Meine Kindheit war hart. Ich war als Kind so ein richtig kleiner Bastard. Ich war auch voll hässlich. Hat sich nicht viel geändert, aber anderes Thema. Nee, ich war hässlich, weil meine Mutter hat mir die Haare geschnitten. Warum? Wir haben ein Haus gekauft in der Türkei. Türkenlogik. Wir leben in Deutschland, 11 Monate, gehen 4 Wochen Urlaub Türkei. Wo kaufen wir Haus? Türkei. Alter, du gehst in die Türkei. Dein ganzes Geld ist dahin gegangen, Land. In der Türkei, wir haben eine Villa, 12 Zimmer, du läufst so rum, was. Dann kommst du zurück, Deutschland, 1,5 Zimmer, so eingequetscht. Weil wir ein Haus gekauft haben in der Türkei, ganze Geld ist hingegangen. Und wenn ich meinen Vater gefragt habe, ich so, Baba, ich will Friseur,

0: Hat er gesagt, deine Mutter soll schneiden. Dann hat die mit der Bastelschere aus der Schule meine Haare. Ich hatte solche Frisuren lang, so, so. Natürlich gibt's Rassismus, wenn wir so aussehen, Alter. Aber ich darf's ja nicht nur schlecht reden. Leute, es gab wunderschöne Momente. Wenn ich die Bilder von früher angucke, mein Herz geht auf Land. 80er Jahre Türken. Nostalgie. Ist wirklich, wirklich. Auf den Bildern so mein Vater mit Schnurrbart. Daneben meine Mutter mit Kopftuch. Daneben meine Schwester mit Schnurrbart. Nein, Spaß, Spaß. Die hatte Vollbart, die so.
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1: Disclosure Day will be science fiction for some people, and Disclosure Day will be science reality for others.
2: Meisterregisseur Steven Spielberg sagt, dass sein neuer Film für einige Science Fiction und für andere wissenschaftliche Realität sein wird. Denn Disclosure Day, der Tag der Wahrheit, handelt von außerirdischem Leben auf unserer Erde.
3: Die Menschen stellen Fragen, stoßen auf Unbekanntes. Sie verlangen nach der Wahrheit. Diese 79-jährige Vertuschung muss aufhören.
2: Denn offenbar ist schon lange bekannt, dass Außerirdische bei uns sind. Der Aktivist Daniel und seine Freundin Jane wollen das Geheimnis aufklären.
4: Wenn sie rausfinden würden, dass wir nicht allein sind, wenn es ihnen jemand zeigen, es beweisen würde, würde ihnen das Angst machen?
5: Die Menschen haben ein Recht auf die Wahrheit. Sie gehört allen Milliarden Menschen. Du würdest mir nicht glauben, wenn ich es dir sage. Deshalb zeige ich es dir.
4: Was wirst du tun?
5: Ich enthülle es vor der ganzen Welt. Und zwar alles. Die Menschen haben ein Recht auf die Wahrheit. Sie gehört allen Milliarden Menschen.
2: Ja, aber werden die Menschen auch glauben, dass Außerirdische unter ihnen sind? Mit dieser Frage beschäftigt sich Steven Spielberg ganz besonders. Er sagt, dass wenn die Wahrheit herauskommt, es viel Desinformation geben wird, sodass die eine Hälfte der Menschen glaubt, dass sie hier sind und die andere nicht.
1: Even if the truth came out, there would be a lot of disinformation about that and you would still have a divided populace, half who believe they're here and the other half will believe no, they're not. And even with a verifiable truth, the question will remain, but is it the truth?
2: Diese Gedanken sind es, die Disclosure Day, der Tag der Wahrheit, zu einem besonderen Science-Fiction-Film machen. Und weil er von Steven Spielberg ist, gibt es dazu noch Spannung und tolle Bilder. Einfach großes Kino. Stefan Grundler, 98.6 Charivari, Kinoredaktion. Bada.

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14: Ich bin Hendrik Daum. Schützenfest zum WM-Auftakt für die deutsche Fußballnationalmannschaft. Die DFB-Auswahl hat in Houston ihr erstes Gruppenspiel gegen WM.

0: Neuling Curaçao mit 7:1 gewonnen. Torschützen für Deutschland waren Felix Metscher, Nico Schlotterbeck, Jamal Musiala, Nathaniel Brown, Dennis Undaff und Kai Havertz, der gleich zweimal traf. Ein hochzufriedener Bundestrainer.
1: Das Miteinander, was sie haben, auch auf dem Platz, aber auch außerhalb des Platzes, ist schon außergewöhnlich. Und davon müssen sie zehren. Und da sind auch mal schwierige Momente sicher dabei, die man dann aber leichter wegstecken kann, wenn man einfach zusammensteht. Und das machen sie schon gut. Und natürlich ein Auftaktsieg ist immer wichtig. Ein Start in den Rennen ist immer sehr wichtig. Und von dem her sind wir froh, dass wir das geschafft haben.
0: Julian Nagelsmann bei Magenta TV. Das zweite Gruppenspiel bestreitet die deutsche Elf am kommenden Samstag. Gegner in Toronto ist dann die Elfenbeinküste. Die Niederlande haben einen Auftaktsieg gegen Japan verspielt. Trotz einer zweimaligen Führung musste sich das Oranje-Team mit einem 2:2 zufrieden geben. Nach langem Hin und Her haben sich die USA und der Iran jetzt auf ein Friedensabkommen geeinigt. Das haben der Vermittler Pakistan und US-Präsident Trump vor kurzem auf X und True Social mitgeteilt. Die USA und der Iran, heißt es, hätten die sofortige und dauerhafte Einstellung der militärischen Operationen an allen Fronten erklärt. US-Präsident Trump erklärte weiter, er habe das Ende der US-Seeblockade in der Straße von Hormuz angeordnet und auch der Iran werde, so Trump, umgehend die Straße von Hormuz öffnen. Die offizielle Unterzeichnung der Vereinbarung ist für den kommenden Freitag in der Schweiz geplant. Marmelade darf ab jetzt wieder Marmelade heißen. Deutschland setzt damit eine Richtlinie der EU um. Bisher durften nur Produkte aus Zitrusfrüchten als Marmelade bezeichnet werden. Alles andere war Konfitüre. Und bei Honig müssen künftig alle Ursprungsländer angegeben werden. Und Formel 1, Lewis Hamilton hat den großen Preis von Katalonien gewonnen. Der Ferrari-Pilot setzte sich überraschend vor George Russell im Mercedes und Weltmeister Lando Norris im McLaren durch. WM-Spitzenreiter Kimi Antonelli schied kurz vor dem Ziel wegen eines technischen Defekts aus.
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1: Ich bin Hendrik Daum. Schützenfest zum WM-Auftakt für die deutsche Fußballnationalmannschaft. Die DFB-Auswahl hat in Houston ihr erstes Gruppenspiel gegen WM-Neuling Curaçao mit 7:1 gewonnen. Torschützen für Deutschland waren Felix Metscher, Nico Schlotterbeck, Jamal Musiala, Nathaniel Brown, Dennis Undaff und Kai Havertz, der gleich zweimal traf. Ein hochzufriedener Bundestrainer.
2: Das Miteinander, was sie haben, auch auf dem Platz, aber auch außerhalb des Platzes, ist schon außergewöhnlich. Und davon müssen sie zehren. Und da sind auch mal schwierige Momente sicher dabei, die man dann aber leichter wegstecken kann, wenn man einfach zusammensteht. Und das machen sie schon gut. Und natürlich ein Auftaktsieg ist immer wichtig. Ein Start in den Rennen ist immer sehr wichtig. Und von dem her sind wir froh, dass wir das geschafft haben.
1: Julian Nagelsmann bei Magenta TV. Das zweite Gruppenspiel bestreitet die deutsche Elf am kommenden Samstag. Gegner in Toronto ist dann die Elfenbeinküste. Die Niederlande haben einen Auftaktsieg gegen Japan verspielt. Trotz einer zweimaligen Führung musste sich das Oranje-Team mit einem 2:2 zufrieden geben. Nach langem Hin und Her haben sich die USA und der Iran jetzt auf ein Friedensabkommen geeinigt. Das haben der Vermittler Pakistan und US-Präsident Trump vor kurzem auf X und True Social mitgeteilt. Die USA und der Iran, heißt es, hätten die sofortige und dauerhafte Einstellung der militärischen Operationen an allen Fronten erklärt. US-Präsident Trump erklärte weiter, er habe das Ende der US-Seeblockade in der Straße von Hormuz angeordnet und auch der Iran werde, so Trump, umgehend die Straße von Hormuz öffnen. Die offizielle Unterzeichnung der Vereinbarung ist für den kommenden Freitag in der Schweiz geplant. Gestern war Weltblutspendetag. Aus diesem Anlass ruft Bayerns Gesundheitsministerin Gerlach zur Blutspende auf. Der Bedarf an Blut mache keine Sommerpause. Gerade jetzt komme es auf jede Spende an. Besonders in den Sommermonaten gerate die Versorgung regelmäßig unter Druck. Allein in Bayern werden täglich rund 2000 Blutspenden gebraucht, sagte die Ministerin. Das meiste Blut werde für die Behandlung von Krebspatientinnen und Patienten benötigt, gefolgt von Herzerkrankungen sowie Magen-Darm-Krankheiten. Und Formel 1, Lewis Hamilton hat den großen Preis von Katalonien gewonnen. Der Ferrari-Pilot setzte sich überraschend vor George Russell im Mercedes und Weltmeister Lando Norris im McLaren durch. WM-Spitzenreiter Kimi Antonelli schied kurz vor dem Ziel wegen eines technischen Defekts aus.

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1: An der Stelle gehen Grüße raus nach Schwarzenbruck zu den Schülern der Berufsschule zur sonderpädagogischen Förderung. Denn sie haben jetzt eine ziemlich kreative Projektarbeit abgeschlossen und werden dafür am Montag ausgezeichnet. Aber von vorne, was ist das eigentlich für ein Jugendwettbewerb, bei dem die Schüler aus Schwarzenbruck antreten? Kerstin Morgenstern ist Lehrerin von der Berufsschule zur sonderpädagogischen Förderung.
2: Das ist der Jugendwettbewerb der Bundesstiftung Aufarbeitung und die wollen den Jugendlichen die Zeit zum 89-90, die Wendezeit, näher bringen. Weil für die Jugendlichen ist das Vergangenheit, Geschichte und jetzt gibt es noch ganz viele Zeitzeugen, die man befragen kann, zum Glück. Und bevor das alles verloren ist und vergessen ist und Geschichten vielleicht nicht erzählt sind, ja, kann man da jetzt eben an diesem Projekt ganz viel lernen. Und um das zu nutzen, dafür ist dieser Jugendwettbewerb da.
1: Was ist denn euer Projekt dafür?
2: Die Schüler haben ein eigenes Spiel entwickelt, ein Brettspiel, wo Begegnungen aus Ost und West aufgegriffen werden. Dazu haben die Schüler eine Umfrage gemacht, einen Fragebogen entwickelt und ausgewertet, wo sind Menschen vor oder nach der Wendezeit mit Menschen aus dem anderen Teil des Landes in Begegnung gekommen. Und diese Ereigniskarten, die führen dann eben dazu, dass man Begegnungen sammeln kann und wer am Ende die meisten

0: der hat das Spiel gewonnen.
1: Und jetzt gab es beim Jugendwettbewerb der Bundesstiftung Aufarbeitung über 300 Einsendungen. 36 Gruppen davon werden jetzt am Montag als Preisträger eingeladen. Und genau da seid ihr mit eurem Brettspiel dabei. Was bedeutet das denn für die Schülerinnen und Schüler der Berufsschule zur Sonderpädagogik? Was bedeutet das denn für die Schülerinnen und Schüler?
0: Ja, die Schüler sind extrem stolz und das dürfen sie auch sein, auf das, was da am Ende bei rausgekommen sind, wie wir auch die Vorgaben umgesetzt haben, sehr konkret da dran geblieben sind und jetzt so ein fertiges Werk auch in der Zeit abzugeben, das war schon toll und verdient großes Lob. Die Auszeichnung am Montag ist jetzt der krönende Abschluss.
1: Absolut. Insgesamt gibt es ja für die Preisträger 45.000 Euro. Wüsstet ihr denn schon, was ihr mit eurem Teil des Preisgeldes anstellen würdet?
0: Wir haben noch keine konkreten Pläne, aber die Schulleitung hat auf jeden Fall gesagt, wir sollen es auf den Kopf hauen und das werden wir uns auf jeden Fall mal nochmal gut gehen lassen.
1: Unbedingt. Da drücken wir unseren Schwarzenbrucker Schülern für die Preisverleihung. Jetzt am Montag im Bundesministerium der Finanzen in Berlin ganz feste die Daumen.
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1: In zwei neuen Filmen in unseren fränkischen Kinos geht es um einen geheimen Geheimbund und eine gruselige Gruselpuppe. Vorhang auf für Manipulation und Dolly. Chase und seine Freundin Macy wandern zu Beginn von Dolly in einem Wald. Dabei entdecken sie plötzlich eine Sammlung von Puppen an und neben den Bäumen.
2: Eine Art Kunstprojekt?
3: Ein Kunstprojekt? So weit draußen?
2: Können wir jetzt weiter?
3: Die sind süß, ich will sie einpacken.
2: Ich hätte gern, dass du sie nicht einpackst und wieder zurücklegst.
3: Willst du sie nicht küssen?
2: Ich will das nicht anfassen.
3: Na toll.
1: Und dann kommt da ein als Puppe verkleideter Mensch um die Ecke. Chase wird zerhackt und Macy in das Haus der grausamen Puppe verschleppt. Aber sie kann fliehen und trifft auf einen Park Ranger.
4: Hat ein Bär dich angegriffen?
3: Eine Frau!
4: Eine, bitte was?
3: Mit einer Porzellan-Puppen-Maske.
4: Oh,
3: sie kommen gleich, wir müssen weg sein, bevor sie hier
4: ist. Okay, steig ins Auto und ich, der Erste-Hilfe-Kasten ist hinten drin. Hol den und ich komme gleich.
3: Okay.
4: Ich regle das hier.
1: Für Fans blutiger Slasher-Filme ist Dolly genau das Richtige und deshalb auch erst ab 18 Jahren freigegeben. Seit er ein Kind ist, gehört Matteo in Manipulation einer mächtigen Geheimgesellschaft an. Jetzt, da er älter ist, wird er befördert und soll den Pater Vitus von seinem Geheimbund überzeugen.
5: In unseren Reihen haben wir sehr einflussreiche Persönlichkeiten, die die Macht und die Ressourcen haben, eure Interessen zu schützen.
6: Wissen Sie, Matteo, für mich persönlich sind Werte nicht durch Geld zu ersetzen oder durch Macht.
5: Aber es ist doch leichter, seine Ziele von einer mächtigeren Position durchzusetzen, oder?
1: Den widerspenstigen Pater spielt Heino Ferch. Manipulation ist der erste große Spielfilm des erst 26-jährigen Regisseurs David Balda. Die Idee dazu kam ihm durch Recherchen über Kirchen und Geheimorganisationen während der Corona-Pandemie. Stefan Grundler, 98.6 Charivari, Kinoredaktion.

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7: Ich bin Hendrik Daum. Schützenfest zum WM-Auftakt für die deutsche Fußballnationalmannschaft. Die DFB-Auswahl hat in Houston ihr erstes Gruppenspiel gegen WM-Neuling Curaçao mit 7:1 gewonnen. Torschützen für Deutschland waren Felix Metscher, Nico Schlotterbeck, Jamal Musiala, Nathaniel Brown, Dennis Undaff und Kai Havertz, der gleich zweimal traf. Ein hochzufriedener Bundestrainer.
8: Das Miteinander, was sie haben, auch auf dem Platz, aber auch außerhalb des Platzes, ist schon außergewöhnlich. Und davon müssen sie zehren. Und da sind auch mal schwierige Momente sicher dabei, die man dann aber leichter wegstecken kann, wenn man einfach zusammensteht. Und das machen sie schon gut. Und natürlich ein Auftaktsieg ist immer wichtig. Ein Start in den Rennen ist immer sehr wichtig. Und von dem her sind wir froh, dass wir das geschafft haben.
7: Julian Nagelsmann bei Magenta TV. Das zweite Gruppenspiel bestreitet die deutsche Elf am kommenden Samstag. Gegner in Toronto ist dann die Elfenbeinküste. Die Niederlande haben einen Auftaktsieg gegen Japan verspielt. Trotz einer zweimaligen Führung musste sich das Oranje-Team mit einem 2:2 zufrieden geben. Nach langem Hin und Her haben sich die USA und der Iran jetzt auf ein Friedensabkommen geeinigt. Das haben der Vermittler Pakistan und US-Präsident Trump vor kurzem auf X und True Social mitgeteilt. Die USA

0: und der Iran, heißt es, hätten die sofortige und dauerhafte Einstellung der militärischen Operationen an allen Fronten erklärt. US-Präsident Trump erklärte weiter, er habe das Ende der US-Seeblockade in der Straße von Hormuz angeordnet und auch der Iran werde, so Trump, umgehend die Straße von Hormuz öffnen. Die offizielle Unterzeichnung der Vereinbarung ist für den kommenden Freitag in der Schweiz geplant. Gestern war Weltblutspendetag. Aus diesem Anlass ruft Bayerns Gesundheitsministerin Gerlach zur Blutspende auf. Der Bedarf an Blut mache keine Sommerpause. Gerade jetzt komme es auf jede Spende an. Besonders in den Sommermonaten gerate die Versorgung regelmäßig unter Druck. Allein in Bayern werden täglich rund 2000 Blutspenden gebraucht, sagte die Ministerin. Das meiste Blut werde für die Behandlung von Krebspatientinnen und Patienten benötigt, gefolgt von Herzerkrankungen sowie Magen-Darm-Krankheiten. Und Formel 1, Lewis Hamilton hat den großen Preis von Katalonien gewonnen. Der Ferrari-Pilot setzte sich überraschend vor George Russell im Mercedes und Weltmeister Lando Norris im McLaren durch. WM-Spitzenreiter Kimi Antonelli schied kurz vor dem Ziel wegen eines technischen Defekts aus.
1: Jetzt weiter mit extra viel Musik.

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2: Herzlich willkommen zu einer neuen Ausgabe. Heute nicht im Rathaus, denn wir sind am Beginn der Allersberger Straße, gleich hinterm Bahnhof, sage ich mal. Und hier sitzt das Wasserwirtschaftsamt Nürnberg und sein Chef, Michael Müller. Herzlich willkommen.
3: Ja, herzlich willkommen, Herr Grundler. Freut mich, dass Sie mich hier in der Allersberger Straße 17 in unserem Amtsgebäude besuchen und ich das Gespräch mit Ihnen führen kann, ein bisschen die Aufgaben auch des Wasserwirtschaftsamts darstellen kann. Das ist, merke ich immer wieder, wenn ich auf Veranstaltungen bin und dann im Gästekreis mich unterhalte, oft eine Frage, Mensch, Wasserwirtschaftsamt, kenne ich gar nicht, was macht ihr überhaupt?
2: Genau, also es geht schon damit los, ich habe mich das ja auch gefragt, das Wasserwirtschaftsamt Nürnberg klingt wie Stadt Nürnberg irgendwie, dass es dazugehören würde. Tut es aber nicht, sondern?
3: Nein, wir sind eine Behörde des Freistaats Bayern. Unser übergeordnetes Ministerium ist das Bayerische Umweltministerium. Und wir sind eins von 17 Wasserwirtschaftsämtern in Bayern, in Mittelfranken. Mittelfranken teilt sich auf in einen westlichen und einen östlichen Bereich. Im westlichen Bereich ist das Wasserwirtschaftsamt Ansbach zuständig. Und wir sind für den östlichen Bereich zuständig. Das heißt konkret, wir haben die sogenannte Städteachse. Das ist Nürnberg, Erlangen, Fürth und die Stadt Schwabach. Wir haben aber auch 4 Landkreise. Das ist Erlangen-Höchstadt im Norden, Nürnberger Land im Osten, Roth im Süden und der Landkreis Fürth im Westen. Also 4 Landkreise und 4 große Städte, die wir betreuen. In der Summe sind es tatsächlich 1,4 Millionen Bürgerinnen und Bürger, die wir bei ihren wasserwirtschaftlichen Fragen, Themen dann entsprechend beraten und betreuen.
2: Das ist eben der Punkt. Also jetzt mal, was macht denn das Wasserwirtschaftsamt so den ganzen Tag?
3: Ja, was macht das Wasserwirtschaftsamt den ganzen Tag? Also Wasserwirtschaft an sich befasst sich ja damit oder verfolgt das Ziel, dass wir Wasser, das Grundwasser wie auch die oberirdischen Gewässer, als wesentlichen Bestandteil des Naturhaushalts schützen, als Lebensraum für Pflanzen und Tiere erhalten und fördern, dass wir aber auch Wasser, Lebensmittel Nummer 1 für die Versorgung der Bevölkerung sichern, ausreichendes Dargebot sicherstellen, dass wir auf einen verantwortungsvollen Nutzen der Bürgerinnen und Bürger mit dem Wasser hinwirken und auch das sicherstellen in unseren Stellungnahmen und Gutachten in den Verfahren zur Gewässernutzung und dass wir die Menschen letztendlich auch vor den Gefahren des Wassers, Hochwassergefahren, Sturzflutereignisse entsprechend schützen. Im Verbund dann immer wieder auch mit den Städten und Kommunen.
2: Habe ich dann als normaler Bürger, also ich hatte es noch nie und ich bin jetzt über 50 Jahre alt, mal Kontakt eigentlich mit dem Wasserwirtschaftsamt? Eigentlich nicht, oder? So, man kriegt ihre Arbeit mit, das Endergebnis, aber sie selbst sieht man nicht.
3: Das ist in der Regel tatsächlich so. Nach außen tritt in Erscheinung die Rechtsbehörde. Das sind in den Landkreisen die Landratsämter, die Kreisverwaltungsbehörden oder in den Städten dann beispielsweise. Dort sind es die Umweltämter, die das Thema Wasser rechtlich betreuen und auch letztendlich abwickeln. Wir erstellen zu Gewässernutzungen, sei es jetzt ein Brunnen, der errichtet wird, dass jemand Grundwasser entnehmen möchte, dass jemand ein Gewässer aufstauen möchte, beispielsweise um dort eine Wasserkraftanlage zu betreiben, dass jemand, eine Kommune, einen Hochwasserschutz an einem Gewässer errichten möchte. In diesen Phasen werden wir dann hinzugezogen als sogenannter amtlicher Sachverständiger. Wir erstellen ein Fachgutachten zu dieser beabsichtigten Gewässernutzung oder beispielsweise einem Gewässerausbau, beim Beispiel technischer Hochwasserschutz. Und dieses Gutachten fließt dann ein in den Bescheid, den Rechtsbescheid, den dann die Kreisverwaltungsbehörde ausreicht an den Bürger. Es gibt aber auch Situationen, wo wir selber für den Freistaat Bayern tätig sind und es ist an den staatlichen Gewässern. Also wir haben in unserem Amtsbereich immerhin 580 Kilometer Gewässer erster und zweiter Ordnung. Das sind diejenigen Gewässer, für die der Freistaat Bayern die Unterhaltungslast trägt. Und diese Gewässer unterhalten wir mit dem Personal unserer Flussmeisterstelle. Das heißt, wir kümmern uns darum, dass die Ufer gesichert sind, dass die Gewässersohle nicht sich eintieft. Wir kümmern uns um die Gehölzpflege, beseitigen Abflusshindernisse und vieles mehr. Und wir sind in diesem Bereich auch für den Ausbau verantwortlich. Also beispielsweise, wenn wir den Wasserspiegel halten müssen, eine Stauanlage errichten oder auch einen technischen Hochwasserschutz errichten.
2: Und was ich gesehen habe beim Reinlaufen, ein Schild, Labor.
3: Ja, Labor ist auch wichtig für viele.

0: Tätigkeiten. Wir führen natürlich auch ein Monitoring durch. Wir müssen einen Überblick haben über den Zustand unserer Gewässer, sowohl des Grundwassers als auch der oberirdischen Gewässer. Dort gibt es entsprechende Messstellen und von diesen Messstellen, da gewinnen wir Daten über den chemischen Zustand des Gewässers, aber auch über den biologischen Zustand unserer Gewässer. Dort werden also dann auch kleine Insekten untersucht, die für den jeweiligen Gewässerzustand als Indikatoren dienen. Gibt es dann entsprechende Schulnoten und anhand dieser Schulnoten leiten wir wiederum Handlungsbedarf ab, müssen Maßnahmen ergreifen, um den Zustand zu verbessern. Denn wir sind natürlich aufgrund der europäischen Wasserrahmenrichtlinie verpflichtet, den guten ökologischen Zustand unserer Gewässer zu erreichen. Die Richtlinie gibt es seit 2000 und die Mitgliedstaaten, also auch Deutschland, haben sich verpflichtet, diese Ziele zu erreichen. Wir sind mittlerweile im dritten sogenannten Bewirtschaftungszeitraum. Das sind 6 Jahreszeiträume, die wir uns vorgeben, um mit entsprechenden Maßnahmen den Zustand unserer Gewässer, Grundwasser wie auch oberirdische Gewässer zu verbessern.
1: Wie ist er denn, der aktuelle? Wie geht es unseren Gewässern, die Sie beaufsichtigen?
0: Also der Zustand unserer Gewässer im Amtsgebiet hat überwiegend eine Schulnote 3. Das heißt mäßiger Zustand. Eine Stufe höher wäre dann schon der gute Zustand. Und wir sind bemüht, im Verbund wieder mit den Kommunen, mit den Städten und Gemeinden durch Maßnahmen an den Gewässern die Struktur zu verbessern, das Lebensraumpotenzial zu verbessern, damit die Arten, die dort ja heimisch sind, dort auch entsprechend vorkommen und Lebensraumsituationen vorfinden, die dafür passen. Auf der anderen Seite sind wir an den stofflichen Einträgen dran, dass wir bei den Punktquellen, also bei den Kläranlagen oder Mischwassereinleitungen, dass dort Nährstoffeinträge reduziert werden. Und in diesem Kontext haben wir es jetzt geschafft, im letzten Bewirtschaftungszeitraum tatsächlich die Pegnitz im Bereich Ablauf oberhalb bis zur Grenze des Regierungsbezirks Mittelfranken tatsächlich in den guten Zustand zu bekommen. Die ist jetzt, wenn man sich die Karten anschaut, grün dargestellt. Das ist ein erster kleiner Erfolg. Wir arbeiten an den anderen Gewässern weiter. Das sind sogenannte, in der Umsetzung, sogenannte Flusswasserkörper. Das sind also Gewässerstrecken, die relativ gleichartig sind von der Morphologie. Die sind dann zusammengefasst und da haben wir 35 dieser Flusswasserkörper im Amtsgebiet und einen, wie gesagt, haben wir jetzt im guten Zustand. Das heißt für uns, es ist noch viel zu tun. Wir monitoren, wollen die Verbesserungen erkennen. Dort, wo keine Verbesserungen sind, müssen wir mit Maßnahmen nachschärfen. Das ist ein kontinuierlicher Prozess, aber Beispiel Pegnitz zeigt uns, wir sind auf einem guten Weg.
1: Das heißt also Laie, ne? Pegnitz Zustand gut, könnte ich dann, wenn ich reinfall, auch mal Wasser daraus trinken, verschlucken, ohne dass mir gleich schlecht wird oder ich Durchfall kriege, in der Theorie.
0: Also sie hat natürlich keinen Trinkwassercharakter. Der gute Zustand heißt, dass sie für die Lebensraumansprüche der Fische, der Insekten, die dort entsprechend leben, dass sie da diese Anforderungen erfüllt. Man kann natürlich, wenn man da mal Wasser schluckt, ist das alles unbedenklich. Soweit ist es schon. Aber für den regelmäßigen Konsum rate ich dann doch auf die öffentliche Trinkwasserversorgung zurückzugreifen.
1: Würde ich auch keiner machen wahrscheinlich. Bleiben wir mal bei Gewässer und wahrscheinlich auch bei der Pegnitz. Ich kann es mir fast vorstellen, aus Ihrer Erfahrung, Ihrer Meinung nach, was ist das Gewässer hier bei uns, wo der Mensch am meisten eingegriffen hat oder rumgebaut hat? Welches Gewässer?
0: Ja, da fällt mir ganz spontan natürlich die Pegnitz ein, die Pegnitz im Stadtgebiet Nürnberg. Dort haben wir natürlich einen Verbau, die Sohle ist befestigt, die Ufer sind mit Ufermauern befestigt, der Querschnitt ist künstlich festgelegt, die Wasserführung der Pegnitz wird reguliert über Wehre, die wir im Stadtgebiet haben, die den Abfluss und auch die Stauhöhe einstellen. Das ist tatsächlich ein Abschnitt, der doch stark verbaut ist. Aber, muss ich sagen, ist die Pegnitz im Stadtgebiet doch ein großer Gewinn für die Stadt Nürnberg. Die Erholungsfunktion, die wir haben, ist doch außergewöhnlich. Ich denke da an die Insel Schütt, ich denke aber auch in weitere Abschnitte am Kettensteg, am Nägeleinswehr. Da sind überall Zugangsmöglichkeiten zum Gewässer geschaffen. Es gibt so kleine Terrassen, es gibt Treppen, sodass ich im Sommer, wenn die Hitze groß ist, auch ans Gewässer mal hin kann, dort auch mal vielleicht die Schuhe ausziehen und die Füße ins Gewässer erhalten kann. Also der Zugang zum Gewässer ist schon da, trotz allem Verbau. Und die Wehre, die ich angesprochen habe, die leisten ja auch einen wichtigen Beitrag zum Hochwasserschutz.
1: Machen Sie die Wehre als Wasserwirtschaftsamt oder weil es ja dann im Stadtgebiet ist, macht es die Stadt?

0: Das ist jetzt eine gute Frage. Gerade bei den Pegnitzwehren ist es so, dass wir uns das aufteilen mit dem Servicebetrieb öffentlicher Raum, mit SÖR und uns. Wir sind bei den Wehren für den Unterhalt der baulichen Substanz verantwortlich. Also dass das Wehr dasteht, dass die Wehrklappen einen einwandfreien Zustand sind. Und SÖR übernimmt letztendlich die kleineren Reparaturen im laufenden Betrieb. So haben wir uns da vereinbart und uns diese Aufgabe aufgeteilt. Vielleicht noch ganz spannend, diese Wehre, die sind ja in den 50er Jahren entstanden, sind also vergleichsweise alt. Man hat sich damals nach dem Zweiten Weltkrieg bewusst darauf verständigt, die vorher festen Wehre, die es gab, die im Krieg dann zerstört wurden, nicht wieder als feste Wehre zu errichten, sondern als selbstregulierende Dachwehre. Ein Dachwehr besteht letztendlich aus zwei Wehrklappen, die ineinander greifen, und diese Wehre werden wasserstandsabhängig über eine Schwimmersteuerung selbstständig reguliert. Das heißt, im Hochwasserfall bei erhöhter Wasserführung senken die sich eigenständig ab und geben den größeren Abflussquerschnitt dann frei. Das heißt, diese Wehre sind ein wesentlicher Beitrag für den Hochwasserschutz der Stadt Nürnberg. Deshalb haben wir ein Auge drauf, aber SÖR auch ein Auge drauf, und sie sind auch aus meiner Sicht technisch prima Hingucker in der Innenstadt.
1: Weil wir Hochwasser sind, das heißt ja immer nach dem Umbau, nach dem Jahrhunderthochwasser vor über 100 Jahren, dass Nürnberg jetzt quasi sicher ist in Sachen Hochwasser durch den Durchfluss der Pegnitz. Sehen Sie das auch so, oder gibt es irgendeinen unwahrscheinlichen Fall, wo doch mal Hochwasser sein könnte?
0: Also vor Hochwasser ist man nie zu 100% sicher. Wir haben für uns, für den technischen Hochwasserschutz an den staatlichen Gewässern, und die Kommunen verfolgen auch dieses Ziel, den Anspruch für ein 100-jährliches Hochwasserereignis ausreichend technische Vorkehrungen zu treffen. 100-jähriges Ereignis, das ist abgeleitet aus den Abflussaufzeichnungen vieler Jahrzehnte über unsere Pegel, die wir betreiben an den Gewässern, und dann letztendlich ein statistischer Wert, statistisch auch extrapoliert auf einen Zeitraum 100 Jahre. Das ist nicht so, dass man sagt, ja, jetzt hatte man ein 100-jährliches Hochwasser, jetzt hat man 100 Jahre Ruhe. So ist es nicht. Das kann also durchaus in einem Jahr auch mehrfach auftreten. Aber für uns ist es dann doch eine seltene, schwierige Hochwasserlage, auf die technische Vorkehrungen dann ausgelegt werden.
1: Und dann würden quasi die Wehre aufgemacht, damit das Wasser halt so schnell wie möglich durch kann, oder? Wie kann ich es mir vorstellen?
0: Ganz genau. Für diesen Fall werden sich die Wehre legen, und für diesen Fall ist auch der Nachweis geführt, dass das Stadtgebiet nicht vom Hochwasser beeinträchtigt wäre. Aber es gibt natürlich über dieses 100-jährliche Ereignis auch noch seltenere, extremere Ereignisse, bei denen es möglich ist, dass auch die technischen Vorkehrungen an die Grenzen ihrer Leistungsfähigkeit kommen, dass die Querschnitte, die wir da für den Abfluss vorhalten, möglicherweise nicht ausreichen, sodass man, wie ich eingangs gesagt habe, nie zu 100% vom Hochwasser sicher ist.
1: Wer weiß das schon? Gehen wir mal von der menschgemachten Pegnitz zum anderen. Was ist Ihrer Ansicht nach der natürlichste Fluss, wo der Mensch noch am wenigsten rumgefummelt hat, den wir hier in der Region haben?
0: Also da haben wir in der Region verschiedene Gewässerstrecken. Wir sind ja auch für die Aisch, die Zenn, die Farnbach zuständig. Ich würde jetzt aber vielleicht bei dem Beispiel Pegnitz bleiben. Wenn wir die Stadt Richtung Osten verlassen, dann kommen wir in einen relativ naturnahen Zustand des Fließgewässers Pegnitz. Dort ist ja auch das Naturschutz Gebiet Pegnitztal Ost, eine sehr hochwertige Landschaft und auch ein hochwertiger Gewässerlauf. Der hat also wirklich auch einen hohen ökologischen Anspruch, und deshalb war es für uns auch wichtig, den innerstädtischen Bereich mit diesem ökologisch hochwertigen Bereich zu vernetzen. Deshalb bauen wir auch aktuell eine Fischaufstiegsanlage am Wehr an der Flussstraße, also an der Erhardbrücke, und investieren dort auch als Freistaat Bayern 3,8 Millionen haben wir diese Maßnahme veranschlagt. Wir sind mitten im Bau, kommen entsprechend gut voran. Dort wird letztendlich ein Wehrfeld geöffnet und in dieses Wehrfeld eine Fischaufstiegsanlage als ein Spundwandkasten, der mit Natursteinen in verschiedene Becken aufgeteilt wird, errichtet. Und in diesen Becken herrschen dann Fließgeschwindigkeiten, unterschiedliche Wasserhöhen, die es dann den Fischen aus dem Wörthersee ermöglichen, aufzusteigen in diesen höherwertigen Bereich der Pegnitz. Also dass da wieder ein Austausch ist vom aquatischen System Wörthersee zur Pegnitz im Bereich Pegnitz Ost.
1: Fische, ein gutes Stichwort. Was haben Sie mit Fischen zu tun als Wasserwirtschaftsamt?
0: Letztendlich ist der Fisch auch ein Indikator für uns, der den Gewässerzustand anzeigt. Also wir betreiben ja dieses biologische Monitoring, und anhand der Fischarten, die wir vor Ort feststellen,

0: können wir den Zustand der Gewässer beurteilen, bewerten. Da ist der Fisch ein wichtiger Zeiger für uns. Dann passiert es natürlich auch immer wieder, dass wir hinzugerufen werden, wenn Fischsterben beobachtet werden. Wenn also mehrere Fische tot im Wasser treiben, dann ist natürlich der Verdacht da, dass ein schädlicher Stoff ins Gewässer eingeleitet wurde, eine Gewässerverunreinigung. Und dann sind wir vor Ort und untersuchen, nehmen Proben, versuchen die Ursache zu ermitteln, unterstützen die Einsatzkräfte, nehmen dann auch diese Fische, geben die ins Labor, dort unterstützt uns dann das Landesamt für Umwelt. So gesehen ist auch der Fisch jetzt im ungünstigsten Fall ein Zeiger für eine mögliche Gewässerverunreinigung.
1: Mit Ihren ganzen Daten und alles, was Sie erheben, ich habe das Gefühl und viele anderen auch, es wird immer trockener bei uns. Was sagen Ihre Zahlen?
0: Ja, dieser Eindruck entsteht natürlich, wenn ich im Sommer über drei, manchmal vier Wochen wirklich kaum Niederschlag habe. Wir spüren das auch, dass wir dann immer wieder ein erhöhtes Aufkommen an Nachfragen der Bürger haben. Wie schaut es denn aus? Wie entwickelt sich die Situation? Man kann feststellen, dass sich nach unterschiedlichen Bewertungen, wir beziehen uns da überwiegend auf unsere Fachleute beim Landesamt für Umwelt oder auch auf die Gruppe KLIWA. KLIWA steht für Klima, Wandel und Wasserwirtschaft. Da schließen sich die Bundesländer Bayern, Hessen, Baden-Württemberg, Rheinland-Pfalz und der DWD zusammen und bewerten miteinander die Situation, dass wir sagen können, auch in der Langfristprognose werden sich wohl die Jahresniederschläge in unserer Region kaum bis gar nicht verändern. Das sind also die Prognosen in so einem statistischen Hintergrundrauschen, die wirklich davon ausgehen lassen, dass wir bei den Werten, die sind bei uns im Amtsbereich zwischen 600 und 700 Millimeter im Jahr, je nachdem in welche Ecke wir schauen, dass wir uns in diesem Bereich weiter bewegen werden. Aber die Aufzeichnungen, die langjährigen Aufzeichnungen zeigen belastbar, dass wir eine Verschiebung dieser Niederschläge haben, dass die Sommer zunehmend trockener werden und die Winter zunehmend nasser. Also dort wird mehr Niederschlag fallen, dieser Niederschlag dann in Zukunft weniger als Schnee, sondern mehr als Regen. Und wenn es regnet, dann zunehmend auch in Form von starken Niederschlägen mit hoher Intensität, also viel Niederschlag in kurzer Zeit, der dann abflusswirksam wird, der dann weniger aktuell den Weg ins Grundwasser findet, sondern eher oberirdisch abfließt. Und da sprechen Sie jetzt einen wichtigen Punkt an, da müssen wir entgegenwirken. Wir müssen versuchen, dass wir den Niederschlag vor Ort halten, dass er dort, wo er fällt, möglichst versickert, dass er in den Boden und über den Boden in die gesättigte Zone, also in den Grundwasser, den Aquifer, dann kommt, um den zu stabilisieren, um den zu stützen. Das ist zunehmend eine wichtige Aufgabe und da sind wir zusammen mit unterschiedlichsten Organisationen, sei es mit dem Landschaftspflegeverband, mit der verbandlichen Landwirtschaft, mit der Landwirtschaftsverwaltung, mit dem Amt für ländliche Entwicklung, mit vielen Akteuren unterwegs draußen und werben, dass man dort Maßnahmen durchführt, um Niederschlag in der Fläche zu halten. Das können kleine Mulden sein, Senken, die man errichtet, in denen sich dann der Niederschlag sammelt und nicht mehr den Weg ins Gewässer findet, sondern dort zurückgehalten wird und dann zeitversetzt versickern kann. Das können aber auch naturnahe Umgestaltungen in den Gewässern sein, dass ich Laufverlängerungen habe, wo das Wasser auch mehr Möglichkeit hat, dann auch in den Untergrund zu versickern, sich mit dem Grundwasserkörper auszutauschen, dass ich Ufer abflache, dass ich diese mit der Aue, diese Verzahnung Gewässer Aue verbessere, frühzeitiges Ausufern in Flächen, die dafür vorgesehen sind, die sollen natürlich keine Schäden dann erzeugen und vieles mehr. Also das ist wichtig, diesen Niederschlag vor Ort zu halten, um unsere Grundwasserleiter zu stabilisieren.
1: Dankeschön, passen Sie weiter gut auf die Pegnitz auf. Michael Müller vom Wasserwirtschaftsamt Nürnberg.
0: Ja, ich bedanke mich auch. Freue mich auf das nächste Gespräch.
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2: Ich bin Hendrik Daum. Ein wahres Schützenfest gab's zum WM-Auftakt in den USA für die deutsche Fußballnationalmannschaft. Die DFB-Auswahl hat in Houston ihr erstes Gruppenspiel gegen Außenseiter Curaçao mit 7:1 gewonnen. Moritz Einzel berichtet.
3: Das deutsche Team erwischte einen Traumstart mit einem frühen Tor von Metscha. Dann verlor die DFB-Auswahl kurz den Faden. Komenencia überwand Torwartrückkehrer Neuer zum 1:1 für Curaçao. Danach aber Einbahnstraße für Deutschland. Schlotterbeck und Havertz per Elfmeter stellten noch vor der Pause auf 3:1. Im zweiten Durchgang schraubten Musiala, Brown, Undav und nochmal Havertz das Ergebnis in die Höhe. 7:1. Ein toller WM-Auftakt für die deutsche Mannschaft. Das macht Lust auf mehr.
2: Und dank eines Last-Minute-Treffers hat die Elfenbeinküste das Duell der nächsten beiden deutschen WM-Gegner gewonnen. Die Westafrikaner setzten sich mit 1:0 gegen Ecuador durch. Außerdem haben sich die Niederlande und Japan 2:2 getrennt. Nach langem Hin und Her haben sich die USA und der Iran jetzt auf ein Friedensabkommen geeinigt. Das haben der Vermittler Pakistan und US-Präsident Trump vor kurzem auf X und True Social mitgeteilt. Die USA und der Iran, heißt es, hätten die sofortige und dauerhafte Einstellung der militärischen Operationen an allen Fronten erklärt. US-Präsident Trump erklärte weiter, er habe das Ende der US-Seeblockade in der Straße von Hormuz angeordnet und auch der Iran werde, so Trump, umgehend die Straße von Hormuz öffnen. Die offizielle Unterzeichnung der Vereinbarung ist für den kommenden Freitag in der Schweiz geplant. Nach vielen Pannen soll es jetzt klappen. Das Münchner Raumfahrt-Startup ESA Aerospace will seine Rakete Spektrum ein zweites Mal in den Himmel schicken. Das Zeitfenster für den Abflug ist heute Abend um 21 Uhr.

Uhr. Startort ist der Weltraumbahnhof Andøya in Norwegen. Sobald die Spektrum dann serienreif ist, soll sie Satelliten in die Erdumlaufbahn transportieren. Und Formel 1, Lewis Hamilton hat den großen Preis von Katalonien gewonnen. Der Ferrari-Pilot setzte sich überraschend vor George Russell im Mercedes und Weltmeister Lando Norris im McLaren durch. WM-Spitzenreiter Kimi Antonelli schied kurz vor dem Ziel wegen eines technischen Defekts aus.

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1: Zwei bekannte Filmnamen gibt es seit letzter Woche in unseren fränkischen Kinos. Masters of the Universe und der sechste Scary Movie Spaß.
2: Wir sind wieder da.
1: Nach 13 Jahren kann jetzt in Scary Movie 6 wieder über Horror und Grusel gelacht werden. Blutrünstige Mörder, Monster und übernatürliche Kreaturen machen erneut Jagd auf Cindy und Brenda, was aber keinen so recht interessiert.
3: Ich brauche hier Hilfe! Hilfe!
4: Bitch, wir machen gerade Pause. Ich esse meine Falafel und meine Schweineschwarten. Bitch!
1: Die drei Wayans-Brüder ziehen in Scary Movie 6 die großen Horror-Hits der letzten Jahre durch den Kakao. Darunter Scream, Get Out oder auch Nope. Vor 15 Jahren musste Prinz Adam in Masters of the Universe von seinem Heimatplaneten fliehen. Er landete auf der Erde und arbeitet seitdem in einer Personalabteilung. Aber Adam hat seinen Heimatplaneten immer noch im Kopf.
5: Sprechende Tiger, Raumschiffe und magische Schwerter, die einen Menschen so mächtig machen können wie ein Gott. Da, wo ich herkomme, sind diese Dinge real.
6: Diese Neigung zu Nerdzeug und schwertartigen Dingen kommt bei der Personalabteilung gar nicht gut an.
1: Doch er findet einen Weg zurück zu seinem Heimatplaneten und landet dort als spärlich bekleideter Held, um seine Welt wieder zurückzuerobern.
7: Wie fühlt sich so an, der mächtige Krieger zu sein?
8: Ganz ehrlich, also ich fühle mich echt gut. Allerdings frage ich mich, wo mein Hemd geblieben ist. Oder meine Hose. Sind die nachher wieder da oder muss ich die jedes Mal neu kaufen?
1: Fast 40 Jahre nach dem ersten Kinofilm ist die Neuauflage von Masters of the Universe fetziger und auch witziger geworden. Und für die Ohren gibt es starke Musik von Queen-Gitarrist Brian May. Stefan Grundler, 98.6 Charivari, Kinoredaktion.

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6: Ich bin Hendrik Daum. Ein wahres Schützenfest gab's zum WM-Auftakt in den USA für die deutsche Fußballnationalmannschaft. Die DFB-Auswahl hat in Houston ihr erstes Gruppenspiel gegen Außenseiter Curaçao mit 7:1 gewonnen. Moritz Einzel berichtet.
7: Das deutsche Team erwischte einen Traumstart mit einem frühen Tor von Metscher. Dann verlor die DFB-Auswahl kurz den Faden. Komenencia überwand Torwartrückkehrer Neuer zum 1:1 für Curaçao. Danach aber Einbahnstraße für Deutschland. Schlotterbeck und Havertz per Elfmeter stellten noch vor der Pause auf 3:1. Im zweiten Durchgang schraubten Musiala, Brown, Undav und nochmal Havertz das Ergebnis in die Höhe. 7:1. Ein toller WM-Auftakt für die deutsche Mannschaft. Das macht Lust auf mehr.
6: Und dank eines Last-Minute-Treffers hat die Elfenbeinküste das Duell der nächsten beiden deutschen WM-Gegner gewonnen. Die Westafrikaner setzten sich mit 1:0 gegen Ecuador durch. Außerdem haben sich die Niederlande und Japan 2:2 getrennt. Nach langem Hin und Her haben sich die USA und der Iran jetzt auf ein Friedensabkommen geeinigt. Das haben der Vermittler Pakistan und US-Präsident Trump vor kurzem auf X und True Social mitgeteilt. Die USA und der Iran, heißt es, hätten die sofortige und dauerhafte Einstellung der militärischen Operationen an allen Fronten erklärt. US-Präsident Trump erklärte weiter, er habe das Ende der US-

0: Die Blockade in der Straße von Hormuz angeordnet und auch der Iran werde, so Trump, umgehend die Straße von Hormuz öffnen. Die offizielle Unterzeichnung der Vereinbarung ist für den kommenden Freitag in der Schweiz geplant. Nach vielen Pannen soll es jetzt klappen. Das Münchner Raumfahrt-Startup ESA Aerospace will seine Rakete Spektrum ein zweites Mal in den Himmel schicken. Das Zeitfenster für den Abflug ist heute Abend um 21 Uhr. Startort ist der Weltraumbahnhof Andøya in Norwegen. Sobald die Spektrum dann serienreif ist, soll sie Satelliten in die Erdumlaufbahn transportieren. Und Formel 1, Lewis Hamilton hat den großen Preis von Katalonien gewonnen. Der Ferrari-Pilot setzte sich überraschend vor George Russell im Mercedes und Weltmeister Lando Norris im McLaren durch. WM-Spitzenreiter Kimi Antonelli schied kurz vor dem Ziel wegen eines technischen Defekts aus.
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1: Ich bin Hendrik Daum. Einen schönen guten Morgen. Es war ein Traumstart in die WM. Damit kann die Euphoriewelle aus den USA jetzt zu uns herüberschwappen. Mit einem 7:1-Torfestival gegen Curaçao haben die deutschen Kicker für den erhofften Budenzauber in Houston gesorgt. Torwartrückkehrer Manuel Neuer bei Magenta TV.
2: Die Spielfreude war da. Jeder, der eingewechselt wurde, hat Energie reingebracht. Ich glaube, man sieht die Geschlossenheit in der Mannschaft. Das war jetzt nicht Brasilien im Halbfinale, das war Curaçao im ersten Spiel. Aber man muss immer einen guten Start haben und den haben wir heute gehabt. Und deshalb sind wir erstmal froh.
1: Das zweite Gruppenspiel bestreitet die deutsche Elf am kommenden Samstag. Gegner in Toronto ist dann die Elfenbeinküste, die vor kurzem mit 1:0 gegen Ecuador sich durchgesetzt hat. Nach langem Hin und Her haben sich die USA und der Iran jetzt auf ein Friedensabkommen geeinigt. Das haben der Vermittler Pakistan und US-Präsident Trump in der Nacht auf X und Truth Social mitgeteilt. Die USA und der Iran, heißt es, hätten die sofortige und dauerhafte Einstellung der militärischen Operationen erklärt. Trump erklärte weiter, er habe das Ende der US-Seeblockade in der Straße von Hormuz angeordnet. Und auch der Iran werde, so Trump, nach der offiziellen Unterzeichnung der Vereinbarung die Straße von Hormuz öffnen. Die Unterzeichnung ist für kommenden Freitag in der Schweiz geplant. Gestern war Weltblutspendetag. Aus diesem Anlass hat Bayerns Gesundheitsministerin Gerlach zum Blutspenden aufgerufen. Der Bedarf an Blut mache keine Sommerpause. Deshalb komme es gerade jetzt auf jede Spende an, da besonders in den Sommermonaten die Versorgung regelmäßig unter Druck gerate. Allein in Bayern werden täglich rund 2000 Blutspenden gebraucht, sagte Gerlach. Vor allem für die Behandlung von Krebspatienten. Alba Berlin hat das zweite Finalspiel der Basketball-Bundesliga beim FC Bayern München gewonnen und in der Serie überraschend zum 1:1 ausgeglichen. Die Berliner kämpften sich auswärts zu einem 86:79. Das dritte Duell der Best-of-Five-Serie steigt am Mittwoch in Berlin.
3: Heute starten wir mit bis zu 10 Sonnenstunden in die neue Woche rein. Und wisst ihr was? Es wird diese Woche noch so richtig, richtig heiß. Der Sommer kommt zurück mit maximal 33 Grad dann am Freitag.
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3: Die Ann-Kathrin hier, servus. Unser Christoph, der hat mal wieder wohlverdienten Urlaub und deswegen bin ich extra früh aufgestanden. Ihr gehört auch zu den frühen Vögeln? Na dann lassen wir es doch jetzt zusammenkrachen. Gleich ein 90er von Queen, Heaven for Everyone und vorher noch.

Von I Kissed a Girl von Katy Perry geht's gleich weiter zu Maggie Reilly. Every Time We Touch aus den 90ern. Frage ich mich ja schon, ob unser Musikredakteur vielleicht richtig verliebt ist. Einen 80er gibt's vorher noch für euch und zwar jetzt direkt. Hier sind Alphaville und Forever Young. Schönen Montagmorgen wünsche ich euch.

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1: Ich bin Hendrik Daum. Einen schönen guten Morgen. Es war ein Traumstart in die WM. Damit kann die Euphoriewelle aus den USA jetzt zu uns herüberschwappen. Mit einem 7:1-Torfestival gegen Curaçao haben die deutschen Kicker für den erhofften Budenzauber in Houston gesorgt. Torwartrückkehrer Manuel Neuer bei Magenta TV.
2: Die Spielfreude war da. Jeder, der eingewechselt wurde, hat Energie reingebracht. Ich glaube, man sieht die Geschlossenheit in der Mannschaft. Das war jetzt nicht Brasilien im Halbfinale, das war Curaçao im ersten Spiel. Aber man muss immer einen guten Start haben und den haben wir heute gehabt und deshalb sind wir erstmal froh.
1: Das zweite Gruppenspiel bestreitet die deutsche Elf am kommenden Samstag. Gegner in Toronto ist dann die Elfenbeinküste, die vor kurzem mit 1:0 gegen Ecuador sich durchgesetzt hat. Nach langem Hin und Her haben sich die USA und der Iran jetzt auf ein Friedensabkommen geeinigt. Das haben der Vermittler Pakistan und US-Präsident Trump in der Nacht auf X und True Social mitgeteilt. Die USA und der Iran, heißt es, hätten die sofortige und dauerhafte Einstellung der militärischen Operationen erklärt. Trump erklärte weiter, er habe das Ende der US-Seeblockade in der Straße von Hormuz angeordnet. Und auch der Iran werde, so Trump, nach der offiziellen Unterzeichnung der Vereinbarung die Straße von Hormuz öffnen. Die Unterzeichnung ist für kommenden Freitag in der Schweiz geplant. Gestern war Weltblutspendetag. Aus diesem Anlass hat Bayerns Gesundheitsministerin Gerlach zum Blutspenden aufgerufen. Der Bedarf an Blut mache keine Sommerpause. Deshalb komme es gerade jetzt auf jede Spende an, da besonders in den Sommermonaten die Versorgung regelmäßig unter Druck gerate. Allein in Bayern werden täglich rund 2000 Blutspenden gebraucht, sagte Gerlach. Vor allem für die Behandlung von Krebspatienten. Alba Berlin hat das zweite Finalspiel der Basketball-Bundesliga beim FC Bayern München gewonnen und in der Serie überraschend zum 1:1 ausgeglichen. Die Berliner kämpften sich auswärts zu einem 86:79. Das dritte Duell der Best-of-Five-Serie steigt am Mittwoch in Berlin.
3: Auf diese Sonnenscheinwoche können wir uns wirklich, wirklich freuen, denn heute ist nur der Anfang. 10 Stunden Sonnenschein kriegen wir, 21 Grad, um den Dreh dürften die Spitzenwerte liegen. Aber jeden Tag wird es diese Woche ein bisschen wärmer und sonniger. Über 30 Grad sind locker drin.
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3: Noch einmal Schlummertaste ist erlaubt. Für die nächsten 3 Minuten döst ihr zusammen mit Roxette rein in den Montagmorgen. Sleepin' in my car kommt jetzt gleich für euch aus den 90ern. Danach der nächste 80er von Pat Benatar. Sobald ihr Love is a Battlefield hört, wisst ihr, oh, jetzt aber aufstehen.
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UB40 hier auf 98.6 Charivari. Das ist euer 90er. Gleich geht's weiter mit einem Song aus den 80ern. Mindestens genauso entspannt, würde ich ja behaupten. Aus dem Jahr 82. Paradiesvogel Club, Culture Club, meine ich natürlich. Do You Really Want to Hurt Me? Jetzt für euch.

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1: Christen glauben an einen Ziegengott, sagt einer meiner Schüler im Unterricht. Was? Ich bin völlig verwirrt. Ja, so steht's auf ihrem Zettel. Ich werd unsicher. Hirtengott vielleicht. Oder hat der Schüler da was mit dem goldenen Kalb durcheinander gebracht? Ich bin mir jedenfalls sicher, dass ich nichts von einem Ziegengott auf einem meiner Zettel habe. Die anderen Schüler freuen sich über das Durcheinander. Ich lasse mir den Zettel geben. Drauf steht, Christen glauben an einen einzigen Gott. Ein Ziegengott. Ein Ziegengott. Ich lache laut. Und ich erzähle Ihnen, dass das eben der Unterschied zu den

Ägyptern war, die viele Götter mit Tierköpfen hatten, dass Juden und Christen an einen einzigen Gott glauben. Und später, da schauen wir uns ein altes Gemälde von Moses mit den Geboten an. Und auf dem gehen zwei Strahlen von seinem Kopf aus. Wie? Naja, und ich frage, wen seht ihr denn da auf dem Bild? Und die ganze Klasse antwortet lachend, den Ziegengott. Seitdem haben wir einen Running Gag. Aber hoffentlich auch was gelernt.

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3: Ich bin Joshua Heise. Guten Morgen. Ja, ist denn schon wieder 2014? Die DFB-Auswahl hat in Houston ihr erstes WM-Gruppenspiel gegen Außenseiter Curaçao mit 7:1 gewonnen. Moritz Einzel berichtet.
4: Das deutsche Team erwischte einen Traumstart mit einem frühen Tor von Metscher. Dann verlor die DFB-Auswahl kurz den Faden. Komenencia überwand Torwartrückkehrer Neuer zum 1:1 für Curaçao. Danach aber Einbahnstraße für Deutschland. Schlotterbeck und Havertz per Elfmeter stellten noch vor der Pause auf 3:1. Im zweiten Durchgang schraubten Musiala, Brown, Undav und nochmal Havertz das Ergebnis in die Höhe. 7:1. Ein toller WM-Auftakt für die deutsche Mannschaft. Das macht Lust auf mehr.
3: Zudem spielten Elfenbeinküste Ecuador 1:0 und Niederlande Japan 2:2. Die USA und der Iran haben sich auf ein Friedensabkommen geeinigt. Das sorgt auch bei uns für Aufatmen. Bundeskanzler Merz begrüßte die Einigung und mahnte zu einer zielstrebigen Umsetzung. Zudem müssten weitere Abkommen sicherstellen, dass der Iran sein Atomprogramm beendet und weder Israel noch andere Staaten in der Region angreift. Das Thema wird heute auch beim G7-Treffen im französischen Evian besprochen. Russische Raketen haben in der Nacht die Hauptkirche des UNESCO-geschützten Höhlenklosters in der ukrainischen Hauptstadt Kiew in Brand gesetzt. Laut Kiews Militärgouverneur gibt es ernsthafte Schäden auf dem Gelände des Klosters. In sozialen Netzwerken kursieren Bilder des brennenden Daches der Maria-Einschlafenskathedrale, dem historischen Wahrzeichen der Stadt.
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6: mit Christian Wahle. Wer heute in Nürnberg durch die breite Gasse läuft, trifft auf neue Baustellenbereiche. Die Stadt startet im Rahmen der Sanierung mit dem zweiten Bauabschnitt und damit früher als ursprünglich geplant. Hintergrund sind die laufenden Arbeiten am ehemaligen Schuleiser-Gebäude. Damit nicht später nochmal alles aufgerissen werden muss, werden die Maßnahmen jetzt direkt miteinander kombiniert. Bis zur Winterpause soll die südliche Straßenseite fertiggestellt sein. Im Frühjahr 2027 geht es dann auf der Nordseite weiter. Ende Juli 2027 soll die Sanierung abgeschlossen sein. Neue Aufenthaltsbereiche, mehr Grün und eine übersichtliche Gestaltung sollen die breite Gasse als Einkaufsstraße dann noch attraktiver machen.
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7: Servus, liebe Autofahrer. Wir schauen zuerst auf die A9 Nürnberg Richtung München. Zwischen Hilpoltstein und Greding. Achtung, Gefahr durch Gegenstände auf der Fahrbahn im Baustellenbereich. Ist euch auch noch was aufgefallen? Dann sagt mir gerne Bescheid. 08000 98 6 98 6 ist die Nummer. Ganz schön frisch draußen, aber auch schon ein bisschen sonnig. 8 Grad aktuell in Nürnberg, 7 Grad in Diepersdorf. Heute kriegen wir noch mehr von dem Sonnenschein und bis zu 20 Grad, morgen sogar 22.
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7: Servus, die Ann-Kathrin hier. Gleich haben wir es 6:04 für euch. Ist die Stimme ein bisschen angeschlagen und die Augen noch sehr klein? Ja, dann wart ihr wohl auch am Samstag beim Happy Life Open Air und gestern Abend Fußball schauen. Ich kenne das Gefühl. Aber wenn wir feiern können, dann können wir jetzt auch arbeiten. Jetzt wach werden und in die neue Woche starten mit Shania Twain.

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0: Die Rainbirds und Blueprint für euren Montagmorgen hier auf 98.6 Charivari. Wir haben es jetzt gleich 6:12.
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0: Der Liter Super E10 kostet aktuell im Durchschnitt 1,80 Euro. Günstigster Preis für euch 1,73. Kriegt ihr in der Bucher Hauptstraße in Nürnberg. Und wenn ihr kein Super, sondern Diesel tankt, dann liegt euer Durchschnittspreis im Moment bei 1,80 Euro. Günstigster Preis 1,70 Euro in der Dillenbergstraße in Deberndorf. Ich hoffe auf eurem Weg in die Arbeit. Da liegt gleich eine Tankstelle, die zumindest dem günstigsten Preis ein bisschen nahe kommt.

0: US-Präsident Donald Trump feiert seinen 80. Geburtstag mit Käfigkämpfen direkt vor dem Weißen Haus. Einem anderen Mann gratulieren wir jetzt musikalisch zum Jubiläum.
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0: Was gibt's denn eigentlich Schöneres zum Wachwerden als eine Powerballade aus den 80ern? Ich finde ja eigentlich nichts. Wir liefern euch jetzt zum Geburtstag von Noddy Holder Slade mit My Oh My. Alles Gute zum 80. Noddy.

0: Die Rivalität zwischen Nürnberg und Fürth, die ist, glaube ich, so alt, wie die beiden Städte eben sind. Jetzt hat sich aber jemand gedacht, komm, lass doch nochmal ein neues Derby mit ins Spiel bringen, sodass die zwei Städte sich gegeneinander messen können. Wie ihr damit machen könnt, das hört ihr gleich um 6:30 in Franken live in den 98.6 Charivari Nachrichten.
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1: Ich bin Joshua Heise. Guten Morgen. Ja, ist denn schon wieder 2014? Die DFB-Auswahl hat in Houston ihr erstes WM-Gruppenspiel gegen Außenseiter Curaçao mit 7:1 gewonnen. Moritz Einzel berichtet.
2: Das deutsche Team erwischte einen Traumstart mit einem frühen Tor von Metscher. Dann verlor die DFB-Auswahl kurz den Faden. Komenencia überwand Torwartrückkehrer Neuer zum 1:1 für Curaçao. Danach aber Einbahnstraße für Deutschland. Schlotterbeck und Havertz per Elfmeter stellten noch vor der Pause auf 3:1. Im zweiten Durchgang schraubten Musiala, Brown, Undav und nochmal Havertz das Ergebnis in die Höhe. 7:1. Ein toller WM-Auftakt für die deutsche Mannschaft. Das macht Lust auf mehr.
1: Zudem spielten Elfenbeinküste Ecuador 1:0 und Niederlande Japan 2:2. Die USA und der Iran haben sich auf ein Friedensabkommen geeinigt. Das sorgt auch bei uns für Aufatmen. Bundeskanzler Merz begrüßte die Einigung und mahnte zu einer zielstrebigen Umsetzung. Zudem müssten weitere Abkommen sicherstellen, dass der Iran sein Atomprogramm beendet und weder Israel noch andere Staaten in der Region angreift. Das Thema wird heute auch beim G7-Treffen im französischen Evian besprochen. Russische Raketen haben in der Nacht die Hauptkirche des UNESCO-geschützten Höhlenklosters in der ukrainischen Hauptstadt Kiew in Brand gesetzt. Laut Kiews Militärgouverneur gibt es ernsthafte Schäden auf dem Gelände des Klosters. In sozialen Netzwerken kursieren Bilder des brennenden Daches der Maria-Einschlafenskathedrale, dem historischen Wahrzeichen der Stadt.
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4: mit Christian Wahle. Rauf aufs Rad und Kilometer sammeln. Heute beginnt wieder die Aktion Stadtradeln und Nürnberg und Fürth wollen in diesem Jahr ein besonderes Zeichen setzen. Zum ersten Mal gibt es ein Stadtradeln-Derby. Beide Städte starten gleichzeitig in den Wettbewerb und arbeiten eng zusammen. So findet am 20. Juni ein gemeinschaftlicher Aktionstag statt. Unter der Theodor-Heuss-Brücke in Nürnberg wird es verschiedene Informations- und Mitmachangebote zum Thema Radverkehr geben. Unter anderem kann man sich seinen eigenen Smoothie auf dem Smoothie-Bike erradeln. Bei der Aktion Stadtradeln gilt es, in 21 Tagen so viele Radkilometer wie möglich zu sammeln. Entscheidend sind die zurückgelegten Kilometer pro Einwohner. Wer die meisten Radkilometer sammelt, erringt den Titel Fahrradaktivste Kommune. Mehr Infos gibt's auf unserer Website.
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5: Da habe ich nichts zu melden. Ist euch doch irgendwo was aufgefallen, dann sagt mir gerne Bescheid. Staus und Blitzer gehen immer an die 08000 98 6 98 6. Ihr könnt gern kostenfrei durchrufen oder ihr schickt einfach eine schnelle WhatsApp an die Nummer. Dankeschön. Stadtradeln ist eine gute Idee, aber heute früh fahr auch ganz schön frisch noch mit Fahrtwind. 10 Grad aktuell bei euch in Schwabach, 10 Grad in Erlangen. Maximal kriegen wir 20. Es geht ein bisschen in Wind in Franken, aber viel Sonnenschein mit ganz wenigen Wolken. Das ist das Motto für heute. Morgen geht's rauf bis auf 22 Grad, Mittwoch schon 27 und Donnerstag 32 Grad.
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5: Die Ann-Kathrin hier, servus, wir haben es jetzt 6.33 Uhr. Vielleicht habt ihr noch Zeit, 5 Minuten daheim und dann geht's ab ins Auto und ab in die Arbeit. Wir sind bei euch und fast 5 Minuten geht übrigens auch der nächste 80er. Das könnt ihr eigentlich als Timer verwenden. Hier kommen für euch Philip Bailey und Phil Collins mit Easy Lover.

0: Wunderschönen Montagmorgen, die Ann-Kathrin hier.
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0: Strandfigur in 3, 2, 1. Diese Woche, da bekommen wir wieder über 30 Grad in Franken. Nur wie geht das denn jetzt mit dem Abnehmen für die perfekte Figur? Helene Bockhorst versucht es jetzt mit einer App.
2: In der App, die ich nutze, da sind auch immer so Infotexte über Ernährung, dass man schön was über Ernährung lernen kann. Mein Lieblingsinfotext ging über gesundes Snacken. Da stand so lang und breit erklärt, dass eine Weintraube mehr Wasser und weniger Zucker enthält als eine Rosine. Und eine Rosine, die ist immer noch gesünder als ein Stück Schokolade. Und ich muss sagen, als ich angefangen habe, diesen Text zu lesen, ich hatte überhaupt keinen Hunger. Ja? Ich hatte ein Interesse, das war rein informativer Natur. Und dann lese ich die ganze Zeit so Weintraube, Rosine, Schokolade, Weintraube, Rosine, Schokolade, Weintraube, Rosine, Schokolade. Und am Ende fragt die App mich, bist du jetzt bereit, eine gesündere Entscheidung für dein Leben zu treffen? Und ich denke, ja, ich will Rum, Traube, Nussschokolade, okay?
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0: Jetzt hat die WM auch für uns so richtig begonnen. 98,6 Charivari, ein neuer Morgen hier. Deutschland, Curaçao, 7:1 ist das Ergebnis. Ich bereite mich jetzt seelisch schon mal darauf vor, dass alle Smalltalk-Pausengespräche sich ab spätestens heute um nichts anderes mehr drehen als um Fußball. Und falls ihr da ähnlich wenig Ahnung habt wie ich, dann ist das ehrlich gesagt auch kein Problem. Ich habe den Maxi nämlich beauftragt, dass er uns mal so ein paar Hintergrundinfos beschafft. Die merken wir uns einfach und dann klingen wir alle clever. Maxi, bitteschön, Fakt Nummer 1.
1: Stellt euch mal vor, das WM-Finale steht an, alle sind bereit, die Spannung steigt, aber der Ball ist nicht aufgeladen. Ja, klingt kurios, könnte aber tatsächlich bei der WM passieren, denn die offiziellen WM-Fußbälle müssen aufgeladen werden. Die haben im Inneren einen Sensor, der misst zum Beispiel Geschwindigkeit und Ballkontakte und hat eine Akkulaufzeit von circa 6 Stunden.
0: Oh, das ist eigentlich gar nicht mal so viel, gell? Ich glaube, das kann ich mir merken. Hast du auch irgendeinen Rekord für mich?
1: Den ersten Rekord gab es bei dieser WM ebenfalls schon, und zwar ganz früh im Eröffnungsspiel. Fußballerisch hat sich die Leistung ja in Grenzen gehalten, aber dafür gab es 3 rote Karten, so viele wie noch nie bei einem WM-Eröffnungsspiel zuvor. 2-mal traf es Südafrika, aber auch Mexiko musste das Spiel mit nur 10 Mann zu Ende spielen.
0: Rekord beim Auftakt und Bälle, die einen Akku haben. Die 2 Sachen kann ich mir, glaube ich, erstmal merken. In der Stunde verrät uns Maxi dann noch mehr Tipps für so ein bisschen Fußball-Smalltalk für Nullchecker.

0: Gleich geht's wieder ab in die Nachrichten hier auf 98.6 Charivari mit einem Update über alles, was so wichtig ist in Deutschland und der Welt. Aber natürlich dreht sich's auch um uns hier in Franken. Und da geht's um den Metropolmarathon. Dranbleiben gleich um 7 Uhr.
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12: Ich bin Joshua Heise. Guten Morgen. Die deutsche Fußballnationalmannschaft.

0: Mannschaft hat ihr erstes Gruppenspiel bei der Weltmeisterschaft klar gewonnen. In Houston besiegte die DFB-Elf WM-Neuling Curaçao mit 7:1. Moritz Einzel berichtet.
1: Nur kurz geriet das deutsche Team ins Ungleichgewicht beim zwischenzeitlichen 1:1 für den Außenseiter aus der Karibik. Ansonsten aber war es eine kleine deutsche Fußballparty gegen Curaçao. Das 7:1 erinnert an goldene Tage. Torwart Manuel Neuer bei Magenta TV.
2: Das war jetzt nicht Brasilien im Halbfinale, das war Curaçao im ersten Spiel, aber man muss immer einen guten Start.

0: Im französischen Evian startet heute der G7-Gipfel. Dort wird es wohl vor allem um das Rahmenabkommen der USA und des Irans für ein Ende des Krieges geben, aber auch um den Ukraine-Krieg. Frankreichs Präsident Macron forderte vor dem Treffen, dass die Straße von Hormuz bedingungslos wieder geöffnet werden soll. Frankreich sei bereit, dies durch eine internationale Marinemission zu begleiten. Im Turbo rein in die EU. Nach dem Aus der ungarischen Blockade startet die Europäische Union heute die Beitrittsverhandlungen mit der Ukraine und Moldau. Dabei zeigt die EU den Kandidaten erstmal die Rahmenbedingungen für einen Beitritt auf. Laut Experten ist ein EU-Beitritt der Ukraine erst Mitte der 2030er Jahre realistisch. Zunächst muss der russische Angriffskrieg enden.
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2: Mit Christian Wahle. So voll war die Strecke noch nie. Beim Sparkassen-Metropolmarathon haben am Wochenende über 11.000 Menschen für einen neuen Teilnehmerrekord gesorgt. So gingen allein zum Auftakt am Samstag beim Kids-Marathon bereits rund 4.000 Kinder an den Start. Die Städte Fürth und Nürnberg ziehen nach dem Laufwochenende eine rundum positive Bilanz. Entlang der Strecke vom Fürther Julius-Hirsch-Sportzentrum bis zum Nürnberger Hauptmarkt herrschte demnach beste Stimmung. Besonders betont wird die einzigartige Atmosphäre, das starke Gemeinschaftsgefühl und das Engagement der rund 1000 Helferinnen und Helfer. Wer jetzt selbst Lust aufs Laufen bekommen hat, die Anmeldung für den nächsten Sparkassen-Metropolmarathon ist bereits möglich. Im kommenden Jahr findet er am 20. Juni statt.
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4: Servus, liebe Autofahrer. Wir schauen auf die A6 Heilbronn Richtung Nürnberg. Zwischen Neuendettelsau und Schwabach-West. Achtung, Gegenstände auf der Fahrbahn. An der B14 Nürnberg Richtung Ansbach. Zwischen Buchschwabach und Münch-Erlbach. Achtung, totes Tier auf der Fahrbahn. Fahrt bitte vorsichtig. Und es wird geblitzt in Schwanstetten in der Allersberger Straße. Staus und Blitzer, die gehen bitte immer an die 08000 98 6 98 6. Dankeschön. Elf Grad plus aktuell in Schwabach. Wirklich, das Thermometer, das steigt jetzt quasi im Minutentakt. 11 Grad haben wir nämlich auch in Erlangen gemessen. 20 Grad werden das heute noch bei 13 Stunden Sonnenschein. Es gibt ein bisschen Wind, es gibt auch ein paar Wolken, aber Regen? Nö. Regen machen wir heute nicht. Und dann wird es die ganze Woche über eigentlich auch nur noch wärmer, bis wir am Donnerstag dann bei heiß ankommen. Mit über 30 Grad.
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4: Jan-Kathrin hier, servus. 3 Minuten nach 7 haben wir es jetzt. Ich hoffe, ihr seid schon gut reingestartet in euren Montag. Einmal schön Fensterladen aufreißen, Sonnenschein reinlassen und los geht's. Gleich mit Mr. Big und To Be With You aus den 90ern. Und vorher machen wir so richtig wach mit Michael Jackson.

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0: Hier auf 98.6 Charivari für euch im neuen Morgen. Jetzt haben wir schon wieder 19 Minuten nach 7.
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0: Den Liter Super E10 bekommt ihr jetzt im Moment im Durchschnitt für 1,80 Euro. Günstigster Preis 1,73 in der Bucher Hauptstraße in Nürnberg. Dieselfahrer tanken im Durchschnitt auch für 1,80. Günstigster Preis aber 1,70. Zum Beispiel in der Ferner-Brünster Straße in Groß-Habersdorf oder in der Dillenbergstraße in Deberndorf. Ich wünsche euch eine gute Fahrt und, wie immer, unterwegs hoffentlich eine möglichst günstige Tankstelle.
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0: Einfach eine der sanftesten Stimmen aus der 98.6 Charivari Playlist. Tracy Chapman für euch hier im neuen Morgen. Meine Stimme heute, zugegeben, fühlt sich nicht ganz so gut an. Aber ich habe einen guten Grund dafür, ne? Am Samstag, da war die Party einfach zu schön, um nicht mitzufeiern und überall mitzusingen. Beim allerersten Happy Life Open Air am Airport Nürnberg. Ihr seid auch wirklich absolut der Wahnsinn, ne? Erstmal danke an alle, die so viel Arbeit in die ganze Party gesteckt haben. Und danke an alle von euch, die bei uns am Charivari-Stand vorbeigekommen sind und sich so ein kleines Klebetattoo abgeholt haben. Ich hoffe, ihr habt es irgendwie auch wieder abgewaschen bekommen, bevor ihr heute in die Arbeit müsst, weil ein paar von den Tattoos, die waren schon an auffälligen Stellen. Die Fotos vom Happy Life Open Air, die sind jetzt übrigens auch gerade für euch online gegangen. Also klickt gerne mal auf www.98.6charivari.de durch die Fotogalerie. Vielleicht findet ihr euch irgendwo auch. Einfach mal suchen unter den mehr als 7000 Menschen, die mit dabei waren.
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8: Ich bin Joshua Heise. Guten Morgen. Die deutsche Fußballnationalmannschaft hat ihr erstes Gruppenspiel bei der Weltmeisterschaft klar gewonnen. In Houston besiegte die DFB-Elf WM-Neuling Curaçao mit 7:1. Moritz Einzel berichtet.
9: Nur kurz geriet das deutsche Team ins Ungleichgewicht beim zwischenzeitlichen 1:1 für den Außenseiter aus der Karibik. Ansonsten aber war es eine kleine deutsche Fußballparty gegen Curaçao. Das 7:1 erinnert an goldene Tage. Torwart Manuel Neuer bei Magenta TV.
10: Das war jetzt nicht Brasilien im Halbfinale, das war Curaçao im ersten Spiel. Aber man muss immer einen guten Start haben und den haben wir heute gehabt und deshalb sind wir erstmal froh.
8: Zudem spielten Elfenbeinküste Ecuador 1:0 und Niederlande Japan 2:2. Im französischen Evian startet heute der G7-Gipfel. Dort wird es wohl vor allem um das Rahmenabkommen der USA und des Irans für ein Ende des Krieges geben, aber auch um den Ukraine-Krieg. Frankreichs Präsident Macron forderte vor dem Treffen, dass die Straße von Hormuz bedingungslos wieder geöffnet werden soll. Frankreich sei bereit, dies durch eine internationale Marinemission zu begleiten. Im Turbo rein in die EU. Nach dem Aus der ungarischen Blockade startet die Europäische Union heute die Beitrittsverhandlungen mit der Ukraine und Moldau. Dabei zeigt die EU den Kandidaten erstmal die Rahmenbedingungen für einen Beitritt auf. Laut Experten ist ein EU-Beitritt der Ukraine erst Mitte der 2030er Jahre realistisch. Zunächst muss der russische Angriffskrieg enden.
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12: mit Christian Wahle. Die Sanierung der Breitengasse in Nürnberg geht weiter voran. Die Stadt startet heute bereits mit dem

0: zweiten Bauabschnitt und damit früher als ursprünglich geplant. Hintergrund sind die laufenden Arbeiten am ehemaligen Schuh-Leiser-Gebäude. Damit nicht später nochmal alles aufgerissen werden muss, werden die Maßnahmen jetzt direkt miteinander kombiniert. Bis zur Winterpause soll die südliche Straßenseite fertiggestellt werden. Im Frühjahr 2027 geht es dann auf der Nordseite weiter. Ende Juli 2027 soll die Sanierung abgeschlossen sein. Neue Aufenthaltsbereiche, mehr Grün und eine übersichtliche Gestaltung werden die breite Gasse als Einkaufsstraße dann noch attraktiver machen.
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2: Servus, liebe Autofahrer. Wir schauen auf die A6 Heilbronn Richtung Nürnberg zwischen Neudettelsau und Schwabach West. Achtung, Gegenstände auf der Fahrbahn. Fahrt bitte vorsichtig. Gerade ein Blitzer reingekommen in Erlangen in der Drausnickstraße statt einwärts. Und in Schwanstetten wird in der Allersberger Straße geblitzt. Ist euch auch was aufgefallen? Staublitzer oder eine wichtige Verkehrsinfo für alle anderen Autofahrer? Dann ruft gern durch 08000 98 6 98 6. Ich gebe es dann gerne weiter. Ein paar Wolken sind noch unterwegs am Himmel über Franken, aber ich finde, man merkt schon, heute wird wieder ein richtig schöner Tag. 11 Grad aktuell bei euch in Nürnberg-Mögeldorf gemessen, Heroldsberg auch 11 Grad. 20 sind da maximal drin, dazu viel, viel Sonne mit wenigen Wolken und nur ein bisschen Wind. Morgen geht's dann rauf bis auf 22 Grad, Mittwoch 27 und am Donnerstag, haltet euch fest, 32 Grad in der Spitze.
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2: Guten Morgen, 7.32 Uhr haben wir. Hier ist die Ann-Kathrin für euch. Servus. Unser Christoph, der macht ein bisschen Urlaub. Der hat ja am Samstag auch hart gearbeitet am Happy Life Open Air und ganz viel aufgelegt auf der Bühne. Auflegen versuche ich jetzt auch mal. Ne? Für euch kommt gleich ein 80er. Tina Turner, We Don't Need Another Hero. Vorher aber aus den 90ern. Perfekter Party-Vibe eigentlich für den Montag früh. Hier ist für euch En Vogue und Don't Let Go.

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0: Was hat die Kanalisation mit Fußball zu tun? Da fragt ihr wirklich die Falsche. 98.6 Charivari, die Ann-Kathrin hier. Ein neuer Morgen nach dem ersten Deutschlandspiel der WM. 7:1 gegen Curaçao. Klar, da muss ich heute früh über Fußball reden. Leider habe ich nicht so viel Ahnung. Um meinen und euren Fußball-Smalltalk für heute gesellschaftsfähig zu machen, jetzt ein paar Funfacts von Maxi. Gib mir mal was zu unserer Mannschaft.
1: David Raum aus Nürnberg ist Teil der deutschen Nationalmannschaft und bei vielen auch bekannt für seine große Leidenschaft für Tattoos. Deswegen hat er mit Bundestrainer Julian Nagelsmann eine Wette abgeschlossen. Sollten sie wirklich Weltmeister werden, lassen sich beide ein gemeinsames Tattoo stechen. Nagelsmann fürchtet sich übrigens weniger vor dem Stechen, mehr darum, dass David Raum gar keinen freien Platz mehr auf seiner Haut dafür findet.
0: Oh Mann, und was ist jetzt mit Fußball und Kanalisation?
1: Fast jede Nationalmannschaft trägt ja auch einen Spitznamen. Viele Fußballfans kennen die Roten Teufel aus Belgien, Le Bleu aus Frankreich oder die Three Lions aus England. Relativ unbekannt sind da eher noch Los Canaleros, also die Kanalarbeiter, wie die Mannschaft aus Panama von ihren Fans genannt wird.
0: Panama also. Danke Maxi für die Smalltalks-Tipps für Fußball-Nullchecker.
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Schönen Montagmorgen euch, die Ann-Kathrin hier auf 98.6 Charivari im neuen Morgen. 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
7: Ich bin Joshua Heise. Guten Morgen. Was für ein Auftakt zur Fußball-WM. Die deutsche Nationalmannschaft hat am Abend den Karibikstaat Curaçao mit 7:1 geschlagen. Die Torjäger im Überblick: Metscher,

0: Schlotterbeck, Musiala, Brown, Undaf und gleich zweimal Havertz. Das zweite Gruppenspiel der DFB-Elf steht am Samstag an. Gegner in Toronto ist dann die Elfenbeinküste. Vor malerischer Kulisse im französischen Evian am Genfer See beginnt heute der G7-Gipfel. Hauptthema wird wohl der brandneue Deal zwischen den USA und dem Iran sein. Michael Evers berichtet.
1: Was bedeutet die Abmachung konkret und kommt die für den Welthandel wichtig?

0: widersetzen, die ihre Hilfe bei der Absicherung der Schifffahrt durch die Meerenge angeboten haben. Vielleicht also wird Trump konstruktive Töne anschlagen und auf die Europäer setzen.
1: Inwieweit sollten sich erwachsene Kinder an den Pflegekosten ihrer Eltern beteiligen? Das ist auch in der Union umstritten. Aktuell müssen Kinder nur mitzahlen, wenn sie über 100.000 Euro im Jahr verdienen. CDU-Gesundheitsministerin Waken will diese Grenze abschaffen. Die CSU-Politikerin Staffler entgegnete im Redaktionsnetzwerk Deutschland, Kinder seien durch die Hilfsbedürftigkeit der Eltern ohnehin schon belastet.
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3: Mit Christian Wahle. Rauf aufs Rad und Kilometer sammeln. Heute beginnt wieder die Aktion Stadtradeln und Nürnberg und Fürth wollen in diesem Jahr ein besonderes Zeichen setzen. Zum ersten Mal gibt es ein Stadtradeln-Derby. Beide Städte starten gleichzeitig in den Wettbewerb und arbeiten eng zusammen. So findet am 20. Juni ein gemeinschaftlicher Aktionstag statt. Unter der Theodor-Heuss-Brücke in Nürnberg wird es verschiedene Informations- und Mitmachangebote zum Thema Radverkehr geben. Unter anderem kann man sich seinen eigenen Smoothie auf dem Smoothie-Bike erradeln. Bei der Aktion Stadtradeln gilt es, in 21 Tagen so viele Radkilometer wie möglich zu sammeln. Entscheidend sind die zurückgelegten Kilometer pro Einwohner. Wer die meisten Radkilometer sammelt, erringt den Titel Fahrradaktivste Kommune. Mehr Infos gibt's auf unserer Website.
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5: Servus, liebe Autofahrer. Wir schauen einmal auf den Straßenverkehr und da gibt's gute Nachrichten. Die Gefahrenmeldung von der A6 ist gerade aufgehoben worden, aber es wird geblitzt. Und zwar in Erlangen am Hans-Ort-Ring, Fahrtrichtung Herzogenaurach. Nochmal Erlangen in der Drausnickstraße statt einwärts steht ein Blitzer und in Schwanstetten in der Allersberger Straße. Ist euch jetzt auch noch was aufgefallen? Fehlt da was in meiner Liste? Dann ruft gern durch 08000 98 6 98 6. Ist die richtige Nummer für euch, kostenlos, wenn ihr anruft und freilich könnt ihr da auch gerne eine WhatsApp hinschicken. Die Sonne kommt schon so richtig raus und es wird auch wärmer draußen. 12 Grad aktuell gemessen bei euch in Lauf an der Pegnitz. Fürth meldet jetzt schon 13, oh, so um die 20. Das sind die Höchstwerte für heute. Dazu gibt's viel Sonnenschein, wenig Wolken und ein bisschen Wind tagsüber. Morgen legen wir auf die Maximaltemperaturen noch 2 Grad drauf, am Mittwoch nochmal 5. Und am Donnerstag, da schaffen wir es dann auf alle Fälle über 30 Grad.
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5: Guten Morgen, Tia-Kathrin hier. Wir haben es gleich 8:04. Kollege Christoph Öhm, den hört ihr sonst um die Zeit, aber der ist schon wieder im wohlverdienten Urlaub angekommen, lässt es sich gut gehen und schläft hoffentlich noch. Ihr seid wach mit mir zusammen und deswegen starten wir jetzt auch rein in den Montag. Gleich mit einem 80er von Soul Sister. Vorher aber ein Song, der nicht ganz ernst gemeint war, glaube ich zumindest. Hier sind für euch Right Said Fred und Don't Talk, Just Kiss aus den 90ern.

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0: Wunderschönen Montagmorgen, die Ann-Kathrin hier.
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0: Strandfigur in 3, 2, 1. Diese Woche, da bekommen wir wieder über 30 Grad in Franken. Nur wie geht das denn jetzt mit dem Abnehmen für die perfekte Figur? Helene Bockhorst versucht's jetzt mit einer App.
2: In der App, die ich nutze, da sind auch immer so Infotexte über Ernährung, dass man schön was über Ernährung lernen kann. Mein Lieblingsinfotext ging über gesundes Snacken. Und da stand so lang und breit erklärt, dass eine Weintraube mehr Wasser und weniger Zucker enthält als eine Rosine. Und eine Rosine, die ist immer noch gesünder als ein Stück Schokolade. Und ich muss sagen, als ich angefangen habe, diesen Text zu lesen, ich hatte überhaupt keinen Hunger. Ja? Ich hatte ein Interesse, das war rein informativer Natur. Und dann lese ich die ganze Zeit so Weintraube, Rosine, Schokolade, Weintraube, Rosine, Schokolade, Weintraube, Rosine, Schokolade. Und am Ende fragt die App mich, bist du jetzt bereit, eine gesündere Entscheidung für dein Leben zu treffen? Und ich denke, ja, ich will Rum-Traube-Nuss-Schokolade, okay?
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0: Willkommen im neuen Morgen, 98.6, Charivari, die Ann-Kathrin hier. Wir haben heute nicht einfach Montag früh, sondern wir haben den Montag nach dem ersten Deutschlandspiel bei der WM. Jetzt habe ich leider keine Ahnung von Fußball, aber ich habe die richtige Verstärkung im Studio. Steffi ist da, guten Morgen.
1: Schönen guten Morgen, Ann-Kathrin. Also, ich möchte mit dir jetzt nicht über Ballbesitz oder irgendwelche Statistiken hier reden, weil ich weiß, es interessiert dich sowieso nicht.
2: Das kann ich mir auch nicht merken, weißt du?
1: Aber ich habe ein paar andere Fakten dabei, die für dich vielleicht ganz interessant sein könnten. Was ziemlich cool war, Spiel fand ja in Houston, Texas statt, im Houston Stadium. Und dann lief einfach nach jedem Tor Major Tom. Und da war so eine total coole Kulisse im Stadion. Und es ist so zu beobachten, dass die Mannschaft dann doch am Ende

0: mit einem 7:1 daraus geht und das ganze Stadion, die deutsche Mannschaft feiert, war richtig schön.
1: So, und im Hintergrund so völlig losgelöst.
0: Genau, eben richtig. Und am Ende vom Spiel liefen dann auch die Toten Hosen tatsächlich. Also es war wirklich einfach
1: witzig.
0: Die ganze Kulisse war mega. So mega, dass Trainer Julian Nagelsmann tatsächlich 3-mal sein Outfit gewechselt hat.
1: Ja, hat es Fashion-Gründe oder meinst du, der war so gestresst und durchgeschwitzt oder was?
0: Ich weiß es nicht. Der sah vor dem Spiel relativ sportlich aus, während dem Spiel relativ elegant und danach so ein bisschen nach, naja, Feierabend, Freizeit-Out.
1: Also oh ja, es war schön.
0: Irgendwie alles mit dabei, ja. Ansonsten hatte Curaçao richtig gute Laune. Die hatten ungefähr, naja, man denkt so 15.000 Fans dabei und die haben Party gemacht. Ne? Die verlieren halt 7:1, aber dieses eine Tor wurde so richtig gefeiert und es sei ihnen gegönnt.
1: Jetzt habe ich an dich aber mal eine Frage. Die Kommentatoren gestern, die müssen das ja auch irgendwie gelöst haben. Wie nennt man denn Menschen aus Curaçao?
0: Ja, ich war dann auch ein bisschen verwirrt tatsächlich, weil die haben das einfach die ganze Zeit nicht gesagt. Die haben halt dann gesagt, die Einwohner von und die Bewohner, ne? Hab dann gegoogelt und es sind die Curaçao, Curaçaoer.
1: Nicht Curaçaoi.
0: Nö.
1: Curaçaoana.
0: Nö.
1: Curaçaoer.
0: Ja. Es ist nicht ganz so leicht.
1: Okay, wir haben wieder was gelernt. Danke dir, Steffi, fürs Fußball schauen. Dann muss ich nicht.
0: Gerne.
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0: Ich unterwegs am Wochenende und zwar richtig viele von euch. Über 11.000 Menschen haben den Rekord aufgestellt. Bei welchem Marathon genau wo? Das hört ihr gleich um 8.30 Uhr in Franken live in den 98.6 Charivari Nachrichten mit Chris Wahle.
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14: Ich bin Joshua Heise. Guten Morgen. Was für ein Auftakt zur Fußball-WM. Die deutsche Nationalmannschaft hat am Abend den Karibikstaat Curaçao mit 7:1 geschlagen. Die Torjäger im Überblick: Metscher, Schlotterbeck, Musiala, Brown, Undaf und gleich zweimal Havertz. Das zweite Gruppenspiel der DFB-Elf steht am Samstag an. Gegner in Toronto ist dann die Elfenbeinküste. Vor malerischer Kulisse im französischen Evian am Genfer See beginnt heute der G7-Gipfel. Hauptthema wird wohl der brandneue Deal zwischen den USA und dem Iran sein. Michael Evers berichtet.
15: Was bedeutet die Abmachung konkret? Und kommt die für den Welthandel wichtige Schifffahrt durch die Straße von Hormuz wieder in Gang? Das werden hier in Evian entscheidende Fragen sein. Der US-Präsident wird dabei womöglich auf die Hilfe der Europäer setzen, die ihre Hilfe bei der Absicherung der Schifffahrt durch die Meerenge angeboten haben. Vielleicht also wird Trump konstruktive Töne anschlagen und auf die Europäer setzen.
14: Inwieweit sollten sich erwachsene Kinder an den Pflegekosten ihrer Eltern beteiligen? Das ist auch in der Union umstritten. Aktuell müssen Kinder nur mitzahlen, wenn sie über 100.000 Euro im Jahr verdienen. CDU-Gesundheitsministerin Warken will diese Grenze abschaffen. Die CSU-Politikerin Staffler entgegnete im Redaktionsnetzwerk Deutschland, Kinder seien durch die Hilfsbedürftigkeit der Eltern ohnehin schon belastet.
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17: mit Christian Wahle. So voll war die Strecke noch nie. Beim Sparkassen-Metropolmarathon haben am Wochenende über 11.000 Menschen für einen neuen Teilnehmerrekord gesorgt. So ging allein zum Auftakt am Samstag beim Kids-Marathon bereits rund 4

0: 4000 Kinder in den Start. Die Städte Fürth und Nürnberg ziehen nach dem Laufwochenende eine rundum positive Bilanz. Entlang der Strecke vom Fürther Julius-Hirsch-Sportzentrum bis zum Nürnberger Hauptmarkt herrschte demnach beste Stimmung. Besonders betont wird die einzigartige Atmosphäre, das starke Gemeinschaftsgefühl und das Engagement der rund 1000 Helferinnen und Helfer. Im kommenden Jahr findet der Sparkassen-Metropolmarathon am 20. Juni statt.
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2: Servus, liebe Autofahrer. Achtung, auf der A6 Nürnberg Richtung Heilbronn zwischen Rot und Schwabach Süd liegt ein Reifenmantel auf der Fahrbahn. Fahrt hier bitte vorsichtig. Stau aktuell auf der A3 Nürnberg Richtung Würzburg zwischen Erlangen-Tenlohe und Erlangen-Frauenaurach. Das sind 4 Kilometer, 21 Minuten Zeitverlust. Geblitzt wird in Erlangen am Hans-Ortring, Fahrt Richtung Herzogenaurach. In der Drausnickstraße stadteinwärts in Erlangen wird geblitzt. In Kadolsburg in der Wachendorfer Straße und last but not least in Schwanstetten in der Allersberger Straße. Staus und Blitzer könnt ihr jederzeit gern melden, eine schnelle WhatsApp ins Studio schicken oder durchrufen unter der 08000 98 6 98 6. Viel Sonnenschein kriegen wir heute später noch, auch wenn ein paar Wolken unterwegs sind. Regen machen wir heute nicht. Nein, abgelehnt gibt es nicht. 13 Grad aktuell bei euch in Schwarzenbruck, 14 sind es in Zirndorf, 20 werden das mal noch. Morgen dann 22, Mittwoch 27 und am Donnerstag über 30.
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2: Schönen Montagmorgen wünsche ich euch. Die Ann-Kathrin hier, servus. 8.33 Uhr haben wir es jetzt. Der Sommer ist wieder da und wie er wieder da ist, holt die kurzen Klamotten raus, brauchen wir bald wieder. Bis es soweit ist, genießen wir einfach noch ein bisschen den ruhigen Morgen gleich mit Ronan Keating. When You Say Nothing at All aus den 90ern. Vorher Tears for Fears, bisschen lauter. Hier kommt für euch, schaut.
1: Ein

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0: Jetzt hat die WM auch für uns so richtig begonnen. 98,6 Charivari, ein neuer Morgen hier. Deutschland, Curaçao, 7:1 ist das Ergebnis. Ich bereite mich jetzt seelisch schon mal darauf vor, dass alle Smalltalk-Pausengespräche sich ab spätestens heute um nichts anderes mehr drehen als um Fußball. Und falls ihr da ähnlich wenig Ahnung habt wie ich, dann ist das ehrlich gesagt auch kein Problem. Ich habe den Maxi nämlich beauftragt, dass er uns mal so ein paar Hintergrundinfos beschafft. Die merken wir uns einfach und dann klingen wir alle clever. Maxi, bitteschön, Fakt Nummer 1.
1: Stellt euch mal vor, das WM-Finale steht an. Alle sind bereit, die Spannung steigt, aber

0: Der Ball ist nicht aufgeladen. Ja, klingt kurios, könnte aber tatsächlich bei der WM passieren, denn die offiziellen WM-Fußbälle müssen aufgeladen werden. Die haben im Inneren einen Sensor, der misst zum Beispiel Geschwindigkeit und Ballkontakte und hat eine Akkulaufzeit von circa 6 Stunden.
1: Oh, das ist eigentlich gar nicht mal so viel, gell? Ich glaube, das kann ich mir merken. Hast du auch irgendeinen Rekord für mich?
0: Den ersten Rekord gab es bei dieser WM ebenfalls schon, und zwar ganz früh im Eröffnungsspiel. Fußballerisch hat sich die Leistung ja in Grenzen gehalten, aber dafür gab es 3 rote Karten, so viele wie noch nie bei einem WM-Eröffnungsspiel zuvor. 2-mal traf es Südafrika, aber auch Mexiko musste das Spiel mit nur 10 Mann zu Ende spielen.
1: Rekord beim Auftakt und Bälle, die einen Akku haben. Die 2 Sachen kann ich mir, glaube ich, erstmal merken. In der Stunde verrät uns Maxi dann noch mehr Tipps für so ein bisschen Fußball-Smalltalk für Nullchecker.
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0: Schönen Montagmorgen euch. 8.48 Uhr haben wir es.
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2: Es ist Anfang der 80er. In England explodiert die Musikszene. Gefühlt täglich kommen neue Bands ans Tageslicht. Die New Romantic Welle schwappt übers Land. Gruppen wie ABC, Spandau Ballet, Duran Duran, The Human League oder Visage beherrschen die Charts. Aber einer macht weiterhin sein Ding, Elton John. Irgendwie dachte man, dass er sich gegen diesen neuen, von Synthesizern geprägten Sound wehrt. Denn er bleibt seinem Stil, zumindest vorerst, treu. Das Klavier und er. Den Song widmete er damals der Schauspielerin Elizabeth Taylor mit ihren ozeanblauen Augen. In Deutschland schaffte er es aber damit nicht mal in die Top 50 der Charts, umso erfolgreicher in den USA. Hier wird diese Ballade eine von seinen insgesamt 26 Nummer 1 Hits. Für mich persönlich der schönste Song von Elton John.

0: Die aktuelle Zeit?
1: Es ist 9:03.
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15: Ich bin Joshua Heise. Guten Morgen. Die deutsche Fußballnationalmannschaft hat ihr erstes Gruppenspiel bei der Weltmeisterschaft klar gewonnen. In Houston besiegte die DFB-Elf WM-Neuling Curaçao mit 7:1. Moritz Einzel berichtet.
16: Nur kurz geriet das deutsche Team ins Ungleichgewicht beim zwischenzeitlichen 1:1 für den Außenseiter aus der Karibik. Ansonsten aber war es eine kleine deutsche Fußballparty gegen Curaçao. Das 7:1 erinnert an goldene Tage. Torwart Manuel Neuer bei Magenta TV.
17: Das war jetzt nicht Brasilien im Halbfinale, das war Curaçao im ersten Spiel. Aber man muss immer einen guten Start haben und den haben wir heute gehabt und deshalb sind wir erstmal froh.
15: Zudem spielten Elfenbeinküste Ecuador 1:0, Niederlande Japan 2:2 und am Morgen Schweden Tunesien 5:1. Im französischen Evian beginnt heute der G7.

Gipfel. Das Hauptthema, klar, der Friedensdeal zwischen den USA und dem Iran. Kanzler Merz, Großbritanniens Premier Starmer und Italiens Ministerpräsidentin Meloni begrüßten die Einigung, mahnten aber an, dass der Iran niemals über Atomwaffen verfügen dürfe. Zudem kündigte Frankreichs Präsident Macron Gespräche über Wege zu einer dauerhaften Öffnung der Straße von Hormuz an. Mindestens 9 Tote und ein brennendes Wahrzeichen. Das ist die traurige Bilanz der letzten russischen Luftangriffe auf die Ukraine.

0: Zwischen Beschuss oder durch herabfallende Trümmerteile Feuer fingen, ist noch unklar.
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2: mit Christian Wahle. Heute ist Nationaler Veteranentag und auch in Mittelfranken wird der Einsatz der Soldatinnen und Soldaten gewürdigt. Fürths Oberbürgermeister Thomas Jung fordert mehr Rückhalt. Angesichts der aktuellen Weltlage sei es richtig und wichtig, den Stellenwert der Bundeswehr und ihrer Soldaten stärker in das öffentliche Bewusstsein zu rücken. Auch die Stadt Nürnberg will heute ein Zeichen der Dankbarkeit setzen. Alle Veteraninnen und Veteranen haben freien Eintritt in die städtischen Museen. Geöffnet haben das Dokumentationszentrum Reichsparteitagsgelände, das Memorium Nürnberger Prozesse und das Museum Tucher Schloss.
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4: Servus, liebe Autofahrer. Wir schauen zusammen auf die A6 Nürnberg Richtung Heilbronn. Achtung, zwischen Rot und Schwabach Süd liegt ein Reifenmantel auf der Fahrbahn. Obacht! Geblitzt wird in Erlangen am Hans-Ortring, Fahrtrichtung Herzogenaurach, nochmal Erlangen in der Drausnickstraße statt einwärts wird geblitzt und in Kadolsburg in der Wachendorfer Straße. Staus und Blitzer könnt ihr gerne immer durchgeben, einfach eine schnelle WhatsApp ins Studio schicken oder ihr ruft an, es geht kostenfrei und für beides braucht ihr die gleiche Nummer, die 08000 98 6 98 6. Gute Fahrt euch! Okay, also noch sind ein paar Wolken da am Himmel, aber später dann Sonnenschein pur. Das verspreche ich. 14 Grad in Nürnberg aktuell, 14 Grad auch in Rosthal und gegen Abend wunderschöner Sonnenschein. Vorher bleibt es auch trocken und richtig angenehm. Morgen wird es dann ein bisschen wärmer als heute, Mittwoch nochmal wärmer und am Donnerstag der absolute Knaller, über 32 Grad in Franken.
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4: Die Ankatrin hier, servus, gleich haben wir es 9:04. Kollegin Jenny war ja schon im großen Pfingsturlaub, ne? Und wo es richtig warm war. Und als sie wiedergekommen ist, war hier mieses Wetter. Tage und Wochen lang Regenschauer. Aber sie ist trotzdem bei den offenen Schuhen geblieben. Ab Donnerstag, Jenny, keine Sorge, da haben wir wieder 30 Grad, da passt es mit den Schuhen wieder. Bis dahin halten wir uns einfach so warm, muss ja irgendwie. Gleich kommt für euch der nächste 90er, Phil Collins und True Colors und vorher noch Wham.
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0: Was hat die Kanalisation mit Fußball zu tun? Da fragt ihr wirklich die Falsche. 98.6 Charivari, die Ann-Kathrin hier. Ein neuer Morgen nach dem ersten Deutschlandspiel der WM. 7:1 gegen Curaçao. Klar, da muss ich heute früh über Fußball reden. Leider habe ich nicht so viel Ahnung. Um meinen und euren Fußball-Smalltalk für heute gesellschaftsfähig zu machen, jetzt ein paar Funfacts von Maxi. Gib mir mal was zu unserer Mannschaft.
1: David Raum aus Nürnberg ist Teil der deutschen Nationalmannschaft und bei vielen auch bekannt für seine große Leidenschaft für Tattoos. Deswegen hat er mit Bundestrainer Julian Nagelsmann eine Wette abgeschlossen. Sollten sie wirklich Weltmeister werden, lassen sich beide ein gemeinsames Tattoo stechen. Nagelsmann fürchtet sich übrigens weniger vor dem Stechen, mehr darum, dass David Raum gar keinen freien Platz mehr auf seiner Haut dafür findet.
0: Oh Mann, und was ist jetzt mit Fußball und Kanalisation?
1: Fast jede Nationalmannschaft trägt ja auch einen Spitznamen. Viele Fußballfans kennen die Roten Teufel aus Belgien, Le Bleu aus Frankreich oder die Three Lions aus England. Relativ unbekannt sind da eher noch Los Canaleros, also die Kanalarbeiter, wie die Mannschaft aus Panama von ihren Fans genannt wird.
0: Panama also. Danke Maxi für die Smalltalks-Tipps für Fußball-Nullchecker.
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7: Schönen Montag euch, die Ann-Kathrin hier, servus, 9.29 Uhr haben wir es jetzt. Auf die richtige Mischung kommt es im Leben an und in der Musik auch. Und deswegen liefern wir euch die jetzt gleich mit Jamila, Superstar, Michael Jackson, Billie Jean und den Anfang, den machen Erasure. Hier ist für euch Always aus dem Jahr 94.

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0: gibt wenig Sachen im Leben, die so glücklich machen wie gute Musik. 98.6 Charivari hier, die Ann-Kathrin und die Jennifer.
1: Guten Morgen.
0: Und wir sind spätestens seit Samstag sehr, sehr glücklich, oder? Oh, Happy Life Open Air, du mitten auf der Bühne mit all den Künstlern, es war schon krass, oder?
1: Es war der Wahnsinn. Also wir machen ja Radio gerne, weil wir gute Musik spielen, aber wenn wir gute Musik auch noch sehen dürfen,
0: ja,
1: wie sie
0: live
1: gemacht wird, ey, das war schon geil. Oh. Vor allem ihr im Publikum, ihr habt so toll mitgemacht. Wir dachten, um 14.30 Uhr ist aufgemacht wird, oh Gott, oh Gott, oh Gott. Aber dann kamen die Massen, dann kamt ihr und ihr hattet Bock und das haben wir so gespürt auch auf der Bühne und dafür nochmal ein herzliches Dankeschön.
0: Also es war der Wahnsinn, auch als dann alle reinkamen und tolle Outfits anhatten und einfach Spaß hatten und das Wetter genießen wollten und sich da ein bisschen treiben lassen. Und ich hatte auch richtig Spaß, dich auf der großen Leinwand zu sehen.
1: Du meinst das schreiende Etwas, das immer den Mund offen hatte?
0: Ja, aber jetzt haben wir dir auch noch ein Riesenmikro mit richtig großen Lautsprechern gegeben.
1: Ein Traum.
0: Du, wie ist das so, wenn man so 7.000, 8.000 Menschen sagt, schreit jetzt laut und sie tun's?
1: Ich lieb's ja. Ich meine, ich liebe auch Sendung zu machen, aber wenn ich sage, hey, guten Morgen, seid ihr gut drauf, wie auch immer, dann kriege ich ja keine Antwort.
0: Ja.
1: Und deswegen genieße ich es umso mehr. Also alle, die sich angeschrien gefühlt haben von mir, Entschuldigung. Aber hallo, einmal im Leben mal auch eine Antwort zu bekommen, wenn ich frage, wie geht's euch dann? Da muss man einfach pullen. Nee, das war fantastisch. Auch Christoph, der jetzt im Urlaub abgefahren ist, der braucht ihr noch tatsächlich. Wir waren so beseelt um 22:45, als wir da aus dem Gelände raus sind. So viele sind mir noch entgegengekommen, wo ich Richtung Parkhaus war, haben sie nochmal bedankt. Also das war wirklich, wie du sagst, Glückseligkeit pur.
0: Ja. Ja. Jennifers höchstpersönlicher Happy Life Moment. Und Total. Wenn ihr ihr da heute noch ein paar geben wollt, dann ruft ihr sie einfach jedes Mal an, wenn sie Hallo gesagt
1: Nein.
0: hat.
1: Nein, danke.
0: Ich bin einfach müde. Mal zurückrufen ich hab und sagen, hey Jenny, ja du,
1: Nein.
0: Servus.
1: Nein.
0: Ich wollte nur ganz Hallo sagen. Wie läuft dein Tag so gut? Ja, schön. Tschüss.
1: Bitte per WhatsApp-Sprachnachricht.

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2: Die aktuelle Zeit?
1: 2:02.
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13: Ich bin Joshua Heise. Wir sollten nicht länger arbeiten, sondern früher. Das schlägt der Vorsitzende der Seniorenunion Hüppe im Zuge der Rentendebatte vor. Schul- und Studienzeiten müssten kürzer und schlanker werden, sagte der CDU-Politiker der Rheinischen Post. Außerdem solle man Migranten vom ersten Tag an möglichst in sozialversicherungspflichtige Arbeit bringen. Das helfe nicht nur dem Sozialstaat, sondern auch der Integration. Das Friedensabkommen zwischen den USA und dem Iran sorgt für Euphorie an den Börsen. Auch die Ölpreise gaben bereits deutlich nach. Fiona Reinhardt berichtet.
14: Hintergrund ist, dass das Rahmenabkommen zwischen den USA und dem Iran unter anderem eine vollständige Öffnung der Straße von Hormuz vorsieht. Allerdings erst ab Freitag. Unterzeichnet ist der Deal nämlich noch nicht. Bundeskanzler Friedrich Merz ist trotzdem optimistisch, dass die Weltwirtschaft sich jetzt erholen könnte. Experten bremsen diesen Optimismus aber. Die Einigung sei nur ein erster, wichtiger Zwischenschritt.
13: Royales Erdbeben. Marius Borg Høiby ist laut norwegischen Medien zu 4 Jahren Haft verurteilt worden. Ein Gericht in Oslo hat den Sohn von Kronprinzessin Mette Marit wegen Vergewaltigung, Körperverletzung und weiterer Delikte schuldig gesprochen. Von 2 der 4 Vergewaltigungsvorwürfe wurde der 29-Jährige freigesprochen. Høiby hat das Urteil aus gesundheitlichen Gründen aus der U-Haft verfolgt.
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16: mit Christian Barle. Am Wochenende ist eine Seniorin in der Nürnberger Heroldstraße Opfer einer dreisten Betrug.

Schutzmasche geworden. Ein Pärchen hatte sich als Polizeibeamte ausgegeben und die Frau so um ihren Schmuck gebracht. Das Betrügerpaar rief die Frau an und warnte sie vor einem bevorstehenden Einbruch. Deshalb würden zeitnah Beamte zu ihr kommen, um ihre Wertsachen zu sichern. Als es kurz darauf klingelte, öffnete die Seniorin einem Mann und einer Frau die Tür. Das Duo trug eine Kommode mit mehreren tausend Euro an Schmuck aus der Wohnung. Als die ältere Dame misstrauisch wurde, waren die falschen

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1: A6 Nürnberg-Heilbronn zwischen Rot und Schwabach-Südgefahr durch einen Reifenmantel auf der Fahrbahn. Und der rechte Fahrstreifen ist gesperrt. A9 München-Nürnberg zwischen Greding und Hilpoltstein wegen Bergungsarbeiten. In Cadolzburg-Wachendorfer Straße steht ein Blitzer. Und wenn das nicht der einzige ist, dann kurz anrufen. Oder eine WhatsApp schicken. Stimme weg, wartet. Jetzt wieder da. 08.98.6.98.6. Danke, gute Fahrt. Okay, die Woche gilt's. Ich habe gesagt, wenn wir zu Hause sind, ne, nicht wie Pfingsten, da waren wir ja nicht da, aber daheim sind und es wird über 30 Grad, stellen wir den Planschi auf, also unseren Aufstellpool. Diese Woche ist es dann soweit, ich werde aber keinen Finger rühren. Wollte nur mal gesagt haben, falls, nämlich hört wieder keiner, ne? Alle in der Schule jetzt wieder angeblich von meinen Männern. Na ganz toll. Heute Temperaturen bis 20 Grad, auch in Großhabersdorf und dann gilt's. Morgen 22 Grad, Mittwoch 27 Grad und Donnerstag in Herpersdorf 32 Grad.
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1: Ich grüße euch ganz herzlich. Ja, der Muskelkater, der ist da. Müde bin ich auch. Wie Orsch, kann ich sagen, wie es ist. Ja, wir hatten ein fantastisches Wochenende, Freunde. Und daran seid ihr eigentlich maßgeblich beteiligt, definitiv. Ich hab's ja gerade schon mit Ann-Kathrin besprochen vor einer guten Viertelstunde. Nein, Happy Life Festival war Wahnsinn. Vor allem, ich bin morgens um 8 Uhr in die Dusche, da hat es leicht geregnet, als ich rauskam, war Sonnenschein. Da habe ich erstmal überlegt, okay, A, wie lange habe ich geduscht und B, welches Jahr haben wir? Und dann haben wir einen fantastischen Tag erlebt. Wie wir den nochmal Revue passieren lassen können, das erzähle ich euch in einer Viertelstunde.

0: Was war das für ein grandioses Wochenende, oder? Gestern der Sieg der Deutschen bei der Fußballweltmeisterschaft. Mein Sohn war nach 11 Monaten Verletzungspause das erste Mal wieder am Ball. Das hat uns auch sehr gefreut. Und natürlich am Samstag das Happy Life Open Air am Airport draußen. Tausende von euch waren da. Wir hatten eine fantastische Stimmung. Wir hatten so Glück mit dem Wetter. Und es war einfach nur überwältigen, definitiv. Das könnt ihr auch nochmal nachschauen, denn auf unserer Homepage haben wir für euch die schönsten Bilder zusammengestellt und der ein oder andere wird sich da sicher auch nochmal sehen.
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0: Sie hat sich von der Bühne zurückgezogen, möchte jetzt ihren Alltag genießen im Alter noch, aber ja, wir werden sie trotzdem weiterhin huldigen. Cyndi Lauper hören wir gleich mit Time After Time. Davor eine andere Dame, die auch eine Powerfrau ist. Christina Aguilera bei Extra viel Musik am Stück auf Charivari.
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0: 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Hi ihr Lieben, Tanja Scholl gleich für uns in den Nachrichten. Und da geht es ja vom Kleeblatt bis zur Kaiserburg, K zu K, über die Stadtgrenze hinaus. Was sie damit meint, das erfahrt ihr gleich.
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2: Die aktuelle Zeit?
3: 2 Minuten vor 11.
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14: Ich bin Justin Hamm. Knapp die Hälfte der Kinder und Jugendlichen in Deutschland lässt sich von Algorithmen und Influencern zu Online-Käufen verleiten. Das zeigt eine neue DRK-Umfrage zu Mediensucht. Kassenschlager sind demnach vor allem Lifestyle- und Trendprodukte wie Kleidung, Schuhe und Accessoires. Die Forschenden warnen, dass junge Menschen wegen ihrer Entwicklung besonders anfällig für solche Kaufanreize sind. Und wir bleiben bei jungen Menschen. Großbritannien will Social Media für Kinder und Jugendliche unter 16 verbieten. Das hat Premierminister Starmer angekündigt. Er begründet das mit negativen Auswirkungen auf das Wohlbefinden von Kindern. Großbritannien folgt damit dem Beispiel Australiens, das als erstes Land weltweit ein solches Verbot eingeführt hatte. In Deutschland berät aktuell eine Expertenkommission über mögliche Maßnahmen. Das Rahmenabkommen zwischen den USA und dem Iran zum Ende des Krieges ist gerade erst verkündet. Schon spricht US-Präsident Trump neue Drohungen aus. Sollten die Atomverhandlungen mit Teheran scheitern, würden die USA den Iran wieder angreifen und, so Trump, zu Wächtern des Nahen Ostens werden. Das Abkommen soll am Freitag in der Schweiz unterzeichnet werden.
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15: 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Vom Kleeblatt zur Kaiserburg. Beim Sparkassen-Metropolmarathon zwischen Nürnberg und Fürth haben am Wochenende über 11.000 Menschen für einen neuen Teilnehmerrekord gesorgt. Auch Fürths Oberbürgermeister Thomas Jung war wieder mit am Start und rundum zufrieden.
16: Super,

0: Wetter, nicht so heiß, richtig stabil und Rekordbeteiligung. 11.500 Teilnehmerinnen und Teilnehmer. Besonders freut es mich, dass auch 4.000 Kinder dabei sind. Und das war schon eine wirklich tolle Sache.
1: Im kommenden Jahr findet der Sparkassen-Metropolmarathon am 20. Juni statt. Wer mitlaufen will, kann sich ab sofort anmelden.
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0: Das wird aber nur fantastisch. Heute noch 20 Grad in Großhabersdorf. Morgen kann sogar am Nachmittag noch mal ein bisschen Regen fallen in Herpersdorf. Ab Mittwoch dann aber 27 Grad und Donnerstag über 30 Grad.
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0: Hallo ihr Lieben, wir werden gleich mal kuriose Fakten rund um die Weltmeisterschaft erfahren. Unser Maxi hat sich da mal ein bisschen umgehört und schlau gemacht. Und da ist einiges Kurioses dabei. Nach zum Beispiel den Sugar Babes und Push the Button.

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0: Das war gestern ein toller Auftritt der deutschen Nationalmannschaft, oder? Ja, beim Tor von Kurosawa haben wir kurz gedacht, oh Gott, was ist jetzt da los? Aber hallo, 7:1 gewonnen, alles gut gewesen. Da können wir uns dann freuen am Samstag auf das nächste Spiel der Deutschen. Unser Maxi Freitag ist jetzt von uns hier als WM-Beauftragter gekürt worden. Der darf jetzt alles rund um das Leder für uns recherchieren, machen und tun. Und als allererstes hat er sich gedacht, Mensch, kuriose Fakten wären doch ganz toll. Na, dann leg mal los mit dem Fakt Nummer 1.
1: Stellt euch mal vor, das WM-Finale steht an, alle sind bereit, die Spannung steigt, aber der Ball ist nicht aufgeladen. Ja, klingt kurios, könnte aber tatsächlich bei der WM passieren, denn die offiziellen WM-Fußbälle müssen aufgeladen werden. Die haben im Inneren einen Sensor, der misst zum Beispiel Geschwindigkeit und Ballkontakte und hat eine Akkulaufzeit von circa 6 Stunden.
0: Ja, es gibt aber auch kuriose Fakten über einen Franken.
1: David Raum aus Nürnberg ist Teil der deutschen Nationalmannschaft und bei vielen auch bekannt für seine große Leidenschaft für Tattoos. Deswegen hat er mit Bundestrainer Julian Nagelsmann eine Wette abgeschlossen. Sollten sie wirklich Weltmeister werden, lassen sich beide ein gemeinsames Tattoo stechen. Nagelsmann fürchtet sich übrigens weniger vor dem Stechen, mehr darum, dass David Raum gar keinen freien Platz mehr auf seiner Haut dafür findet.
0: Ja, Tattoos hat sie jedenfalls keine sichtbaren Shakira. Dann wäre es vielleicht nicht zu dem nächsten kuriosen Fakt gekommen, dann könnte man sie sofort erkennen, weil...
1: Kaum hat die WM begonnen, macht auch die erste Verschwörungstheorie schon seine Runden im Netz. Bei der Eröffnungsfeier im Aztekenstadion in Mexico City ist unter anderem auch Shakira aufgetreten mit ihrem offiziellen WM-Song. Manche Fans spekulieren aber, ob es sich nicht vielleicht um ein Double gehandelt haben könnte. Sie hatte eine große Sonnenbrille auf und die Dance-Moves waren auch nicht 100% Shakira-like, meinen einige User. Vielleicht könnte es auch einfach sein, dass sogar die Frau mal ein bisschen älter wird.
0: Ja, so schaut es nämlich aus, meine Lieben. Weitere kuriose Fakten rund um die Weltmeisterschaft heute dann am Nachmittag bei Sarina.

0: Vor Jahren hatten wir mit euch einen 98.6 Charivari-Mädelsabend bei den Chippendales und seitdem kann ich dieses Lied nicht mehr hören, ohne ganz viele Bilder im Kopf zu haben. Unter anderem auch eine Dusche, die rot angeleuchtet war, also so Purple-Farben, ne? Ja. Die Rede ist von, wer weiß es? Genau, Prince und Purple Rain. Also ich habe gleich ganz viele Bilder im Kopf und ihr coole Musik bei extra viel Musik am Stück.
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1: Das Wunder von Bern. Das Sommermärchen. Das 7:1. Und jetzt das nächste Fußball-Highlight. 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

0: Hier ist 98.6 Charivari, hier ist Jenny, hi. Und wer durch die Nürnberger Innenstadt läuft, der hat die breite Gasse noch nie so leer gesehen, ja. Die soll jetzt schöner werden. Wie das aussieht und was gemacht werden soll von der Stadt, erfahrt ihr gleich von Tanja Scholl in unseren Nachrichten.
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2: Die aktuelle Zeit?
0: Es ist 12:03.
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7: Ich bin Justin Hamm. Vor dem Wochenende gab es die Einigung, nun haben Vertreter der EU-Abgeordneten der Reform offiziell zugestimmt. Es werden Änderungen bei den Fluggastrechten auf uns zukommen. Neu ist, Flugpreise müssen künftig inklusive Handgepäck angezeigt werden. Außerdem dürfen Airlines keine Gebühren von Eltern verlangen, damit Kinder im Flieger neben ihnen sitzen. Entschädigungen bei Verspätungen bleiben wie bisher. Je nach Flugstrecke gibt es ab 3 Stunden Verspätung 250 bis 600 Euro. Auch wenn es ein Abkommen zwischen den USA und dem Iran gibt, die Menschen im Iran dürfen nicht vergessen werden, warnt Bundestagsvizepräsident Nuripur. Er sagte der Rheinischen Post, ein Abkommen beseitigt weder die katastrophale Menschenrechtslage im Iran noch die Aggression des Regimes. Der Deal zwischen den USA und dem Iran sieht eine Verlängerung der Waffenruhe und eine Wiederöffnung der Straße von Hormuz vor. Politik, Verbände und vor allem Eltern diskutieren dieses Thema immer wieder. Social-Media-Verbot für Kinder, ja oder nein? Nach Australien will nun auch Großbritannien auf ein Verbot ab 16 Jahren setzen. Soziale Medien machten Kinder unglücklich, sagt Premier Starmer. Er kündigte auch konsequente Maßnahmen bei Gaming- und Livestreaming-Plattformen an.
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8: Mit Tanja Scholl. Die Sanierung der Breiten Gasse in Nürnberg geht weiter. Die Stadt startet heute bereits mit dem zweiten Bauabschnitt und damit früher als ursprünglich geplant. Hintergrund sind die laufenden Arbeiten am ehemaligen Schulleiser-Areal. Damit nicht später nochmal alles aufgerissen werden muss, werden die Maßnahmen jetzt direkt miteinander kombiniert. Bis zur Winterpause soll die südliche Straßenseite fertig sein. Im kommenden Frühjahr geht's dann auf der Nordseite weiter. Wenn dann in gut einem Jahr die Sanierung abgeschlossen ist, sollen neue Aufenthaltsbereiche mehr Grün und eine übersichtliche Gestaltung dafür sorgen, dass die Breite Gasse als Einkaufsstraße attraktiver wird.
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9: A9 München-Nürnberg zwischen Greding und Hilpertstein Bergungsarbeiten. Der rechte Fahrstreifen ist davon betroffen. Geblitzte Nürnberg, Otto-Bernreuther-Straße Richtung Breslauer, Diana-Straße einwärts, genauso wie in der Schnedlinger-Straße. In Puschendorf-Fürther-Straße Richtung Pfalzbronn wird geblitzt auf der B2 Nürnberg-Gräfenberg, Höhe Großgescheid. 08000 986 986, die Nummer, wenn ihr weiteres habt. Mahlzeit. Eine Übergangsjacke braucht man vielleicht heute noch gerade am Abend. 17 Grad gerade in Schoppershof, viel Sonnenschein. Morgen kann dann auch nochmal die ein oder andere Regenwolke mit dabei sein in Leutenbach. Aber dann ab Mittwoch soll es heiß werden und der Sommer kommt.
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9: Die Schauspielerin Angelina ist gestorben mit 77 Jahren. Wer ist jetzt das? Wir kennen sie besser als Kate Tanner aus der Kultserie Alf. Sie hat die Mama gespielt. Ja, diese Eilmeldung kam vor 2 Stunden über die Ticker rein. Weiteren Gossip haben wir gleich für euch um 8:15.

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1: Da schauen wir doch mal, was so los ist. Marius Borkholby ist zu 4 Jahren Gefängnis verurteilt worden. Ja, der Sohn von Kronprinzessin Mette Marit hat sein Urteil vom Amtsgericht Oslo per Videolink gehört. Aus gesundheitlichen Gründen war er heute Morgen nicht im Saal. Der Bezirksrichter hat klargemacht, einstimmig, das Verfahren hat Norwegen monatelang beschädigt, eines der meistbeachtesten der jüngeren Jahre. Ja, angeklagt in 40 Punkten, unter anderem 4 Vergewaltigungen, Körperverletzung, sexuelle Belästigung, Drogen und Morddrohungen. Verurteilt wurde er jetzt unter anderem wegen 2 Vergewaltigungen, in 2 weiteren Punkten aber freigesprochen. Einige Delikte hat er schon eingeräumt, darunter auch Gewalt gegen eine Ex unter Alkohol und Drogen. In U-Haft sitzt er jetzt schon seit einigen Wochen und jetzt kommen halt noch ein paar Jahre dazu. Taylor Swift und Travis Kelce, die planen ihre Hochzeit des Jahres und das läuft alles natürlich ganz streng geheim. Laut TMC müssen alle Gäste erst eine wasserdichte Verschwiegenheitserklärung unterschreiben, bevor es überhaupt Infos gibt. Trotzdem sickert immer was durch, ist natürlich immer so. Angeblich wollen sie am 3. Juli im Madison Square Garden in New York ja sagen, vor 1200 Gästen. Taylor soll selbst zum Hörer gegriffen und eingeladen haben. Und danach kommt dann der Link zur digitalen NDA, also Verschwiegenheitserklärung. Und wer plaudert, der kriegt dann Ärger. Aber offiziell bestätigt ist das alles noch nicht, vor allem mit dem Madison Square Garden. Insider sprechen sogar von Ablenkungsmanövern, um den echten Ort zu verschleiern.
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0: 88 in Seoul. Geschichte geschrieben von Whitney Houston mit der berühmtesten Olympia-Hymne überhaupt. One Moment in Time. Gänsehaut habe ich jetzt. Haben wir jetzt eigentlich so einen WM-Song? Also ich kriege da voll nichts mit, ne? Ganz nebenbei. Was ist denn hier los hier mit den ganzen... Eieieiei, vielleicht kommt ja nochmal was. So, bei uns kommt gleich auch was, nämlich Edwin Collins, Belinda Carlisle, Ace of Base, Nelly Furtado, Natalia Imbruglia und vieles, vieles mehr bei extra viel Musik am Stück.
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0: Aufgepasst, ihr Lieben, auf der B4 Erlangen Richtung Nürnberg zwischen Erlangen und Abzweig nach Boxdorf in beiden Richtungen. Achtung, hier ist ein Falschfahrer unterwegs. B4 Erlangen Nürnberg zwischen Erlangen und Abzweig nach Boxdorf in beiden Richtungen. Vorsichtig, hier kommt euch ein Falschfahrer entgegen. Nicht überholen und Vorsicht bitte auf beiden Richtungsfahrbahnen. Wir sagen sofort Bescheid, wenn der Falschfahrer die Strecke wieder verlassen hat.
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3: Die aktuelle Zeit?
0: 4 Minuten vor 1.
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0: Hier ist 98.6 Charivari mit einer Falschfahrermeldung. Aufgepasst auf der B4 Erlangen-Nürnberg. Zwischen Erlangen und den Abzweig nach Boxdorf in beiden Richtungen. Aufgepasst, hier kommt euch ein Falschfahrer entgegen. Nicht nebeneinander fahren, nicht überholen und aufpassen auf der B4 Erlangen-Nürnberg. Zwischen Erlangen und Abzweig nach Boxdorf. Wir melden natürlich, wenn die Gefahr vorbei ist.
19: Es ist

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1: Ich bin Justin Hamm. Nach jahrelangen Verhandlungen um Fluggastrechte in der EU ist nun klar, es bleibt bei den bisherigen Entschädigungszahlungen bei Verspätungen. Reisende haben damit weiterhin ab 3 Stunden Verspätung unter bestimmten Voraussetzungen Anspruch auf Geld. Vertreter des Europaparlaments haben sich nun offiziell dafür ausgesprochen. Zudem soll eine Sitzplatzreservierung für Kinder neben den Eltern künftig immer kostenlos sein. Außenminister Wadefuhl sieht in dem Rahmenabkommen zwischen den USA und dem Iran eine Chance für die gesamte Region. Der CDU-Politiker warnt aber vor voreiliger Euphorie. Die wichtigsten Punkte für ihn:
2: Es muss klar sein, dass die Straße von Hormuz für die Schifffahrt wieder frei befahrbar ist. Und natürlich muss das Verhandlungsziel in den nächsten 60 Tagen sein, dass wirklich gewährleistet ist, dass von dem Iran keine weitere Gefahr ausgeht und insbesondere keine nukleare Bewaffnung in der Zukunft zu befürchten ist.
1: So Minister Wadefuhl. Gewissheit über die Substanz der Einigung erwartet er erst im Verlauf der Woche. Der Bildungserfolg hängt in Deutschland nach wie vor vom Elternhaus ab. Das zeigt der neue Bildungsbericht von Ministerin Prien. Schon am Morgen hatte die CDU-Politikerin in der ARD von einer Bildungsschere gesprochen, die sich ab der Geburt bis zum 6. Lebensjahr öffne und danach nicht mehr kleiner werde. Prien will deshalb mehr auf frühkindliche Bildung setzen.
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3: Mit Tanja Scholl. Für den Club könnte es bald einen millionenschweren Geldregen geben. Grund dafür ist Nationalspieler Nathaniel Brown, ein FCN-Eigengewächs. Der 22-Jährige durchlief zunächst die Club-Jugendmannschaften und unterschrieb dann 2022 bei den Nürnbergern seinen ersten Profivertrag. Als Brown im Januar 2024 zur Eintracht Frankfurt wechselte, hat sich der FCN offenbar eine Weiterverkaufsbeteiligung gesichert. Die soll zwischen 10% und 13% liegen. Nach Informationen von Sky und Bild wird Brown wegen seiner guten Leistungen nach der WM Eintracht Frankfurt sicher verlassen. Wohl in Richtung Bayern München. Die Rede ist von 55 Millionen Euro Ablöse. Der mögliche FCN-Anteil läge dann bei mindestens 5,5 Millionen.
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4: Mit guten Nachrichten von der B4 Nürnberg, Erlangen Richtung Nürnberg. Der Falschfahrer hat die Strecke verlassen. Ich hoffe, da ist nichts passiert. A9 München-Nürnberg, da ist der rechte Fahrstreifen gesperrt, weiterhin wegen den Bergungsarbeiten zwischen Greding und Hilpoltstein und in Nürnberg-Otto-Bernreuther-Straße Richtung Breslauer. Und B2 Nürnberg Richtung Gräfenberg-Höhe Großgscheid wird geblitzt. Habt ihr weiteres, Anrufe 0800 98 6 98 6. Gute Fahrt! Schoppershof 17 Grad, schön, schön, schön. Ja, morgen dann ein bisschen Regen mit dabei. Der Wind bringt den mit, den merken wir heute auch nochmal ganz schön gewaltig. Dann am Mittwoch wird es fantastisch werden. 26 Grad da und ab dann bis Anfang nächster Woche schon mal klar 30 Grad.
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4: Ja, und ich werde am Freitag unterwegs sein. Ich habe einen Außentermin, auf den nehme ich euch mit. Wen ich besuche und warum das so was ganz Besonderes ist, darüber sprechen wir in 14 Minuten.

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Seit letzter Woche wurde in der Brettergartenstraße die Norma-Filiale fremd übernommen. Wobei, so fremd ist es gar nicht. Nein, die Azubis haben dort wieder das Sagen, 3 Wochen lang, und müssen sich um alles kümmern. Um Bestellung der Ware, um Dienstpläne, um, oh, ich habe einen Umtausch, um, na, das war nicht so toll, um, hey, das war verdammt toll. Und da möchte ich mal am Freitag vorbeischauen, um zu gucken, hey, wie machen die das eigentlich? Ist eine schöne Sache, die wir seit Jahren schon begleiten.

Reiten so auch diesen Freitag und da werde ich mich dann immer wieder reinmelden bei Ann-Kathrin in einen neuen Morgen. Und wie gesagt, mal vielleicht ein bisschen Unruhe reinbringen. Mal gucken, ob die auch mit solchen Situationen wie mit mir umgehen können. Das ist ja immer so eine Sache. Also am Freitag schauen wir rüber in die Brettergartenstraße, in die enorme Filiale, die aktuellen, die so nächste Woche noch vor den Azubis gesteuert wird.

0: Das ist die gute Laune. Da hat man richtig Bock auf 35 Grad und es wird noch heißer. Naja, das ist ja auch das Wetter am Ende der Woche. Darüber schauen wir aber gleich in einer halben Stunde. Jetzt erstmal extra viel Musik am Stück auf Charivari. Anderer Hit ist auch gleich mit dabei, zum Beispiel WhatsApp von den Four Non-Blancs.
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0: Erneut wurde eine ältere Dame abgezogen in Nürnberg. Die Geschichte dahinter erfahrt ihr gleich von Tanja Scholl in unseren Nachrichten von 98.6 Charivari.
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2: Die aktuelle Zeit?
0: Es ist 2:03.
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3: Ich bin Justin Hamm. In Kitas und Schulen macht sich der Geburtenknick bemerkbar. Wie aus dem nationalen Bildungsbericht hervorgeht, sinkt die Zahl der in Kitas betreuten Kinder unter 3 Jahren, erstmals auch in Westdeutschland. Ab dem Schuljahr 2027/28 seien abnehmende Schülerzahlen an den Grundschulen zu erwarten, auch weil weniger Menschen zuwandern als zuletzt. Aber auch wenn weniger Kinder nachkommen, rechnen die Experten weiter mit Betreuungslücken für unter 3-Jährige. Nach dem Rahmenabkommen zwischen den USA und dem Iran sinkt der Ölpreis. An den Spritpreisen hierzulande erkennt man diesen Trend noch nicht, sagt der ADAC. Niedrigere Ölpreise würden nicht im angemessenen Umfang weitergegeben, so die Experten. Das sollte rasch passieren. Ende des Monats läuft dann der Tankrabatt aus, dann wird es Stand jetzt ohnehin wieder teurer. Im EU-Parlament ist nun alles klar, die Reform der Fluggastrechte steht. Erstmal die wichtigste Nachricht für Passagiere: an den Entschädigungen für Verspätungen ändert sich nichts. Dieter Ebeling, welche Änderungen gibt es denn?
4: Künftig müssen im Netz alle Preise das Handgepäck enthalten, also Klarheit und Transparenz. Kleine Fortschritte am Rande, Schreibfehler in Namen auf Tickets können kostenlos korrigiert werden in Zukunft und Kinder brauchen für Platzreservierungen neben den Eltern nichts zu zahlen.
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6: Mit Tanja Scholl. Erneut ist eine Seniorin in der Nürnberger Heroldstraße Opfer einer dreisten Betrugsmasche geworden. Ein Pärchen hatte sich als Polizeibeamter ausgegeben und die Frau so um ihren Schmuck gebracht. Das Betrügerpaar rief die Frau an und warnte sie vor einem bevorstehenden Einbruch. Deshalb würden zeitnah Beamte zu ihr kommen, um ihre Wertsachen zu sichern. Als es kurz darauf klingelte, öffnete die Seniorin einem Mann und einer Frau die Tür. Das Duo trug eine Kommode mit mehreren tausend Euro an Schmuck aus der Wohnung, angeblich um das Möbelstück zu fotografieren. Als die ältere Dame misstrauisch wurde, waren die falschen Polizeibeamten bereits verschwunden. Laut der echten Polizei handelte es sich um eine etwa 30-jährige Frau und einen etwa 20 Jahre alten Mann. Die Ermittler bitten Zeugen, sich zu melden.
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7: B2 Reichelsdorfer Straße zwischen Schwabachs Süd- und Waldstromer Straße, dichter Verkehr 10 Minuten länger. In Nürnberg Schultersallee und auf der B2 Nürnberg Gräfenberg Höhe Großgscheid ein Blitzer. 0800 98 6 98 6, die Telefonnummer, wenn es weitere Verkehrsmeldungen gibt. Gute Fahrt euch! Heute Morgen noch Temperaturen um 20 Grad, morgen sogar in Soltendorf Regen mit dabei, aber dann in Ziegelstein und überhaupt bei uns in Mittelfranken ab Mittwoch sommerliche Temperaturen.
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7: Ja, ab dem 3. 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Und da brauchen wir noch Reporter. Und am liebsten sind uns die Kleinen, weil die stellen die ehrlichsten Fragen. Ab heute gilt's, ihr könnt weiterhin eure Kinder bei uns für diesen Kinderreporter, die dann bei der Pressekonferenz mit Marco Wittmann ihre Fragen stellen können, bewerben. Unter 0800 98 6 98 6. Haben viele getan und mein erstes Kind rufe ich gleich an, was das machen darf.

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0: Da das Norris-Ring-Rennen in Stadt. Und dieses Jahr haben wir eine ganz tolle Ehre, nämlich werden wir die Kinderpressekonferenz zum Norris-Ring 2026 veranstalten. Natürlich mit dabei der DTM-Rennfahrer und vor allem unser Lokalmatador, nämlich der Marco Wittmann. Und jetzt suchen wir Kids dafür, die genau das dann vor Ort machen. Viele von euch haben sich beworben. Es geht auch immer noch, sie zu bewerben unter 98.6charivari.de. Und ich habe jetzt die Emilia am Telefon. Hallo.
1: Hallo.
0: Du möchtest eine rasende Reporterin werden für uns?
1: Ja.
0: Ja? Kennst du Carla Kolumna von Benjamin Blümchen?
1: Nein.
0: Nein? Dann soll Mama oder Papa dir mal eine CD von Benjamin Blümchen schenken. Und da kannst du im Vorfeld schon mal hören, wie cool die ist und was für tolle Fragen die immer stellt und wie neugierig die ist. Vor allem hast du uns ja eine Frage geschickt, die du gerne dem Marco Wittmann, den Rennfahrer, stellen würdest. Nämlich, wenn du in der Zeit zurückreisen könntest, zu welchem Rennen würdest du dann gehen und warum? Und diese Frage fanden wir so, so toll, dass du eine unserer Kinderreporter wirst.
1: Wow!
0: Ja, du darfst den Marco Wittmann persönlich kennenlernen bei unserer Pressekonferenz zur DTM, zum Norrisring-Rennen. Und dann kannst du ihm genau diese Frage stellen.
1: Cool.
0: Emilia, dann freuen wir uns auf dich und hab du noch eine schöne Zeit.
1: Danke.
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0: Es wird aufgewacht, denn die nächste halbe Stunde mit extra viel Musik am Stück steht an bei 98.6 Charivari und bei mehr Musikarbeitstag. Mit einem Knaller aus den 80ern, Phil Collins, A Groovy Kind of Love. Und davor gibt's Annie Lennox aus den 90ern.
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0: Unser Flummi Sarina, die übernimmt jetzt gleich ab 3. Gott hat die Hütte auch abgerissen am Samstag. Die hatte so viel Spaß beim Happy Life Open Air, genauso wie viele von euch. Ja, und vielleicht hat sie noch die ein oder andere Geschichte im Pedo. Das werdet ihr gleich rausfinden und wir hören uns dann morgen um 10 auf 98.6 Charivari. Bis dann, eure Jenny.
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3: Die aktuelle Zeit?
4: 3 vor 3.
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1: Ich bin Justin Hamm. Wie gut oder schlecht die eigenen Bildungschancen sind, hängt in Deutschland nach wie vor stark davon ab, wo und wie jemand aufgewachsen ist. Das zeigt einmal mehr der nationale Bildungsbericht. Bildungsministerin Prien beschrieb es so.
2: Die Bildungsschere ist zu, wenn ein Kind auf die Welt kommt, und sie öffnet sich dann bis zur Einschulung und dann wird sie nur noch unwesentlich geschlossen.
1: Am schlechtesten stehen die Chancen demnach für Kinder von Alleinerziehenden oder mit Migrationshintergrund. Das EU-Parlament und die Mitgliedstaaten haben eine Reform der Fluggastrechte beschlossen. Neu ist, Flugpreise müssen künftig inklusive Handgepäck angezeigt werden. Außerdem dürfen Airlines keine Gebühren von Eltern verlangen, damit Kinder im Flieger neben ihnen sitzen. Entschädigungen bei Verspätungen bleiben wie bisher. Je nach Flugstrecke gibt es ab 3 Stunden Verspätung 250 bis 600 Euro. Das Rahmenabkommen zwischen den USA und dem Iran zum Ende des Kriegs ist gerade erst verkündet. Schon spricht US-Präsident Trump neue Drohungen aus. Sollten die Atomverhandlungen mit Teheran scheitern, würden die USA den Iran wieder angreifen und, so Trump, zu Wächtern des Nahen Ostens werden. Das Abkommen soll am Freitag in der Schweiz unterzeichnet werden.
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3: Mit Tanja Scholl. Die lange Nacht der Wissenschaften bei uns steht auf der Kippe, denn den bisherigen Veranstalter Kulturidee GmbH wird es ab Oktober so nicht mehr geben. Er wird verkauft oder liquidiert. Die Wissenschaftsnacht im Städtedreieck Nürnberg-Fürth-Erlangen ist für die Macher zu einem zu hohen finanziellen Risiko geworden. Nach eigenen Angaben müssten sie eine Vorfinanzierung im höheren sechsstelligen Bereich stemmen. Und das lange bevor die ersten Einnahmen fließen. Zudem wird es immer schwieriger, ausreichend Sponsoren zu finden. Die lange Nacht der Wissenschaften hat bisher 12-mal stattgefunden. Ob das Format in einer anderen Form weitergeführt wird, ist derzeit unklar.
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4: Hi zusammen und Grüße zu euch auf Frankens Straßen. Jetzt um 2:02. Einmal Obacht auf der A6 Heilbronn Richtung Nürnberg. Zwischen Schwabach West und Schwabach Süd liegen Reifenteile auf der Fahrbahn. Da bitte vorsichtig fahren. Und Südwesttangente Fürth Richtung Nürnberg zwischen Schweinau und Kreuz Nürnberg Hafen. Da liegen Plastikteile auf der Fahrbahn. Auch Obacht geben. Und es staut sich ein wenig am Ring. Otto Brenner Brücke, also zwischen Frankenschnellweg und Schweinauer Hauptstraße, ist einiges los. 9 Minuten Zeitverlust. Geblitzt wird. Und zwar in Nürnberg in der Schultheißallee Richtung Münchner Straße, in Breitenlohe in der Ortsdurchfahrt und auf der B2 Nürnberg Richtung Gräfenberg, Höhe Großgescheid. Ist euch noch was aufgefallen? Noch ein Blitzer zum Beispiel? Sagt gerne Bescheid, kostenlos, unter der 08000 98 6 98 6. Und das Wetter ist doch wirklich fantastisch. Super angenehm, super schön. 20 Grad messen wir im Moment in Fürth. 16 Grad sind es in Rückersdorf. Da geht aber noch so ein bisschen mehr, so an die 22 werden es heute. Mit einer Mischung aus viel, viel Sonnenschein und ein paar Dekorationswölkchen. Denn die Regenwahrscheinlichkeit ist praktisch nicht vorhanden. Morgen steigt sie allerdings ein bisschen. Da könnte zwischendrin mal eine kleine Dusche kommen. Außenrum aber auch viel Sonnenschein im Mix mit einigen Wolken und an die 20 Grad. Und ab Mittwoch steigt das Thermometer dann wieder. Am Donnerstag könnten wir die 30 Grad sogar schon wieder knacken.
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4: Sie sind unsere Zukunft und sie sind so kreativ, unsere Schüler. Sie dürfen aber natürlich auch unsere Vergangenheit nicht vergessen. Ganz, ganz wichtig, genau dafür gibt es sehr, sehr kreative Projekte und Ideen, wortwörtlich ausgezeichnete. Was genau sich unsere Schüler aus Schwarzenburg ausgedacht haben, das hört ihr gleich nach Raymond, nach Duran Duran. Und direkt jetzt gibt's erstmal den Sonnenschein direkt ins Ohr mit Ace of Base und

0: Und an dieser Stelle gehen Grüße raus nach Schwarzenbruck zu den Schülern der Berufsschule zur sonderpädagogischen Förderung, denn sie haben jetzt eine ziemlich kreative Projektarbeit abgeschlossen und wurden sogar ausgezeichnet. Hi zusammen, hier ist Sarina auf 98.6 Charivari. Was ist das denn eigentlich genau für ein Jugendwettbewerb, bei dem die Schüler und Schülerinnen aus Schwarzenbruck antreten? Kerstin Morgenstern, Lehrerin von der Berufsschule zur sonderpädagogischen Förderung.
1: Das ist der Jugendwettbewerb der Bundesstiftung Aufarbeitung und die wollen den Jugendlichen die Zeit zum 89-90, die Wendezeit, näher bringen. Weil für die Jugendlichen ist es Vergangenheit, Geschichte und jetzt gibt es noch ganz viele Zeitzeugen, die man befragen kann, zum Glück. Mhm. Und bevor das alles verloren ist und vergessen ist und Geschichten vielleicht nicht erzählt sind, ja, kann man da jetzt eben an diesem Projekt ganz viel lernen. Und um das zu nutzen, dafür ist dieser Jugendwettbewerb da.
0: Oh ja, sehr, sehr wichtig, gerade heutzutage. Was ist denn euer Projekt dafür?
1: Die Schüler haben ein eigenes Spiel entwickelt, ein Brettspiel, wo Begegnungen aus Ost und West aufgegriffen werden. Dazu haben die Schüler eine Umfrage gemacht, einen Fragebogen entwickelt und ausgewertet, wo sind Menschen vor oder nach der Wendezeit mit Menschen aus dem anderen Teil des Landes in Begegnung gekommen. Und diese Ereigniskarten, die führen dann eben dazu, dass man Begegnungen sammeln kann. Und wer am Ende die meisten hat, der hat das Spiel gewonnen.
0: Das klingt sehr kreativ und cool. Jetzt gab es beim Jugendwettbewerb der Bundesstiftung Aufarbeitung über 300 Einsendungen. 36 Gruppen davon wurden heute als Preisträger eingeladen und ihr wart dabei. Erstmal Glückwunsch soweit und jetzt erzähl, wie war's denn?
2: Wir sind jetzt gerade raus aus der Preisverleihung der Umbruchszeiten und wir haben einen dritten Platz erreicht. Da sind wir total stolz drauf.
0: Wow!
2: Es war ein total spannendes Erlebnis, dort zu sein und auch die anderen Preisträger zu sehen und zu sehen, was die so gearbeitet haben und wie sich das vielleicht auch von unserem unterschieden hat. Aber es war auf jeden Fall eine Riesenauszeichnung für uns und wir freuen uns total, dass wir auch einen dritten Platz gemacht haben.
0: Wow, ja, herzlichen Glückwunsch! Vielen Dank an Kerstin Morgenstern, Lehrerin von der Berufsschule zur sonderpädagogischen Förderung und ganz, ganz liebe Glückwünsche vom gesamten Charivari-Team an unsere Schwarzenbrucker Schüler.
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1: Ja, Küsschen gibt's immer für alle von Prince hier auf 98.6 Charivari. Und an dieser Stelle gibt's Grüße an Kollegen Christoph Öhm, aktuell im Urlaubsmodus. Wohlverdient, liegt wahrscheinlich gerade irgendwo am fränkischen Seenland, am Wasser, in der Sonne, unter Palmen und träumt vom schönen Leben. Vielleicht noch so mit einem Kaltgetränk, einem Radlerbierchen in der Hand. Sei dir von Herzen gegönnt. Er ist im Urlaub, jetzt für mehrere Wochen sogar direkt, aber er hat uns was dagelassen. Und zwar seine Hit-Story. Die nächste hören wir gleich in der nächsten halben Stunde. Mit dazu gibt's für euch Katy Perry mit Your, die Lighthouse-Family mit Gänsehaut Musik und Hi. Und direkt nach halb starten wir mit Simple Minds hier auf 98.6 Charivari. Bei uns gibt's die meisten 80er und 90er für euch.
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1: Hi zusammen, Grüße auf Frankenstraßen, jetzt um 3:30. Bitte Obacht, wenn ihr auf der Südwesttangente von Fürth Richtung Nürnberg unterwegs seid. Zwischen Schweinau und Kreuz Nürnberg-Hafen liegen Plastikteile auf der Fahrbahn. Und auf der A73 Bamberg Richtung Nürnberg in der Einfahrt Erlangen-Zentrum, da liegt ein Spanngurt auf der Fahrbahn. Also da bitte auch vorsichtig fahren. Ansonsten habe ich einen Blitzer für euch in Breitenlohe in der Ortsdurchfahrt von Gauchsdorf kommend. Allerdings, ihr habt es vielleicht gemerkt, ich habe keine Stauminuten für euch. Ist euch doch was aufgefallen? Dann sagt mir gerne Bescheid. Kostenlos unter der 08000 98 6 98 6. Ganz lieben Dank und gute Fahrt.

0: ist ein wirklich entspanntes Wetterchen. Nicht so heiß, trotzdem schön sonnig, immer mal wieder ein bisschen Schatten und außenrum viel blauer Himmel. 18 Grad in Möhrendorf, 19 Grad am Marienberg in Nürnberg. Die Spitzentemperatur ist heute so bei um die 22 Grad und dazu 11 Sonnenstunden. Einige weniger werden es dann morgen, da wird es auch insgesamt etwas kühler, aber nur so knapp über 20 Grad. Da kann es aber zwischendrin, so Richtung Nachmittag, auch durchaus mal Regen geben. Am Mittwoch steigen aber schon wieder die Temperaturen und am Donnerstag werden sie sogar noch heißer.
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2: Es ist Anfang der 80er. In England explodiert die Musikszene. Gefühlt täglich kommen neue Bands ans Tageslicht. Die New Romantic-Welle schwappt übers Land. Gruppen wie ABC, Spandau Ballet, Duran Duran, The Human League oder Visage beherrschen die Charts. Aber einer macht weiterhin sein Ding, Elton John. Irgendwie dachte man, dass er sich gegen diesen neuen, von Synthesizern geprägten Sound wehrt. Denn er bleibt seinem Stil, zumindest vorerst, treu. Das Klavier und er. Den Song widmete er damals der Schauspielerin Elizabeth Taylor mit ihren ozeanblauen Augen. In Deutschland schaffte er es aber damit nicht mal in die Top 50 der Charts. Umso erfolgreicher in den USA. Hier wird diese Ballade eine von seinen insgesamt 26 Nummer 1 Hits. Für mich persönlich der schönste Song von Elton John. Blue

0: Ab heute können wir fürs Klima radeln und dabei unsere Städte Nürnberg und Fürth verbinden. Alle Infos bekommt ihr gleich in Franken live unseren 98.6 Charivari Nachrichten jetzt um 16 Uhr.
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0: Knapp 3 Minuten vor 4.
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13: Ich bin Justin Hamm. Bildungsministerin Prien hat den neuen Bildungsbericht vorgestellt. Zwei Trends bestätigen sich. Die Kompetenzen in Lesen, Mathe und Naturwissenschaften werden insgesamt schwächer und Bildung bleibt für Kinder eine Frage der sozialen Herkunft. Der Bericht zeigt zudem, die Zahl neuer Kinder an Kitas und Grundschulen sinkt. Ronny Tochau ordnet ein.
14: Durch den Geburtenknick sinkt die Zahl der zu betreuenden Kinder. Noch bedeutet das aber keine spürbare Entlastung des Systems. Denn in den Kitas gibt es noch viele Personallücken und in Grundschulen erfordert der neue Rechtsanspruch auf eine ganztägige Betreuung viele Ressourcen.
13: Nach dem Rahmenabkommen zwischen den USA und dem Iran sinkt der Ölpreis. An den Spritpreisen hierzulande erkennt man diesen Trend aber noch nicht, sagt der

0: ADAC. Niedrigere Ölpreise würden nicht im angemessenen Umfang weitergegeben, so die Experten. Ende des Monats läuft zudem der Tankrabatt aus, dann wird es Stand jetzt ohnehin wieder teurer. Weil es immer mehr Anschläge auf kritische Infrastruktur gibt, wollen die Innenminister der Bundesländer jetzt reagieren, und zwar mit einer Notreserve für Bau- und Reparaturmaterial. Wie die Rheinische Post berichtet, soll das Thema bei der Innenministerkonferenz sein, die morgen startet. Konkret geht es darum, wichtige Bauteile für Stromnetze zu lagern, damit schnell reagiert werden kann.
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2: Mit Tanja Scholl. Rauf aufs Rad und Kilometer sammeln. Heute beginnt wieder die Aktion Stadtradeln. Und Nürnberg und Fürth wollen in diesem Jahr ein besonderes Zeichen setzen. Zum ersten Mal gibt es ein Stadtradeln-Derby. Beide Städte starten gleichzeitig in den Wettbewerb. Fürths Oberbürgermeister Thomas Jung.
3: Das Thema ist ja auch stadtübergreifend wichtig. Viele, die in Fürth arbeiten, die leben in Nürnberg und umgekehrt. Und deswegen ist Stadtradeln eine echte Challenge für beide Städte. Und wir sind da gut unterwegs und wollen eine natürlich faire Zusammenarbeit.
2: Fürth und Nürnberg veranstalten am 20. Juni einen gemeinschaftlichen Aktionstag rund um das Thema Radverkehr. Unter der Theodor-Heuss-Brücke in Nürnberg wird es verschiedene Informations- und Mitmachangebote geben.
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4: Hi zusammen, Grüße zu euch auf Frankenstraße und bitte Obacht, wenn ihr jetzt auf der Südwesttangente von Fürth Richtung Nürnberg unterwegs seid, zwischen Schweinau und Kreuz Nürnberg-Hafen, da liegen Plastikteile auf der Fahrbahn. Obacht! Und es dauert etwas länger am Ring in Nürnberg, genauer zwischen der Rollnerstraße und der Bismarckstraße ist einiges los. 9 Minuten Zeitverlust. Und der Stefan, der hat einen Blitzer entdeckt. Erzähl mal, wo denn?
5: B2, Nürnberg Richtung Gräfenberg, Höhe Großgescheid.
4: Alles klar, herzlichen Dank dafür. Wir haben noch mehr Blitzer und zwar in Nürnberg-Wallensteinstraße stadteinwärts, in Nürnberg-Liegnitzer Straße Richtung Altenfurt und in Breitenlohe in der Ortsdurchfahrt von Gausdorf kommend wird auch noch geblitzt. Habt ihr mehr gefunden, dann macht's wie Charivari-Hörer Stefan einfach kurz durchrufen oder eine WhatsApp an die 08000 98 6 98 6. Dankeschön. 19 Grad in Schwabach, 16 Grad in Rockenbrunn und dazu jede Menge Sonnenschein, aber da sind schon auch ein paar Dekorationswölkchen am Himmel. Die Spitzentemperatur heute so um die 21 Grad, morgen ganz ähnlich, da sind aber ein paar mehr Wolken unterwegs und zwischendrin, so Richtung Nachmittag, sind das auch ein paar Regenwolken, da freuen sich unsere Gärten. Ab übermorgen ist schon wieder Schluss mit dem Regen, dafür steigen die Temperaturen wieder an.
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4: Ja, und ich trage es immer noch am Arm. Mein Bändchen vom Happy Life Open Air jetzt am Samstag. Und ganz ehrlich, wenn ich sie aus dem Fenster schaue, die Wölkchen vor dem blauen Himmel, das erinnert mich schon sehr ans Logo-Design unseres Festivals. Oder natürlich auch an das Intro von den Simpsons. Schönste Aussichten auf jeden Fall, um ein bisschen früher Feierabend zu machen. Und wir begleiten euch gleich mit Schmetterlingen im Bauch, mit dem Traumduett von Yusundu und Nene Cherry, 7 Seconds. Direkt jetzt starten, aber erstmal in den 80ern mit den Pretenders.

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1: Wow, wer hätte das gedacht? Wer hat 7-1 beim Tippspiel geraten? Seit Donnerstag läuft die FIFA-Fußball-Weltmeisterschaft in den USA, Kanada und Mexiko. Hi zusammen, hier ist Sarina, ihr hört 98.6 Charivari und ja, zugegeben, ich bin wirklich nicht der größte Fußballfan, ganz im Gegenteil. Trotzdem finde ich es spannend, immerhin treffen so viele Nationen aufeinander, da gibt's immer ein paar spannende Fun Facts außenrum. Und einige davon hat mein Kollege Maxi für uns eingesammelt. Fakt Nummer 1.
2: Schon 1994 wurde eine WM in den USA ausgetragen. Damals stand Rudi Völler noch auf dem Fußballplatz. Und bei dieser WM könnten manche Fans ein Déjà-vu bekommen. Nationalspieler Nick Woltemade sieht dem jungen Rudi Völler schon ein wenig ähnlich. Findet übrigens auch Google, denn wenn man dort nach dem Namen Nick Woltemade sucht, kommt als Vorschlag von Google, meinten Sie Rudi Völler?
1: Faszinierend. Okay, her mit dem nächsten Fun Fact zur WM 2026. Nummer 2.
2: Stellt euch mal vor, das WM-Finale steht an, alle sind bereit, die Spannung steigt, aber der Ball ist nicht aufgeladen.

0: starten. Ja, klingt kurios, könnte aber tatsächlich bei der WM passieren, denn die offiziellen WM-Fußbälle müssen aufgeladen werden. Die haben im Inneren einen Sensor, der misst zum Beispiel Geschwindigkeit und Ballkontakte und hat eine Akkulaufzeit von circa 6 Stunden.
1: Faszinierend, das wusste ich noch nicht. Her mit WM, Fun Fact Nummer 3.
0: Ein japanisches Sprichwort besagt, verlasse einen Ort immer so, wie du ihn aufgefunden hast. Mhm. Und vor allem die japanischen Fußballfans, die haben sich das wirklich zu Herzen genommen. Denn nach Abpfiff des ersten WM-Spiels von Japan gestern sind die Fans nicht einfach nach Hause gegangen, sondern haben noch gemeinsam das Stadion aufgeräumt.
1: Nein.
0: Und den Müll entfernt. Also dieses Verhalten, das verdient wirklich Applaus.
1: Wow, also ganz ehrlich, dafür gibt's Standing Ovations. Da könnten sich ja wirklich unsere Fans oder wahrscheinlich sogar Fans weltweit eine Scheibe abschneiden. Dass man an öffentlichen Orten eben nicht sämtlichen Müll liegen lässt, sollte selbstverständlich sein, ist es aber ja nicht. Vielen Dank dir dafür, Maxi, für deine WM-Fun-Facts zum Glänzen. Vielleicht auch beim nächsten Public Viewing. Zum Beispiel jetzt dann am Samstag, wenn's für Deutschland gegen die Elfenbeinküste geht.

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0: Und jetzt mit den Kids schnell zum Fußballtraining oder auch zum Flötenunterricht. Und wir begleiten euch gleich mit den meisten 80ern und 90ern hier auf 98.6 Charivari mit unter anderem Terence Trent D'Arby und der Frau mit der unglaublichen Kraft in der Stimme, Whitney Houston.
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0: Hi zusammen und Grüße zu euch auf Frankenstraßen. Jetzt um 4:30 habe ich für euch nur eines und das sind Blitzer. Keine großen Probleme, keine Stauminuten, aber es wird geblitzt in Nürnberg-Wallensteinstraße statt einwärts in Nürnberg-Liegnitzer Straße Richtung Altenfurt in Breitenlohe in der Ortsdurchfahrt von Gauchsendorf kommt und auf der B2 Nürnberg Richtung Gräfenberg Höhe Großgescheid wird auch geblitzt. Habt ihr noch was gefunden? Na dann sagt mir doch gerne Bescheid, kostenlos unter der 08000 98.6 98.6. Lieben Dank. 21 Grad aktuell in Fürth, 21 Grad in Feucht und damit haben wir sie erreicht, die heutige Spitzentemperatur. Dazu gibt's jede Menge strahlend blauen Himmel, Sonnenschein und ein paar Wölkchen. Mehr von den Wolken gibt's dann morgen. Da sind auch hier und da die ein oder andere Regenwolke mit dabei, vor allem Richtung Nachmittag. Aber außenrum gibt's trotzdem jede Menge Sonnenschein morgen mit an die 20 Grad. Mittwoch und Donnerstag steigt dann das Thermometer weiter an.
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0: 50 Millionen Euro. Das ist eine Menge Geld. Und so viel geht jetzt an eine Schule bei uns hier in Nürnberg. Und wofür dieses Geld dringend gebraucht wird, das hört ihr gleich in Franken live, unseren 98.6 Charivari Nachrichten, jetzt um 17 Uhr.
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2: Die aktuelle Zeit?
3: 5:32.
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12: Ich bin Justin Hamm. In Kitas und Schulen macht sich der Geburtenknick bemerkbar. Wie aus dem nationalen Bildungsbericht hervorgeht, sinkt die Zahl der in Kitas betreuten Kinder unter 3 Jahren erstmals auch in Westdeutschland. Ab dem Schuljahr 2027/28 seien abnehmende Schülerzahlen an den Grundschulen zu erwarten, auch weil weniger Menschen zuwandern als zuletzt. Aber auch wenn weniger Kinder nachkommen, rechnen die Experten weiter mit Betreuungslücken für unter 3-Jährige. Deutschlands Kommunen kommen bei der Wärmeplanung gut voran, so das Fazit des Kompetenzzentrums Kommunale Wärmewende in Halle. Die 80 größten Städte mit über 100.000 Einwohnern werden ihre Wärmepläne demnach bis Mitte 2026 fertig haben. Bei den mittelgroßen Kommunen arbeiten oder sind schon rund 80% aktiv dabei. Und selbst bei den kleinen Gemeinden, das ist der Großteil, ist bereits über die Hälfte im Prozess. Politik, Verbände und vor allem Eltern diskutieren dieses Thema immer wieder. Social-Media-Verbot für Kinder, ja oder nein? Nach Australien will nun auch Großbritannien auf ein Verbot ab 16 setzen. Soziale Medien machten Kinder unglücklich, sagt Premier Starmer. Er kündigte auch konsequente Maßnahmen bei Gaming- und Livestreaming-Plattformen an.
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0: Mit Tanja Scholl. Modernisierung und Sanierung für fast 50 Millionen Euro an der Ludwig-Uhland-Schule in Nürnberg haben jetzt die Arbeiten begonnen. Das Gebäude aus der Gründerzeit bekommt unter anderem neue Fenster und eine neue Lüftungsanlage. Die gesamten Heizungs-, Sanitär- und Elektroinstallationen werden erneuert. Auch die Außenanlage wird neu gestaltet. Außerdem bekommt das Gebäude einen neuen Anstrich und damit seine ursprüngliche helle Farbe zurück.

0: Die Stadt will zum einen die historische Substanz dauerhaft sichern und gleichzeitig eine moderne, barrierefreie und energieeffiziente Lernumgebung schaffen. Mehr als 600 Schüler sollen nach der Generalsanierung in den Räumen unterkommen. Die Fertigstellung ist für den Herbst 2028 geplant.
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2: Hi zusammen, Grüße auf Frankens Straßen, jetzt um 2:05. Obacht bitte, wenn ihr auf der A6 unterwegs seid von Nürnberg Richtung Amberg. Zwischen Kreuz Altdorf und Altdorf-Leinburg liegt ein Holzteil auf der Fahrbahn. Vorsichtig fahren. Und es staut sich etwas auf der B8 Würzburger Straße in Nürnberg zwischen der Hafenstraße und der Friedrich-Ebert-Straße. 9 Minuten kommen da oben drauf. Und ich habe Blitzer für euch. In Nürnberg Wallensteinstraße statt einwärts. Auch in Nürnberg Liegnitzer Straße Richtung Altenfurt. Und auf der B2 Nürnberg Richtung Gräfenberg. Höhe Großgescheid wird auch geblitzt. Habt ihr noch was? Meldet es mir gerne kostenlos unter der 08000 98 6 98 6. Ganz lieben Dank euch. Und das ist so ein schönes Wetterchen, um sich jetzt vielleicht auch spätestens auf den Heimweg zu begehen und noch ein bisschen die Sonne auszunutzen. Erlangen 20 Grad. 18 Grad, stimmt gar nicht. 20 sind es in Weierhof, so rum. 21 ist heute die Spitzentemperatur. Und dazu gibt's, ja, viel Sonnenschein. Hier und da sind auch mal ein paar Wolken mit dabei, aber die tun nichts. Morgen hingegen könnte die ein oder andere Wolke dann doch mal platzen und sich als Regenwolke entpuppen, so Richtung Nachmittag. Außenrum gibt's aber auch da noch einiges an Sonnenschein mit 20 Grad. Ab Mittwoch wird's dann wieder ein ganzes Stück wärmer.
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1: Und wenn ihr jetzt keine Lust auf Kochen heute Abend habt, dann würde ich sagen, ist es eine gute Idee, unsere Gastro vor der Haustür ein bisschen zu unterstützen. Vielleicht ja sogar mal mit einem Restaurant, in dem ihr noch nie wart. Ich lieb's ja, was Neues auszuprobieren. Das kann sich wirklich lohnen. Oder ihr geht auf Nummer sicher beim Italiener ums Eck. Ich wünsche euch schon mal guten Appetit und begleite euch gleich mit Robbie Williams, mit Cyndi Lauper. Und direkt jetzt starten wir erstmal richtig frech. Das könnte auch die Antwort sein auf die Frage, kochst du heute? Na, nee, na, sag ich da nur.

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0: So klingt 98.6 Charivari. Und da bin ich so abgelenkt jetzt um 16:45, denn es gibt so aufregende Neuigkeiten. Und zwar geht es um einen Tag, den eure Kinder ganz bestimmt in ihrem Leben niemals vergessen würden. Einmal nicht nur live bei der DTM dabei sein, sondern vor allem einem der absoluten DTM-Champions vorab ein kleines oder auch großes Loch in den Bauch fragen dürfen. Und zwar bei der exklusiven 98.6 Charivari Kinderpressekonferenz mit Marco Wittmann am 30. Juni. Und eine, die da richtig Bock drauf hätte, ist jetzt bei mir am Telefon und heißt Laura.
1: Hallo!
0: Du Laura, ich habe gehört von deinen Eltern, dass du den Rennsport ziemlich magst. Ist das richtig?
1: Ja, ich liebe es.
0: Wirklich? Okay. Und deine Mama hat noch was gesagt von wegen, du moderierst da auch ganz gerne was?
1: Ja.
0: Kannst du mir mal ein Beispiel geben, was du da so sagen würdest? Wenn jetzt zum Beispiel der Marco Wittmann irgendwie gerade fahren würde, wie würdest du denn das beschreiben? Was würdest du denn da erzählen?
1: So, vielleicht, wo stehen die DTM-Pokale zu Hause?
0: Ja. Das klingt doch schon mal gut. Das könnte man nebenbei erzählen, während er gerade fährt. Hey Laura, du als DTM-Fan, wir würden mal sagen, Glückwunsch, du gehst zur Kinderpressekonferenz.
1: Cool, danke.
0: Immer gerne. Hey, sag mal, was ist denn deine große Frage, die du hast an den Rennfahrer?
1: Wie es ist, in seiner Heimat zu fahren.
0: Ah, natürlich, weil du ja weißt, dass der von hier kommt. Das ist ja ein Fürther. Und dann muss das ja was Besonderes sein, wenn er genau hier bei uns ein Rennen fährt, stimmt's?
1: Ja.
0: Sehr clever gedacht. Ich sehe schon, in dir steckt wirklich eine Motorsport-Reporterin und Moderatorin. Und genau dieses Können kannst du am 30. Juni dann allen zeigen und diese und alle weiteren Fragen stellen, die du hast.
1: Cool, danke.
0: Immer, immer gerne. Und wie bei so einer richtigen Pressekonferenz darfst du dir dann natürlich danach auch noch das Rennen anschauen, den DTM-Champion in Action anschauen. Es gibt Snacks, es gibt Getränke und es gibt ein großes Geschenkpaket für dich.
1: Oha, wie cool!
0: Das würde ich auch mal sagen. Herzlichen Glückwunsch dir.
1: Danke.
0: Immer, immer gerne. Und wenn eure Kids auch so kleine DTM-Fans sind, dann macht mit, meldet sie an und zwar bei der exklusiven 98.6 Charivari Kinderpressekonferenz mit Marco Wittmann am 30. Juni ist das. Alle Infos unter 98.6charivari.de. Okay.

0: Na, die Kunden, der Partner, die Schwiegereltern, die Kollegen, die Freunde, wirklich alle. Alle wollen sowas von uns. Das kann ja im Alltag auch gerne mal ein bisschen stressig werden. Und dann heißt es, ruhig bleiben, tief Luft holen, sich auch mal einen Moment für sich nehmen und vielleicht einfach mal kurz alles andere vergessen. Wenn irgendwie möglich. Zum Beispiel mit guter Musik. Einfach mal in eine andere Welt abtauchen. Gleich zum Beispiel mit Sir Paul McCartney und Michael Jackson bei Say, Say, Say. Sozusagen übersetzt, lasse einfach reden. Oder gleich für euch Sukero und Paul Young mit Sensa und Nadonna haben wir auch noch aus den 90ern. Und direkt nach halb starten wir mit Matthew Wilder und Break My Stride. Also mit der Nummer im Ohr habe ich immer gute Laune. Die meisten 80er und 90er für euch immer hier auf 98.6 Charivari.
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0: Hi zusammen und grüße zu euch auf Frankenstraßen. Jetzt um 5:30 ist es wirklich übersichtlich auf Frankenstraßen. Ich habe lediglich zwei Blitzer für euch. Einmal in Nürnberg in der Wallensteinstraße stadteinwärts und einmal auf der B2 Nürnberg Richtung Gräfenberg Höhe Großgescheid. Ist euch noch mehr aufgefallen? Doch noch irgendwo ein Problem auf den Straßen? Oder vielleicht sogar ein Stau? Oder noch ein Blitzer? Sagt mir gerne Bescheid, kostenlos unter der 08000 98 6 98 6. Lieben Dank euch.
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0: Ja, und da ist das Super wieder teurer geworden. Super E10 im Schnitt aktuell bei uns 1,80 Euro pro Liter. Günstiger geht das, wenn ihr in Nürnberg in der Bucher Hauptstraße tankt. Da kostet es nur 1,73 pro Liter. Und beim Diesel zahlt ihr im Schnitt 1,76 Euro. Aber das geht günstiger. Und zwar in Nürnberg, Erlanger Straße, für 1,69 Euro pro Liter für Diesel. Und das sieht wirklich wunderbar aus. Um sich jetzt noch so ein bisschen gemütlich auf die Terrasse zu setzen, vielleicht mit einem Kaltgetränk eurer Wahl. Bei 20 Grad in Nürnberg macht ihr das und 20 Grad auch in Klein-Sendelbach. Und dazu jede Menge Sonnenschein, blauer Himmel und das war's. Perfektes Wetter, würde ich so mal sagen. Morgen geht's ähnlich weiter, allerdings sind da doch ein paar mehr Wolken unterwegs und teilweise sind da auch Regenwolken mit dabei. Gerade so Richtung Nachmittag könnte die ein oder andere platzen. 20 Grad in der Spitze. Deutlich wärmer wird's dann am Mittwoch mit an die 27.

0: 25 Grad und der Donnerstag wird noch ein Stück wärmer und sonniger.
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0: Das ein Fest und ihr da draußen, ihr wart mittendrin. Hi zusammen, hier ist Sarina auf 98.6 Charivari.
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0: Was eine Stimmung, was ein Wetter und dazu die Stars unserer Jugend. Wirklich, es war so, so schön, wie wir es nur uns hätten wünschen können. Tagelang war das Wetter ja eher so mäßig gut und wir hatten schon Sorge um unser Open Air. Aber nein, pünktlich jetzt am Samstag gab es Sonnenschein von früh bis spät, wie bestellt, mit so ein paar Dekorationswölkchen. Es war also ja praktisch das Logo.

Live Open Air. Dazu die dröhnenden Bässe mit Love Parade Sound auf der einen Bühne und die Melodien, die wir alle mitsingen können, auf der anderen. Unter anderem mit einer Megashow von den No Angels, die ohne Witz einfach immer noch so aussehen, wie ich sie von früher in Erinnerung habe. Unfassbar. Dazu die Show, während der die Sonne langsam über Nürnberg versank. Vorher Atomic Kitten, Culture Beat und viele mehr. Und die Stimmung, ja doch, die war schon sehr gut. Oh ja, da wurde die Hütte wirklich abgerissen. Danach dann auch noch mit Alex Christensen und seinem Live-Konzert. Wahnsinn. Vielen, vielen, vielen Dank an dieser Stelle an wirklich alle, die dabei waren, die mit uns gefeiert haben. Fotos vom Happy Life Open Air findet ihr jetzt online unter 98.6charivari.de. Und damit bleibt mir nur noch zu sagen, wir freuen uns aufs nächste Jahr. Yeah.

Vor einer Stunde hatten wir es berichtet. 50 Millionen Euro gehen jetzt an eine Schule in Nürnberg. Die wird damit tutti kompletti auf Vordermann gebracht und modernisiert von außen und vor allem auch von innen. Um eine ganz ähnliche Summe geht's jetzt wieder. 55 Millionen Euro, die gehen auch nach Nürnberg, aber eben nicht zu einer Bildungseinrichtung. Wer diesen Geldregen bekommt, das hört ihr gleich.

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3: Die aktuelle Zeit?
0: 6:02.
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14: Ich bin Justin Hamm. Bildungsministerin Prien hat den neuen Bildungsbericht vorgestellt. Zwei Trends bestätigen sich. Die Kompetenzen in Lesen, Mathe und Naturwissenschaften werden insgesamt schwächer und Bildung bleibt für Kinder eine Frage der sozialen Herkunft. Der Bericht zeigt zudem, die Zahl neuer Kinder an Kitas und Grundschulen sinkt. Ronny Tochau ordnet ein.
15: Durch den Geburtenknick sinkt die Zahl der zu betreuenden Kinder, noch bedeutet das aber keine spürbare Entlastung des Systems. Denn in den Kitas gibt es noch viele Personallücken und in Grundschulen erfordert der neue Rechtsanspruch auf eine ganztägige Betreuung viele Ressourcen.
14: Vor dem Wochenende gab es die Einigung, nun haben Vertreter der EU-Abgeordneten der Reform offiziell zugestimmt. Es werden Änderungen bei den Fluggastrechten auf uns zukommen. Neu ist, Flugpreise müssen künftig inklusive Handgepäck angezeigt werden. Außerdem dürfen Airlines keine Gebühren von Eltern verlangen, damit Kinder im Flieger neben ihnen sitzen. Bei den Entschädigungen, bei Verspätungen gibt es keine Änderungen. Ein Brandenburger AfD-Kommunalpolitiker darf vorerst nicht in den gehobenen Berliner Kriminalpolizeidienst eingestellt werden. Das hat das Berliner Verwaltungsgericht im Eilverfahren entschieden. Der frühere AfD-Fraktionsvorsitzende hatte eine vorläufige Zusage erhalten, die Berlin später zurückzog, wegen Zweifeln an seiner Verfassungstreue. Die AfD Brandenburg ist als gesichert rechtsextrem eingestuft.
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16: Mit Tanja Scholl. Für den Club könnte es bald einen millionenschweren Geldregen geben. Grund dafür ist Nationalspieler Nathaniel Brown, ein FCN-Eigengewächs. Der 22-Jährige durchlief zunächst

0: Zunächst die Club-Jugendmannschaften und unterschrieb dann 2022 bei den Nürnbergern seinen ersten Profivertrag. Als Brown im Januar 2024 zu Eintracht Frankfurt wechselte, hat sich der FCN offenbar eine Weiterverkaufsbeteiligung gesichert. Die soll zwischen 10% und 13% liegen. Nach Informationen von Sky und Bild wird Brown nach der WM Eintracht Frankfurt sicher verlassen, wohl in Richtung Bayern München. Die Rede ist von 55 Millionen Euro Ablöse, der mögliche FCN-Anteil mindestens 5,5 Millionen.
1: Wahnsinn. Ja, da steckt das Geld.
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1: Hi zusammen und Grüße zu euch auf Frankenstraßen. Jetzt um 6:03 sieht es gut aus auf den Straßen. Keine großen Staus, keine großen Probleme und noch nicht mal Blitzer habe ich mir gemeldet. Aber wenn euch was aufgefallen ist, sagt gern Bescheid. 08098 6 98 6. Gute Fahrt. Auch da habe ich wirklich absolut nichts zu meckern. So viel blauer Himmel, so viel Sonnenschein. 20 Grad in Zirndorf, 19 Grad in Seiboldshof. Morgen geht's ähnlich weiter. Spitzentemperatur auch so an die 20 Grad. Dazu sind aber ein paar mehr Wolken unterwegs. Und zwar auch ein paar Regenwolken. Gerade Richtung Nachmittag können da auch mal größere oder vor allem auch kleinere Regenschauer kommen. Ab Mittwoch wird's aber dann wieder stetig wärmer. Am Donnerstag sogar wieder richtig heiß.
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0: hier ist Sarina.
1: Und jetzt geht's immer der Nase nach ab in die Eisdiele. Gönnt euch was Feines. Das habt ihr euch an so einem Montag wirklich mehr als verdient. Und dann schwelgen wir gemeinsam ein bisschen in Erinnerungen gleich mit Roxette und Spending My Time aus den 90ern. Direkt jetzt starten wir erstmal in den 80ern mit Robert Palmer und Johnny und Mary. Ich bin Sarina. Schönen Feierabend.

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0: An dieser Stelle gehen Grüße raus nach Schwarzenbruck zu den Schülern der Berufsschule zur sonderpädagogischen Förderung, denn sie haben jetzt eine ziemlich kreative Projektarbeit abgeschlossen und wurden sogar ausgezeichnet. Hi zusammen, hier ist Sarina auf 98.6 Charivari. Was ist das denn eigentlich genau für ein Jugendwettbewerb, bei dem die Schüler und Schülerinnen aus Schwarzenbruck antreten? Kerstin Morgenstern, Lehrerin von der Berufsschule zur sonderpädagogischen Förderung.
1: Das ist der Jugendwettbewerb der Bundesstiftung Aufarbeitung und die wollen den Jugendlichen die Zeit zum 89-90, die Wendezeit, näher bringen. Weil für die Jugendlichen ist es Vergangenheit, Geschichte und jetzt gibt es noch ganz viele Zeitzeugen, die man befragen kann, zum Glück. Mhm. Und bevor das alles verloren ist und vergessen ist und Geschichten vielleicht nicht erzählt sind, ja, kann man da jetzt eben an diesem Projekt ganz viel lernen. Und um das zu nutzen, dafür ist dieser Jugendwettbewerb da.
0: Oh ja, sehr, sehr wichtig, gerade heutzutage. Was ist denn euer Projekt dafür?
1: Die Schüler haben ein eigenes Spiel entwickelt, ein Brettspiel, wo Begegnungen aus Ost und West aufgegriffen werden. Dazu haben die Schüler eine Umfrage gemacht, einen Fragebogen entwickelt und ausgewertet, wo sind Menschen vor oder nach der Wendezeit mit Menschen aus dem anderen Teil des Landes in Begegnung gekommen. Und diese Ereigniskarten, die führen dann eben dazu, dass man Begegnungen sammeln kann. Und wer am Ende die meisten hat, der hat das Spiel gewonnen.
0: Das klingt sehr kreativ und cool. Jetzt gab es beim Jugendwettbewerb der Bundesstiftung Aufarbeitung über 300 Einsendungen. 36 Gruppen davon wurden heute als Preisträger eingeladen und ihr wart dabei. Erstmal Glückwunsch soweit und jetzt erzähl, wie war's denn?

0: Wir sind jetzt gerade raus aus der Preisverleihung der Umbruchszeiten und wir haben einen dritten Platz erreicht. Da sind wir total stolz drauf.
1: Wow!
0: Es war ein total spannendes Erlebnis, dort zu sein und auch die anderen Preisträger zu sehen und zu sehen, was die so gearbeitet haben und wie sich das vielleicht auch von unserem unterschieden hat. Aber es war auf jeden Fall eine riesen Auszeichnung für uns und wir freuen uns total, dass wir auch einen dritten Platz gemacht haben.
1: Wow, ja, herzlichen Glückwunsch! Vielen Dank an Kerstin Morgenstern, Lehrerin von der Berufsschule zur sonderpädagogischen Förderung und ganz, ganz liebe Glückwünsche vom gesamten Charivari-Team an unsere Schwarzenbrucker Schüler.
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0: Die einen, die lieben den Sport ihrer Jugend, die lieben die spannenden Spiele und naja, den Team Spirit, den Sportsgeist. Und die anderen sagen, nein, das wird definitiv boykottiert, denn die FIFA ist, schon irgendwie korrupt. Das sind die einen. Das sind die anderen, aber was doch die meisten sich irgendwo in der Mitte treffen könnten, ist bei Fun Facts, oder? Also ich persönlich bin selber nicht der größte Fußballfan, aber ich liebe trotzdem so diese kuriosen Fakten außenrum. Und genau davon haben wir gleich ein paar für euch in der nächsten halben Stunde. Nach Shaggy, nach U2 und direkt nach Halb starten wir erstmal locker fröhlich mit dem Schub-Schub-Song von Cher aus den 90ern hier auf 98.6 Charivari.
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0: Hi zusammen und grüße zu euch auf Frankenstraßen. Jetzt um 6:30 ist es schon, habe ich für euch die beste Nachricht des Tages, also verkehrstechnisch gesehen, nämlich gar nichts. Nichts groß Unerwartbares los, keine großen Staus, keine großen Blitzer. Aber wenn euch doch noch was aufgefallen ist, sagt mir doch gerne Bescheid unter der 0800 98 6 98 6. Dann gebe ich das an alle weiter. Und da messen wir aktuell 19 Grad hier bei uns im Herzen Nürnbergs. Und ja, ein bisschen weiter draußen, so Leinburg die Ecke, sind wir auch bei an die, 18 Grad immerhin. Und dazu eine Mischung aus Sonne und ein paar locker, flockig, lockere Wolken. Morgen gibt's mehr von den Wölkchen. Da sind das teilweise dann aber auch doch ein paar mehr, teilweise auch Regenwolken mit dabei. Mit morgen an die 20 Grad gibt's aber außenrum schon auch noch einiges an Sonnenschein. Der Mittwoch geht dann auch mit Wolken und Sonne im Wechsel weiter, wird aber schon ein ganzes Stück wärmer. Und am Donnerstag wird's nicht nur super sonnig, da knacken wir vielleicht auch wieder die 30 Grad.
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0: Wow, wer hätte das gedacht? Wer hat 7-1 beim Tippspiel geraten? Seit Donnerstag läuft die FIFA-Fußball-Weltmeisterschaft in den USA, Kanada und Mexiko. Hi zusammen, hier ist Sarina, ihr hört 98.6 Charivari und ja, zugegeben, ich bin wirklich nicht der größte Fußballfan, ganz im Gegenteil. Trotzdem finde ich es spannend, immerhin treffen so viele Nationen aufeinander, da gibt's immer ein paar spannende Funfacts außenrum. Und einige davon hat mein Kollege Maxi für uns eingesammelt. Fakt Nummer 1.
1: Schon 1994 wurde eine WM in den USA ausgetragen. Damals stand Rudi Völler noch auf dem Fußballplatz. Und bei dieser WM könnten manche Fans ein Déjà-vu bekommen. Nationalspieler Nick Woltemade sieht dem jungen Rudi Völler schon ein wenig ähnlich. Findet übrigens auch Google, denn wenn man dort nach dem Namen Nick Woltemade sucht, kommt als Vorschlag von Google, meinten Sie Rudi Völler?
0: Faszinierend. Okay, her mit dem nächsten Fun Fact zur WM 2026 Nummer 2.
1: Stellt euch mal vor, das WM-Finale steht an, alle sind bereit, die Spannung steigt, aber der Ball ist nicht aufgeladen. Ja, klingt kurios, könnte aber tatsächlich bei der WM passieren, denn die offiziellen WM-Fußbälle müssen aufgeladen werden. Die haben im Inneren einen Sensor, der misst zum Beispiel Geschwindigkeit und Ballkontakte und hat eine Akkulaufzeit von circa 6 Stunden.
0: Faszinierend, das wusste ich noch nicht. Her mit WM, Fun Fact Nummer 3.
1: Ein japanisches Sprichwort besagt, verlasse einen Ort immer so, wie du ihn aufgefunden hast. Mhm. Und vor allem die japanischen Fußballfans, die haben sich das wirklich zu Herzen genommen. Denn nach Abpfiff des ersten WM-Spiels von Japan gestern sind die Fans nicht einfach nach Hause gegangen, sondern haben noch gemeinsam das Stadion aufgeräumt.
0: Nein.
1: Und den Müll entfernt. Also dieses Verhalten, das verdient wirklich Applaus.
0: Wow, also ganz ehrlich, dafür gibt's Standing Ovations. Da könnten sich ja wirklich unsere Fans oder wahrscheinlich sogar Fans weltweit eine Scheibe abschneiden. Dass man an öffentlichen Orten eben nicht sämtlichen Müll liegen lässt, sollte selbstverständlich sein, ist es aber ja nicht. Vielen Dank dir dafür, Maxi, für deine WM-Fun-Facts zum Glänzen, vielleicht auch beim nächsten Public Viewing, zum Beispiel jetzt.

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8: Ich bin Helen Martin. Bundeskanzler Merz hat die Einigung zwischen dem Iran und den USA begrüßt. Das Abkommen könne die Weltwirtschaft stärken und die Region stabilisieren, müsse aber schnell umgesetzt werden, so Merz. Die Straße von Hormuz müsse dauerhaft für die Schifffahrt offen bleiben und Deutschland sei bereit, dabei mitzuhelfen.
9: Wir wollen uns mit unseren Partnern bei der Gewährleistung freier Schifffahrt in der Straße von Hormuz auch engagieren. Dazu werden wir in Evian mit den Vereinigten Staaten, mit Präsident Trump, mit den europäischen Partnern und den Staaten der Region beraten.
8: Merz ist heute ins französische Evian gereist, wo ab dem Abend der G7-Gipfel steigt. Die Spitzensteuer soll später greifen, die Reichensteuer soll steigen. Das sind die Vorschläge von Bundesfinanzminister Klingbeil für die geplante Reform der Einkommenssteuer. Wie der Spiegel schreibt, sehen beide Pläne vor, dass der Spitzensteuersatz von 42% erst ab einem höheren Einkommen als bisher greift. Derzeit liegt die Grenze bei rund 70.000 Euro. Gegenfinanziert werden soll das durch eine höhere Reichensteuer. Die Entlastung für Steuerzahler läge je nach Variante bei 10 oder 20 Milliarden Euro. Nach monatelangen Verzögerungen will das bayerische Raumfahrt-Startup ESA Aerospace seine Rakete zum zweiten Testflug abheben lassen. Gestartet wird um 22 Uhr von einem norwegischen Weltraumbahnhof. Zuvor hatte das Unternehmen aus Ottobrunn bei München 3 Startversuche verschieben müssen. ESA Aerospace will Europa unabhängiger von US-Raketen machen. 4.300 Athletinnen und Athleten betteln sich im Saarland in den kommenden Tagen in 27 Sportarten, und zwar bei den nationalen Sommerspielen der Special Olympics. Den Auftakt für das inklusive Sportfest macht heute Abend die Eröffnungsfeier, bei der die Special Olympics Flamme entzündet wird.
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10: Mit Tanja Scholl. Rauf aufs Rad und Kilometer sammeln. Die Aktion Stadtradeln hat begonnen. Und Nürnberg und Fürth wollen in diesem Jahr ein besonderes Zeichen setzen. Zum ersten Mal gibt es ein Stadtradeln-Derby. Beide Städte starten gleichzeitig in den Wettbewerb. Fürths Oberbürgermeister Thomas Jung.
11: Das Thema ist ja auch stadtübergreifend wichtig. Viele, die in Fürth arbeiten, die leben in Nürnberg und umgekehrt. Und deswegen ist Stadtradeln eine echte Challenge für beide Städte. Und wir sind da gut unterwegs und wollen eine natürlich faire Zusammenarbeit.
10: Fürth und Nürnberg veranstalten am 20. Juni einen gemeinschaftlichen Aktionstag rund um das Thema Radverkehr. Unter der Theodor-Heuss-Brücke in Nürnberg wird es verschiedene Informations- und Mitmachangebote geben.
12: Sehr, sehr cool. Danke dir.
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12: Grüße auf Frankenstraßen. Gleich 3:53. Obacht auf der A9 Nürnberg Richtung Berlin zwischen Schneidach und Hormausdorf. Da liegen Reifenteile auf der Fahrbahn.

fahren. Und auf der A73 Nürnberg Richtung Bamberg zwischen Forchheim Süd und Forchheim Nord ist der Standstreifen blockiert durch einen defekten LKW. Und auch A73 Nürnberg Richtung Bamberg, aber in der Einfahrt Erlangen-Eltersdorf. Da sind Reinigungsarbeiten, deshalb ist hier gesperrt, ihr müsst umfahren. Ansonsten soweit keine großen Staus oder Blitzer gemeldet. Ich wünsche euch eine gute Heimfahrt. Und das ist heute super schön sonnig und mild mit so um die 20 Grad. Morgen geht's temperaturtechnisch ganz genauso weiter mit so einer Mischung aus Sonne und Wolken. Und zwischendrin sind da auch ein paar Regenwolken mit dabei, aber sollte nicht allzu wild werden. Der Mittwoch wird dann schon ein ganzes Stückchen wärmer. Übermorgen und übermorgen wird's schon wieder richtig heiß.

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3: Ich bin Helen Martin. Die EU hat die Beitrittsverhandlungen mit der Ukraine begonnen. Vertreter beider Seiten haben am Abend in Luxemburg offiziell die Gespräche zum ersten Themenblock begonnen. Laut Experten ist ein EU-Beitritt der Ukraine erst Mitte der 2030er Jahre realistisch. Zunächst muss der russische Angriffskrieg enden. Australien hat es bereits umgesetzt, in Großbritannien soll es jetzt folgen. Ein Social-Media-Verbot für Kinder und Jugendliche unter 16 Jahren. Das kündigte Premierminister Starmer an. Philipp Detlefs berichtet aus London, wie das Verbot aussehen soll.
4: Soziale Medien machen Kinder unglücklich, sagte Starmer. Aber weil sie auch Vorteile brächten, sei die Entscheidung nicht leicht gefallen. Doch die Risiken und negativen Konsequenzen überwiegen nach Ansicht der Regierung. Ein vollständiges Verbot sei daher die richtige Entscheidung. Geplant sind auch strengere Regeln für Gaming- und Streaming-Plattformen, damit Erwachsene dort keine Kinder direkt kontaktieren können.
3: Die Ausweitung der Mütterrente bleibt. Das hat Bayerns Ministerpräsident Söder klargemacht. Die Mütterrente sei ein kleiner Beitrag mit großer Gerechtigkeitswirkung. Dennoch hat der CSU-Chef im Ringen um umfassende Sozial- und Steuerreformen Kompromissbereitschaft von allen Seiten gefordert. Mit Blick auf die steigenden Umfragewerte der AfD hat Söder gesagt, die Bundesregierung sei zum Erfolg verdammt. Die schulischen Leistungen von Schülerinnen und Schülern nehmen weiterhin ab. Zu viele erreichen grundlegende Lernziele nicht. Das geht aus dem nationalen Bildungsbericht hervor. Dazu kommt, wer gute und wer schlechte Bildungschancen hat, hängt nach wie vor stark von der Familie ab. Das zieht sich von der Kita bis zur Ausbildung. Bundesbildungsministerin Prien will sich noch stärker dafür einsetzen, dass Kinder mit Migrationshintergrund schon vor der Schule Deutsch lernen. Die iranischen Fußballer dürfen bei der WM doch in den USA übernachten. Das hat der iranische Verband vor der Auftaktpartie gegen Neuseeland bestätigt. Ursprünglich sollte das Team erst am Spieltag aus dem Quartier in Mexiko ein- und danach direkt wieder zurückreisen. Die Einigung zwischen dem Iran und der USA lockert die Situation jetzt aber auf. Die neue Regelung gilt auch für die weiteren Vorrundenspiele gegen Belgien und Ägypten.
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5: Mit Tanja Scholl. Erneut ist eine Seniorin in der Nürnberger Heroldstraße Opfer einer dreisten Betrugsmasche geworden. Ein Pärchen hatte sich als Polizeibeamter ausgegeben und die Frau so um ihren Schmuck gebracht. Das Betrügerpaar rief die Frau an und warnte sie vor einem bevorstehenden Einbruch. Deshalb würden zeitnah Beamte zu ihr kommen, um ihre Wertsachen zu sichern. Als es kurz darauf klingelte, öffnete die Seniorin eine

0: Mann und einer Frau die Tür. Das Duo trug eine Kommode mit mehreren tausend Euro an Schmuck aus der Wohnung, angeblich um das Möbelstück zu fotografieren. Als die ältere Dame misstrauisch wurde, waren die falschen Polizeibeamten bereits verschwunden. Laut der echten Polizei handelte es sich um eine etwa 30-jährige Frau und einen etwa 20 Jahre alten Mann. Die Ermittler bitten Zeugen, sich zu melden.
1: Und das ist heute super schön sonnig und mild mit so um die 20 Grad. Morgen geht's temperaturtechnisch ganz genauso weiter mit so einer Mischung aus Sonne und Wolken. Und zwischendrin sind da auch ein paar Regenwolken mit dabei, aber sollte nicht allzu wild werden. Der Mittwoch wird dann schon ein ganzes Stückchen wärmer. Übermorgen und übermorgen wird's schon wieder richtig heiß.

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2: Ich bin Helen Martin. Die Fußball-WM hat ihre erste Sensation. Der amtierende Europameister Spanien hat einen Fehlstart ins Turnier hingelegt. Gegen WM-Neuling und Außenseiter Kap Verde kamen die Spanier nicht über ein 0:0 hinaus. Vor über 67.000 Fans war der Titelfavorit in Atlanta zwar überlegen, doch vor dem Tor fast komplett harmlos. Der afrikanische Inselstaat kann durch das torlose Unentschieden beim Debüt den historischen ersten Punkt bei einer Endrunde feiern. Die EU hat die Beitrittsverhandlungen mit der Ukraine offiziell begonnen. In Luxemburg haben beide Seiten heute Abend Gespräche über den ersten Themenblock begonnen. Das sind Justiz, Grundwerte und Sicherheit. Auch mit Moldau sollen noch heute Beitrittsgespräche beginnen. Kandidatenländer müssen unter anderem nachweisen, dass ihre Rechtssysteme, der Grenzschutz und die Polizei den EU-Standards entsprechen. Nach Wochen der Verhandlungen haben sich die USA und der Iran auf ein Rahmenabkommen verständigt. Und das dürfte auch den G7-Gipfel prägen, der heute im französischen Evian beginnt. Tina Eck berichtet.
3: Der G7-Gipfel startet mit einem Signal der Hoffnung und Trump wird das Rahmenabkommen mit dem Iran als Triumph verkaufen. Aber schon jetzt gibt es Streit über die Bedingungen. So deutet der Iran an, nach den 60 weiteren Verhandlungstagen doch eine Gebühr in der Straße von Hormuz zu erheben. Es gibt auch Differenzen über freizugebende Vermögenswerte des Irans. Die Umsetzung der Vereinbarung wird ein Drahtseilakt.
2: Bayerns Ministerpräsident Söder will den Streit in seiner Partei beenden und gelingen soll das durch einen 10-Punkte-Plan. Dieser sieht unter anderem eine bessere Einbindung der Parteibasis, die Wiederbelebung von Programm- und Grundsatzkommissionen sowie einen außenpolitischen Kongress in der zweiten Jahreshälfte vor. Der CSU-Chef reagiert damit auf die Unruhe, die seit der Forderung von seinem Vize Weber nach einem Kurswechsel herrscht. Ein Brandenburger AfD-Kommunalpolitiker darf vorerst nicht in den gehobenen Berliner Kriminalpolizeidienst eingestellt werden. Das hat das Berliner Verwaltungsgericht im Eilverfahren entschieden. Der frühere AfD-Fraktionsvorsitzende hatte eine vorläufige Zusage erhalten, die Berlin später zurückzog, wegen Zweifeln an seiner Verfassungstreue. Die AfD Brandenburg ist als gesichert rechtsextrem eingestuft.
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4: Mit Tanja Scholl. Die lange Nacht der Wissenschaften bei uns steht auf der Kippe, denn den bisherigen Veranstalter Kulturidee GmbH wird es ab Oktober so nicht mehr geben. Er wird verkauft oder liquidiert. Die Wissenschaftsnacht im Städtedreieck Nürnberg-Fürth-Erlangen ist für die Macher zu einem zu hohen finanziellen Risiko geworden. Nach eigenen Angaben müssten sie eine Vorfinanzierung im höheren sechsstelligen Bereich stemmen. Und das lange bevor die ersten Einnahmen fließen. Zudem wird es immer schwieriger, ausreichend Sponsoren zu finden. Die lange Nacht der Wissenschaften hat bisher 12-mal stattgefunden. Ob das Format in einer anderen Form weitergeführt wird, ist derzeit unklar.
5: Schönstes, mildes, angenehmes Sommerwetter hatten wir ja schon heute. Mit einer Mischung aus ganz viel Sonnenschein und hier und da ein paar Wolken. Morgen werden das noch ein paar mehr Wolken und vor allem auch ein paar Regenwolken zwischendrin. So Richtung Nachmittag dürfte die ein oder andere platzen. 20 Grad Spitzentemperatur. Übermorgen wird es ganze 7 Grad wärmer, bis zu 27 Grad. Mit einer Mischung aus Sonne und Wolken. Und der Donnerstag übermorgen wird sogar noch wärmer.

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1: Was hat die Kanalisation mit Fußball zu tun? Da fragt ihr wirklich die Falsche. 98,6. Charivari. Die Ann-Kathrin hier. Ein neuer Morgen nach dem ersten Deutschlandspiel der WM. 7:1 gegen Curaçao. Klar, da muss ich heute früh über Fußball reden. Leider habe ich nicht so viel Ahnung. Um meinen und euren Fußball-Smalltalk für heute gesellschaftsfähig zu machen, jetzt ein paar Funfacts von Maxi. Gib mir mal was zu unserer Mannschaft.
2: David Raum aus Nürnberg ist Teil der deutschen Nationalmannschaft und bei vielen auch bekannt für seine große Leidenschaft für Tattoos. Deswegen hat er mit Bundestrainer Julian Nagelsmann eine Wette abgeschlossen. Sollten sie wirklich Weltmeister werden, lassen sich beide ein gemeinsames Tattoo stechen. Nagelsmann fürchtet sich übrigens weniger vor dem Stechen, mehr darum, dass David Raum gar keinen freien Platz mehr auf seiner Haut dafür findet.
1: Oh Mann. Und was ist jetzt mit Fußball und Kanalisation?
2: Fast jede Nationalmannschaft trägt ja auch einen Spitznamen. Viele Fußballfans kennen die Roten Teufel aus Belgien, Le Bleu aus Frankreich oder die Three Lions aus England. Relativ unbekannt sind da eher noch Los Canaleros, also die Kanalarbeiter, wie die Mannschaft aus Panama von ihren Fans genannt wird.
1: Panama also. Danke Maxi für die Smalltalks-Tipps für Fußball-Nullchecker.
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1: Zwei bekannte Filmnamen gibt es seit letzter Woche in unseren fränkischen Kinos. Masters of the Universe und der sechste Scary Movie Spaß.
2: Wir sind wieder da.
1: Nach 13 Jahren kann jetzt in Scary Movie 6 wieder über Horror und Grusel gelacht werden. Blutrünstige Mörder, Monster und übernatürliche Kreaturen machen erneut Jagd auf Cindy und Brenda, was aber keinen so recht interessiert.
3: Ich brauche hier Hilfe! Hilfe!
4: Bitch, wir machen gerade Pause. Ich esse meine Falafel und meine Schweineschwarten. Bitch!
1: Die drei Wayans-Brüder ziehen in Scary Movie 6 die großen Horror-Hits der letzten Jahre durch den Kakao. Darunter Scream, Get Out oder auch Nope. Vor 15 Jahren musste Prinz Adam in Masters of the Universe von seinem Heimatplaneten fliehen. Er landete auf der Erde und arbeitet seitdem in einer Personalabteilung. Aber Adam hat seinen Heimatplaneten immer noch im Kopf.
5: Sprechende Tiger, Raumschiffe und magische Schwerter, die einen Menschen so mächtig machen können wie ein Gott. Da, wo ich herkomme, sind diese Dinge real.
6: Diese Neigung zu Nerdzeug und schwertartigen Dingen kommt bei der Personalabteilung gar nicht gut an.
1: Doch er findet einen Weg zurück zu seinem Heimatplaneten und landet dort als spärlich bekleideter Held, um seine Welt wieder zurückzuerobern.
7: Wie fühlt sich so an, der mächtige Krieger zu sein?
8: Ganz ehrlich, also ich fühle mich echt gut. Allerdings frage ich mich, wo mein Hemd geblieben ist. Oder meine Hose. Sind die nachher wieder da oder muss ich die jedes Mal neu kaufen?
1: Fast 40 Jahre nach dem ersten Kinofilm ist die Neuauflage von Masters of the Universe fetziger und auch witziger geworden. Und für die Ohren gibt es starke Musik von Queen-Gitarrist Brian May. Stefan Grundler, 98.6 Charivari, Kinoredaktion.

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1: Ich bin Helen Martin. Die Fußball-WM hat ihre erste Sensation. Der amtierende Europameister Spanien hat einen Fehlstart ins Turnier hingelegt. Gegen WM-Neuling und Außenseiter Kap Verde kamen die Spanier nicht über ein 0:0 hinaus. Vor über 67.000 Fans war der Titelfavorit in Atlanta zwar überlegen, doch vor dem Tor fast komplett harmlos. Der afrikanische Inselstaat kann durch das torlose Unentschieden beim Debüt den historischen ersten Punkt bei einer Endrunde feiern. Die EU hat die Beitrittsverhandlungen mit der Ukraine offiziell begonnen. In Luxemburg haben beide Seiten heute Abend Gespräche über den ersten Themenblock begonnen. Das sind Justiz, Grundwerte und Sicherheit. Auch mit Moldau sollen noch heute Beitrittsgespräche beginnen. Kandidatenländer müssen unter anderem nachweisen, dass ihre Rechtssysteme, der Grenzschutz und die Polizei den EU-Standards entsprechen. Nach Wochen der Verhandlungen haben sich die USA und der Iran auf ein Rahmenabkommen verständigt. Und das dürfte auch den G7-Gipfel prägen, der heute im französischen Evian beginnt. Tina Eck berichtet.
2: Der G7-Gipfel startet mit einem Signal der Hoffnung und Trump wird das Rahmenabkommen mit dem Iran als Triumph verkaufen. Aber schon jetzt gibt es Streit über die Bedingungen. So deutet der Iran an, nach den 60 weiteren Verhandlungstagen doch eine Gebühr in der Straße von Hormuz zu erheben. Es gibt auch Differenzen über freizugebende Vermögenswerte des Irans. Die Umsetzung der Vereinbarung wird ein Drahtseilakt.
1: Bayerns Ministerpräsident Söder will den Streit in seiner Partei beenden und gelingen soll das durch einen 10-Punkte-Plan. Dieser sieht unter anderem eine bessere Einbindung der Parteibasis, die Wiederbelebung von Programm- und Grundsatzkommissionen sowie einen außenpolitischen Kongress in der zweiten Jahreshälfte vor. Der CSU-Chef reagiert damit auf die Unruhe, die seit der Forderung von seinem Vize Weber nach einem Kurswechsel herrscht. Ein Brandenburger AfD-Kommunalpolitiker darf vorerst nicht in den gehobenen Berliner Kriminalpolizeidienst eingestellt werden. Das hat das Berliner Verwaltungsgericht im Eilverfahren entschieden. Der frühere AfD-Fraktionsvorsitzende hatte eine vorläufige Zusage erhalten, die Berlin später zurückzog, wegen Zweifeln an seiner Verfassungstreue. Die AfD Brandenburg ist als gesichert rechtsextrem eingestuft.
0: Jetzt das Wichtigste aus Franken.
3: Mit Tanja Scholl. Rauf aufs Rad und Kilometer sammeln. Die Aktion Stadtradeln hat begonnen. Und Nürnberg und Fürth wollen in diesem Jahr ein besonderes Zeichen setzen. Zum ersten Mal gibt es ein Stadtradeln-Derby. Beide Städte starten gleichzeitig in den Wettbewerb. Fürths Oberbürgermeister Thomas Jung.
4: Das Thema ist ja auch stadtübergreifend wichtig. Viele, die in Fürth arbeiten, die leben in Nürnberg und umgekehrt. Und deswegen ist Stadtradeln eine echte Challenge für beide Städte. Und wir sind da gut unterwegs und wollen eine natürlich faire Zusammenarbeit.
3: Fürth und Nürnberg veranstalten am 20. Juni einen gemeinschaftlichen Aktionstag rund um das Thema Radverkehr. Unter der Theodor-Heuss-Brücke in Nürnberg wird es verschiedene Informations- und Mitmachangebote geben.
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1: Ich bin Moritz Einzel. Die spanische Nationalmannschaft ist mit einer Blamage in die Fußball-Weltmeisterschaft gestartet. Gegen Kap Verde, das erstmals an einer WM-Endrunde teilnimmt, kam der Mitfavorit und Europameister von 2024 nicht über ein 0:0 hinaus. Seit dem Titel 2010 sind die Spanier bei Weltmeisterschaften nie über das Achtelfinale hinausgekommen. Halbzeit ist gerade bei Belgien gegen Ägypten und die Ägypter führen zur Pause mit 1:0. Bundeskanzler Merz hat die Einigung zwischen dem Iran und den USA begrüßt. Das Abkommen könne die Weltwirtschaft stärken und die Region stabilisieren, müsse aber schnell umgesetzt werden, so Merz. Die Straße von Hormuz müsse dauerhaft für die Schifffahrt offen bleiben und Deutschland sei bereit, dabei mitzuhelfen.
2: Wir wollen uns mit unseren Partnern bei der Gewährleistung freier Schifffahrt in der Straße von Hormuz auch engagieren. Dazu werden wir in Evian mit den Vereinigten Staaten, mit Präsident Trump, mit den europäischen Partnern und den Staaten der Region beraten.
1: Merz ist heute ins französische Evian gereist, wo bis Mittwoch der G7-Gipfel steigt. Die EU hat die Beitrittsverhandlungen mit der Ukraine begonnen. Beide Seiten hätten sich in Luxemburg zu ersten Gesprächen zusammengesetzt, so ein Sprecher des Europarates. Es geht beispielsweise um die Bereiche Justiz, Grundwerteschutz und Sicherheit. Wer in die EU aufgenommen werden will, muss unter anderem nachweisen, dass das eigene Rechtssystem, der Grenzschutz und die Polizei den EU-Standards entsprechen. Der Bildungserfolg hängt in Deutschland nach wie vor vom Elternhaus ab. Das zeigt der Bildungsbericht von Bildungsministerin Prien. Sie erklärte, die Bildungsschere würde sich ab der Geburt bis zum 6. Lebensjahr öffnen und danach nicht mehr kleiner werden. Prien will deshalb mehr auf frühkindliche Bildung setzen. Außerdem will sie sich noch stärker dafür einsetzen, dass Kinder mit Migrationshintergrund schon vor der Schule Deutsch lernen. Die Menschen in Bayern werden älter und damit gibt es auch mehr Demenzkranke. Laut der AOK Bayern könnte die Zahl in Bayern bis 2060 von knapp 200.000 auf mehr als 340.000 steigen. Besonders betroffen wären die Menschen in ländlichen Regionen, in der Stadt hingegen leben meist die jüngeren Leute.
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3: Mit Tanja Scholl. Erneut ist eine Seniorin in der Nürnberger Heroldstraße Opfer einer dreisten Betrugsmasche geworden. Ein Pärchen hatte sich als Polizeibeamter ausgegeben und die Frau so um ihren Schmuck gebracht. Das Betrügerpaar rief die Frau an und warnte sie vor einem bevorstehenden Einbruch. Deshalb würden zeitnah Beamte zu ihr kommen, um ihre Wertsachen zu sichern. Als es kurz darauf klingelte, öffnete die Seniorin einem Mann und einer Frau die Tür. Das Duo trug eine Kommode mit mehreren tausend Euro an Schmuck aus der Wohnung, angeblich um das Möbelstück zu fotografieren. Als die ältere Dame misstrauisch wurde, waren die falschen Polizeibeamten bereits verschwunden. Laut der echten Polizei handelte es sich um eine etwa 30-jährige Frau und einen etwa 20 Jahre alten Mann. Die Ermittler bitten Zeugen, sich zu melden.

schönstes, mildes, angenehmes Sommerwetter hatten wir ja schon heute. Mit einer Mischung aus ganz viel Sonnenschein und hier und da ein paar Wolken. Morgen werden das noch ein paar mehr Wolken und vor allem auch ein paar Regenwolken zwischendrin. So Richtung Nachmittag dürfte die ein oder andere platzen. 20 Grad Spitzentemperatur. Übermorgen wird es ganze 7 Grad wärmer, bis zu 27 Grad. Mit einer Mischung aus Sonne und Wolken. Und der Donnerstag übermorgen wird sogar noch wärmer.

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3: Willkommen im neuen Morgen. 98.6. Charivari. Die Ann-Kathrin hier. Wir haben heute nicht einfach Montag früh, sondern wir haben den Montag nach dem ersten Deutschlandspiel bei der WM. Jetzt habe ich leider keine Ahnung von Fußball, aber ich habe die richtige Verstärkung im Studio. Steffi ist da. Guten Morgen.
4: Schönen guten Morgen, Ann-Kathrin. Also, ich möchte mit dir jetzt nicht über Ballbesitz oder irgendwelche Statistiken hier reden, ja, weil ich weiß, es interessiert dich sowieso nicht.
3: Das kann ich mir auch nicht merken, weißt du?
4: Aber ich habe ein paar andere Fakten dabei, die für dich vielleicht ganz interessant sein könnten. Was ziemlich cool war, das Spiel fand ja in Houston, Texas statt, im Houston Stadium. Und dann lief einfach nach jedem Tor Major Tom. Und da war so eine total coole Kulisse im Stadion. Und es so zu beobachten, dass die Mannschaft dann doch am Ende mit einem 7-1 daraus geht und das ganze Stadion die deutsche Mannschaft feiert, war richtig schön.
3: So, und im Hintergrund so völlig losgelöst.
4: Genau, eben richtig. Und am Ende vom Spiel liefen dann auch die Toten Hosen tatsächlich. Also es war wirklich einfach
3: witzig.
4: Die ganze Kulisse war mega. So mega, dass Trainer Julian Nagelsmann tatsächlich dreimal sein Outfit gewechselt hat.
3: Ja, hat es Fashion-Gründe oder meinst du, der war so gestresst und durchgeschwitzt oder was?
4: Ich weiß es nicht. Der sah vor dem Spiel relativ sportlich aus, während dem Spiel relativ elegant und danach so ein bisschen nach, naja, Feierabend-Freizeit-Out.
3: Also
4: es
3: war schön.
4: Irgendwie alles mit dabei, ja. Ansonsten hatte Curaçao richtig gute Laune. Die hatten ungefähr, naja, man denkt so 15.000 Fans dabei und die haben Party gemacht. Ne? Die verlieren halt 7-1, aber dieses eine Tor wurde so richtig gefeiert und es sei ihnen gegönnt.
3: Jetzt habe ich an dich aber mal eine Frage. Die Kommentatoren gestern, die müssen das ja auch irgendwie gelöst haben. Wie nennt man denn Menschen aus Curaçao?
4: Ja, ich war dann auch ein bisschen verwirrt tatsächlich, weil die haben das einfach die ganze Zeit nicht gesagt. Die haben halt dann gesagt, die Einwohner von und die Bewohner, ne? Hab dann gegoogelt und es sind die Curaçao Pause.

0: ER, Curaçao.
1: Nicht Curaçaoi.
0: Nö.
1: Curaçaoana.
0: Nö.
1: Curaçao-R.
0: Ja. Es ist nicht ganz so leicht.
1: Okay, wir haben wieder was gelernt. Ja. Danke dir, Steffi, fürs Fußballschauen. Dann muss ich nicht.
0: Gerne.
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1: Disclosure Day will be science fiction for some people, and Disclosure Day will be science reality for others.
2: Meisterregisseur Steven Spielberg sagt, dass sein neuer Film für einige Science Fiction und für andere wissenschaftliche Realität sein wird. Denn Disclosure Day, der Tag der Wahrheit, handelt von außerirdischem Leben auf unserer Erde.
3: Die Menschen stellen Fragen, stoßen auf Unbekanntes. Sie verlangen nach der Wahrheit. Diese 79-jährige Vertuschung muss aufhören.
2: Denn offenbar ist schon lange bekannt, dass Außerirdische bei uns sind. Der Aktivist Daniel und seine Freundin Jane wollen das Geheimnis aufklären.
4: Wenn sie rausfinden würden, dass wir nicht allein sind, wenn es ihnen jemand zeigen, es beweisen würde, würde ihnen das Angst machen?
5: Die Menschen haben ein Recht auf die Wahrheit. Sie gehört allen Milliarden Menschen. Du würdest mir nicht glauben, wenn ich es dir sage. Deshalb zeige ich es dir.
4: Was wirst du tun?
5: Ich enthülle es. Vor der ganzen Welt. Und zwar alles. Die Menschen haben ein Recht auf die Wahrheit. Sie gehört allen Milliarden Menschen.
2: Ja, aber werden die Menschen auch glauben, dass Außerirdische unter ihnen sind? Mit dieser Frage beschäftigt sich Steven Spielberg ganz besonders. Er sagt, dass wenn die Wahrheit herauskommt, es viel Desinformation geben wird, sodass die eine Hälfte der Menschen glaubt, dass sie hier sind und die andere nicht.
1: Even if the truth came out, there would be a lot of disinformation about that and you would still have a divided populace. Half who believe they're here and the other half will believe no, they're not. And even with a verifiable truth, the question will remain, but is it the truth?
2: Diese Gedanken sind es, die Disclosure Day, der Tag der Wahrheit, zu einem besonderen Science-Fiction-Film machen. Und weil er von Steven Spielberg ist, gibt es dazu noch Spannung und tolle Bilder. Einfach großes Kino. Stefan Grundler, 98.6 Charivari, Kinoredaktion.

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1: Ich bin Moritz Einzel. Die spanische Nationalmannschaft ist mit einer Blamage in die Fußball-Weltmeisterschaft gestartet. Gegen Kap Verde, das erstmals an einer WM-Endrunde teilnimmt, kam der Mitfavorit und Europameister von 2024 nicht über ein 0:0 hinaus. Seit dem Titel 2010 sind die Spanier bei Weltmeisterschaften nie über das Achtelfinale hinausgekommen. Halbzeit ist gerade bei Belgien gegen Ägypten und die Ägypter führen zur Pause mit 1:0. Bundeskanzler Merz hat die Einigung zwischen dem Iran und den USA begrüßt. Das Abkommen könne die Weltwirtschaft stärken und die Region stabilisieren, müsse aber schnell umgesetzt werden, so Merz. Die Straße von Hormuz müsse dauerhaft für die Schifffahrt offen bleiben und Deutschland sei bereit, dabei mitzuhelfen.
2: Wir wollen uns mit unseren Partnern bei der Gewährleistung freier Schifffahrt in der Straße von Hormuz auch engagieren. Dazu werden wir in Evian mit den Vereinigten Staaten, mit Präsident Trump, mit den europäischen Partnern und den Staaten der Region beraten.
1: Merz ist heute ins französische Evian gereist, wo bis Mittwoch der G7-Gipfel steigt. Die EU hat die Beitrittsverhandlungen mit der Ukraine begonnen. Beide Seiten hätten sich in Luxemburg zu ersten Gesprächen zusammengesetzt, so ein Sprecher des Europarates. Es geht beispielsweise um die Bereiche Justiz, Grundwerteschutz und Sicherheit. Wer in die EU aufgenommen werden will, muss unter anderem nachweisen, dass das eigene Rechtssystem, der Grenzschutz und die Polizei den EU-Standards entsprechen. Der Bildungserfolg hängt in Deutschland nach wie vor vom Elternhaus ab. Das zeigt der Bildungsbericht von Bildungsministerin Prien. Sie erklärte, die Bildungsschere würde sich ab der Geburt bis zum 6. Lebensjahr öffnen und danach nicht mehr kleiner werden. Prien will deshalb mehr auf frühkindliche Bildung setzen. Außerdem will sie sich noch stärker dafür einsetzen, dass Kinder mit Migrationshintergrund schon vor der Schule Deutsch lernen. Die Menschen in Bayern werden älter und damit gibt es auch mehr Demenzkranke. Laut der AOK Bayern könnte die Zahl in Bayern bis 2060 von knapp 200.000 auf mehr als 340.000 steigen. Besonders betroffen wären die Menschen in ländlichen Regionen, in der Stadt hingegen leben meist die jüngeren Leute.
0: Jetzt das Wichtigste aus Franken.
3: Mit Tanja Scholl. Die lange Nacht der Wissenschaften bei uns steht auf der Kippe, denn den bisherigen Veranstalter Kulturidee GmbH wird es ab Oktober so nicht mehr geben. Er wird verkauft oder liquidiert. Die Wissenschaftsnacht im Städtedreieck Nürnberg-Fürth-Erlangen ist für die Macher zu einem zu hohen finanziellen Risiko geworden. Nach eigenen Angaben müssten sie eine Vorfinanzierung im höheren sechsstelligen Bereich stemmen. Und das lange bevor die ersten Einnahmen fließen. Zudem wird es immer schwieriger, ausreichend Sponsoren zu finden. Die lange Nacht der Wissenschaften hat bisher 12-mal stattgefunden. Ob das Format in einer anderen Form weitergeführt wird, ist derzeit unklar.
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2: Ich bin Moritz Einzel. Bei der Fußball-WM in den USA, Mexiko und Kanada hat es die erste große Überraschung gegeben. Europameister Spanien ist gegen WM-Neuling Kap Verde nicht über ein 0:0 hinausgekommen. Bei dem Spiel in Atlanta waren die Spanier zwar überlegen, aber vor dem Tor zu harmlos. Nach dem Spiel Belgien gegen Ägypten trifft dann um Mitternacht Saudi-Arabien auf Uruguay und um 3 Uhr nachts ist Anstoß bei der Partie Iran gegen Neuseeland. Bundeskanzler Merz hat das Abkommen zwischen den USA und dem Iran begrüßt. Zum Auftakt des G7-Gipfels im französischen Evian sagte Merz:
3: Zu diesem diplomatischen Durchbruch gratuliere ich Präsident Trump und der iranischen Seite. Ich danke allen Partnern, die mitgeholfen haben, dies zu ermöglichen, namentlich Pakistan und Katar. Das Abkommen kann den Weg nun zu einer Erholung auch der Weltwirtschaft und einer Stabilisierung der Region bahnen.
2: Nun müsse die Vereinbarung umgesetzt werden, so der Kanzler. Merz äußerte sich auch optimistisch, dass sich hinsichtlich des Ukraine-Kriegs diplomatische Chancen ergeben. Die EU hat unterdessen die Beitrittsverhandlungen mit der Ukraine begonnen. Vertreter beider Seiten hätten am Abend in Luxemburg Gespräche zum ersten Themenblock gestartet, so ein Sprecher des Europarates. Dazu gehören die Bereiche Justiz, Grundwerteschutz und Sicherheit. Das bayerische Raumfahrt-Startup ESA Aerospace hat den geplanten zweiten Testflug seiner Trägerrakete schon wieder verschoben, jetzt schon zum vierten Mal. Nach Angaben des Unternehmens war ein technisches Problem der Grund. Demnach gab es eine Fehlfunktion in den Fluidsystemen. Die Spektrum-Rakete von ESA Aerospace soll nach der Serienreife zivile und militärische Satelliten in erdnahe Umlaufbahnen bringen. Die schulischen Leistungen von Schülerinnen und Schülern nehmen weiterhin ab. Zu viele erreichen grundlegende Lernziele nicht. Das geht aus dem nationalen Bildungsbericht hervor. Dazu kommt, wer gute und wer schlechte Bildungschancen hat, hängt nach wie vor stark von der Familie ab. Das zieht sich von der

0: Kita bis zur Ausbildung.
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2: Mit Tanja Scholl. Rauf aufs Rad und Kilometer sammeln. Die Aktion Stadtradeln hat begonnen. Und Nürnberg und Fürth wollen in diesem Jahr ein besonderes Zeichen setzen. Zum ersten Mal gibt es ein Stadtradeln-Derby. Beide Städte starten gleichzeitig in den Wettbewerb. Fürths Oberbürgermeister Thomas Jung.
3: Das Thema ist ja auch stadtübergreifend wichtig. Viele, die in Fürth arbeiten, die leben in Nürnberg und umgekehrt. Und deswegen ist Stadtradeln eine echte Challenge für beide Städte. Und wir sind da gut unterwegs und wollen eine natürlich faire Zusammenarbeit.
2: Fürth und Nürnberg veranstalten am 20. Juni einen gemeinschaftlichen Aktionstag rund um das Thema Radverkehr. Unter der Theodor-Heuss-Brücke in Nürnberg wird es verschiedene Informations- und Mitmachangebote geben.

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1: In zwei neuen Filmen in unseren fränkischen Kinos geht es um einen geheimen Geheimbund und eine gruselige Gruselpuppe. Vorhang auf für Manipulation und Dolly. Chase und seine Freundin Macy wandern zu Beginn von Dolly in einem Wald. Dabei entdecken sie plötzlich eine Sammlung von Puppen an und neben den Bäumen.
2: Eine Art Kunstprojekt?
3: Ein Kunstprojekt? So weit draußen?
2: Ach, können wir jetzt weiter?
3: Die sind süß, ich will sie einpacken.
2: Ich hätte gern, dass du sie nicht einpackst und wieder zurücklegst.
3: Willst du sie nicht küssen?
2: Ich will das nicht anfassen.
3: Na toll.
1: Und dann kommt da ein als Puppe verkleideter Mensch um die Ecke. Chase wird zerhackt und Macy in das Haus der grausamen Puppe verschleppt. Aber sie kann fliehen und trifft auf einen Park Ranger.
4: Hat ein Bär dich angegriffen?
3: Eine Frau!
4: Eine, bitte was?
3: Mit einer Porzellan-Puppen-Maske.
4: Oh, shit.
3: Sie kommt gleich, wir müssen weg sein, bevor sie hier
4: ist. Okay, steig ins Auto und ich, der Erste-Hilfe-Kasten ist hinten drin. Hol den und ich komm gleich.
3: Okay.
4: Ich regle das hier.
1: Für Fans blutiger Slasher-Filme ist Dolly genau das Richtige. Und deshalb auch erst ab 18 Jahren freigegeben. Seit er ein Kind ist, gehört Matteo in Manipulation einer mächtigen Geheimgesellschaft an. Jetzt, da er älter ist, wird er befördert und soll den Pater Vitus von seinem Geheimbund überzeugen.
5: In unseren Reihen haben wir sehr einflussreiche Persönlichkeiten, die die Macht und die Ressourcen haben, eure Interessen zu schützen.
6: Wissen Sie, Matteo, für mich persönlich sind Werte nicht durch Geld zu ersetzen oder durch Macht.
5: Aber es ist doch leichter, seine Ziele von einer mächtigeren Position durchzusetzen, oder?
1: Den widerspenstigen Pater spielt Heino Ferch. Manipulation ist der erste große Spielfilm des erst 26-jährigen Regisseurs David Balda. Die Idee dazu kam ihm durch Recherchen über Kirchen und Geheimorganisationen während der Corona-Pandemie. Stefan Grundler, 98.6 Charivari, Kinoredaktion.

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1: Ich bin Moritz Einzel. Bei der Fußball-WM in den USA, Mexiko und Kanada hat es die erste große Überraschung gegeben. Europameister Spanien ist gegen WM-Neuling Kap Verde nicht über ein 0:0 hinausgekommen. Bei dem Spiel in Atlanta waren die Spanier zwar überlegen, aber vor dem Tor zu harmlos. Nach dem Spiel Belgien gegen Ägypten trifft dann um Mitternacht Saudi-Arabien auf Uruguay und um 3 Uhr nachts ist Anstoß bei der Partie Iran gegen Neuseeland. Bundeskanzler Merz hat das Abkommen zwischen den USA und dem Iran begrüßt. Zum Auftakt des G7-Gipfels im französischen Evian sagte Merz:
2: Zu diesem diplomatischen Durchbruch gratuliere ich Präsident Trump und der iranischen Seite. Ich danke allen Partnern, die mitgeholfen haben, dies zu ermöglichen, namentlich Pakistan und Katar. Das Abkommen kann den Weg nun zu einer Erholung auch der Weltwirtschaft und einer Stabilisierung der Region bahnen.
1: Nun müsse die Vereinbarung umgesetzt werden, so der Kanzler. Merz äußerte sich auch optimistisch, dass sich hinsichtlich des Ukraine-Kriegs diplomatische Chancen ergeben. Die EU hat unterdessen die Beitrittsverhandlungen mit der Ukraine begonnen. Vertreter beider Seiten hätten am Abend in Luxemburg Gespräche zum ersten Themenblock gestartet, so ein Sprecher des Europarates. Dazu gehören die Bereiche Justiz, Grundwerteschutz und Sicherheit. Das bayerische Raumfahrt-Startup ESA Aerospace hat den geplanten zweiten Testflug seiner Trägerrakete schon wieder verschoben, jetzt schon zum vierten Mal. Nach Angaben des Unternehmens war ein technisches Problem der Grund. Demnach gab es eine Fehlfunktion in den Fluidsystemen. Die Spektrum-Rakete von ESA Aerospace soll nach der Serienreife zivile und militärische Satelliten in erdnahe Umlaufbahnen bringen. Die schulischen Leistungen von Schülerinnen und Schülern nehmen weiterhin ab. Zu viele erreichen grundlegende Lernziele nicht. Das geht aus dem nationalen Bildungsbericht hervor. Dazu kommt, wer gute und wer schlechte Bildungschancen hat, hängt nach wie vor stark von der Familie ab. Das zieht sich von der Kita bis zur Ausbildung.
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3: Mit Tanja Scholl. Erneut ist eine Seniorin in der Nürnberger Heroldstraße Opfer einer dreisten Betrugsmasche geworden. Ein Pärchen hatte sich als Polizeibeamter ausgegeben und die Frau so um ihren Schmuck gebracht. Das Betrügerpaar rief die Frau an und warnte sie vor einem bevorstehenden Einbruch. Deshalb würden zeitnah Beamte zu ihr kommen, um ihre Wertsachen zu sichern. Als es kurz darauf klingelte, öffnete die Seniorin einem Mann und einer Frau die Tür. Das Duo trug eine Kommode mit mehreren tausend Euro an Schmuck aus der Wohnung, angeblich um das Möbelstück zu fotografieren. Als die ältere Dame misstrauisch wurde, waren die falschen Polizeibeamten bereits verschwunden. Laut der echten Polizei handelte es sich um eine etwa 30-jährige Frau und einen etwa 20 Jahre alten Mann. Die Ermittler bitten Zeugen, sich zu melden.
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1: Ich bin Moritz Einzel. Bei der Fußball-WM in den USA, Mexiko und Kanada ist ein Favorit gestolpert. Spanien kam nämlich im ersten Gruppenspiel gegen Weltmeisterschaftsneuling Kap Verde nicht über ein 0:0 hinaus. Der Europameister war zwar überlegen, aber vor dem Tor zu harmlos. Die Partie Belgien gegen Ägypten endete ebenfalls unentschieden 1:1. In diesen Minuten trifft Saudi-Arabien auf Uruguay und ab 3 Uhr gibt's dann noch die Partie Iran gegen Neuseeland. In Europa gibt es bald neue Rechte für Flugpassagiere. Nach jahrelangen Verhandlungen haben sich die EU-Staaten und das Europaparlament geeinigt. Zu den Maßnahmen gehören unter anderem, dass Familien im Flugzeug kostenlos Sitzplätze nebeneinander reservieren können und dass Ticketpreise übersichtlicher dargestellt werden. Bundeskanzler Merz hat die Einigung zwischen den USA und dem Iran auf einen Friedensdeal begrüßt. Kurz vor dem G7-Gipfel im französischen Evian gratulierte Merz Präsident Trump und der iranischen Seite. Jetzt müsse das Abkommen aber auch umgesetzt werden.
2: Die Straße von Hormuz muss dauerhaft und uneingeschränkt für die freie Schifffahrt geöffnet werden. Weitere Verhandlungen müssen in den nächsten Wochen sicherstellen, dass Iran sein militärisches Nuklearprogramm nachprüfbar und auf Dauer beendet.
1: Beim G7-Gipfel soll es auch um diplomatische Anstrengungen zur Beendigung des Ukraine-Kriegs gehen. Bei russischen Luftangriffen auf die Ukraine ist auch die Hauptkirche des Höhlenklosters in Kiew in Brand geraten. Es gehört zum Weltkulturerbe. Der ukrainische Präsident Selenskyj kletterte selbst auf das Dach der massiv beschädigten Kathedrale, um sich ein Bild von den Schäden zu machen. Bayerns Ministerpräsident Söder will an der Ausweitung der Mütterrente festhalten. Der CSU-Chef hat deutlich gemacht,
3: dass die Mütterrente natürlich ein ganz wesentlicher Beitrag ist für das S in der CSU, für soziale Verantwortung. Aber das Stamm hat uns allen aufgegeben, vergesst die kleinen Leute nicht. Und deswegen ist es nicht mein Herzensanliegen, sondern ein Herzensanliegen der CSU als Ganzes.
1: Die Reform der Mütterrente soll im kommenden Jahr in Kraft treten. Damit sollen auch Frauen älterer Kinder die Erziehungszeiten bei der Rente angerechnet werden.
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4: Mit Tanja Scholl. Die lange Nacht der Wissenschaften bei uns steht auf der Kippe. Denn den bisherigen Veranstalter Kulturidee GmbH wird es ab Oktober so nicht mehr geben. Er wird verkauft oder liquidiert. Die Wissenschaftsnacht im Städtedreieck Nürnberg-Fürth-Erlangen ist für die Macher zu einem zu hohen finanziellen Risiko geworden. Nach eigenen Angaben müssten sie eine Vorfinanzierung im höheren sechsstelligen Bereich stemmen. Und das lange bevor die ersten Einnahmen fließen. Zudem wird es immer schwieriger, ausreichend Sponsoren zu finden. Die lange Nacht der Wissenschaften hat bisher 12-mal stattgefunden. Ob das Format in einer anderen Form weitergeführt wird, ist derzeit unklar.

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1: Zwei bekannte Filmnamen gibt es seit letzter Woche in unseren fränkischen Kinos. Masters of the Universe und der sechste Scary Movie Spaß.
2: Wir sind wieder da.
1: Nach 13 Jahren kann jetzt in Scary Movie 6 wieder über Horror und Grusel gelacht werden. Blutrünstige Mörder, Monster und übernatürliche Kreaturen machen erneut Jagd auf Cindy und Brenda. Was aber keinen so recht interessiert.
3: Ich brauche hier Hilfe! Hilfe!
4: Bitch! Wir machen gerade Pause!
5: Ich esse meine Falafel und meine Schweineschwarten.
4: Bitch!
1: Die drei Wayans-Brüder ziehen in Scary Movie 6 die großen Horrorhits der letzten Jahre durch den Kakao. Darunter Scream, Get Out oder auch Nope. Vor 15 Jahren musste Prince Adam in Masters of the Universe von seinem Heimatplaneten fliehen. Er landete auf der Erde und arbeitet seitdem in einer Personalabteilung. Aber Adam hat seinen Heimatplaneten immer noch im Kopf.
6: Sprechende Tiger, Raumschiffe und magische Schwerter, die einen Menschen so mächtig machen können wie ein Gott. Da, wo ich herkomme, sind diese Dinge real.
7: Diese Neigung zu Nerdzeug und schwertartigen Dingen kommt bei der Personalabteilung gar nicht gut an.
1: Doch er findet einen Weg zurück zu seinem Heimatplaneten und landet dort als spärlich bekleideter Held, um seine Welt wieder zurückzuerobern.
8: Wie fühlt sich so an, der mächtige Krieger zu sein?
9: Ganz ehrlich, also ich fühle mich echt gut. Allerdings frage ich mich, wo mein Hemd geblieben ist. Oder meine Hose. Sind die nachher wieder da oder muss ich die jedes Mal neu kaufen?
1: Fast 40 Jahre nach dem ersten Kinofilm ist die Neuauflage von Masters of the Universe fetziger und auch witziger geworden. Und für die Ohren gibt es starke Musik von Queen-Gitarrist Brian May. Stefan Grundler, 98.6 Charivari, Kinoredaktion.

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5: Ich bin Moritz Einzel. Bei der Fußball-WM in den USA, Mexiko und Kanada ist ein Favorit gestolpert. Spanien kam nämlich im ersten Gruppenspiel gegen Weltmeisterschaftsneuling Kap Verde nicht über ein 0:0 hinaus. Der Europameister war zwar überlegen, aber vor dem Tor zu harmlos. Die Partie Belgien gegen Ägypten endete ebenfalls unentschieden 1:1. In diesen Minuten trifft Saudi-Arabien auf Uruguay und ab 3 Uhr gibt's dann noch die Partie Iran gegen Neuseeland. In Europa gibt es bald neue Rechte für Flugpassagiere. Nach jahrelangen Verhandlungen haben sich die EU-Staaten und das Europaparlament geeinigt. Zu den Maßnahmen gehören unter anderem, dass Familien im Flugzeug kostenlos Sitzplätze nebeneinander reservieren können und dass Ticketpreise übersichtlicher dargestellt werden. Bundeskanzler Merz hat die Einigung zwischen den USA und dem Iran auf einen Friedensdeal begrüßt. Kurz vor dem G7-Gipfel im französischen Evian gratulierte Merz Präsident Trump und der iranischen Seite. Jetzt müsse das Abkommen aber auch umgesetzt werden.
6: Die Straße von Hormuz muss dauerhaft und uneingeschränkt für die freie Schifffahrt geöffnet werden. Weitere Verhandlungen müssen in den nächsten Wochen sicherstellen, dass Iran sein militärisches Nuklearprogramm nachprüfbar und auf Dauer beendet.
5: Beim G7-Gipfel soll es auch um diplomatische Anstrengungen zur Beendigung des Ukraine-Kriegs gehen. Bei russischen Luftangriffen auf die Ukraine ist auch die Hauptkirche des Höhlenklosters in Kiew in Brand geraten. Es gehört zum Weltkulturerbe. Der ukrainische Präsident Selenskyj kletterte selbst auf das Dach der massiv beschädigten Kathedrale, um sich ein Bild von den Schäden zu machen. Bayerns Ministerpräsident Söder will an der Ausweitung der Mütterrente festhalten. Der CSU-Chef hat deutlich gemacht,
7: dass die Mütterrente natürlich ein ganz

0: wesentlicher Beitrag ist für das S in der CSU, für soziale Verantwortung. Aber der Stamm hat uns einen aufgegeben, vergesst die kleinen Leute nicht. Und deswegen ist es nicht mein Herzensanliegen, sondern ein Herzensanliegen der CSU als Ganzes.
1: Die Reform der Mütterrente soll im kommenden Jahr in Kraft treten. Damit sollen auch Frauen älterer Kinder die Erziehungszeiten bei der Rente angerechnet werden.
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3: Mit Tanja Scholl. Rauf aufs Rad und Kilometer sammeln. Die Aktion Stadtradeln hat begonnen. Und Nürnberg und Fürth wollen in diesem Jahr ein besonderes Zeichen setzen. Zum ersten Mal gibt es ein Stadtradeln-Derby. Beide Städte starten gleichzeitig in den Wettbewerb. Fürths Oberbürgermeister Thomas Jung.
4: Das Thema ist ja auch stadtübergreifend wichtig. Viele, die in Fürth arbeiten, die leben in Nürnberg und umgekehrt. Und deswegen ist Stadtradeln eine echte Challenge für beide Städte. Und wir sind da gut unterwegs und wollen eine natürlich faire Zusammenarbeit.
3: Fürth und Nürnberg veranstalten am 20. Juni einen gemeinschaftlichen Aktionstag rund um das Thema Radverkehr. Unter der Theodor-Heuss-Brücke in Nürnberg wird es verschiedene Informations- und Mitmachangebote geben.
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1: Das hässliche Entlein. Es war so herrlich draußen auf dem Lande. Es war Sommer. Das Korn stand gelb, der Hafer grün, das Heu war unten auf der grünen Wiese in Haufen gesetzt. Und da ging der Storch auf seinen langen, roten Beinen herum und plapperte ägyptisch. Denn diese Sprache hatte er von seiner Mutter gelernt. Ringsherum auf Ackern und Wiesen waren große Wälder und mitten in den Wäldern tiefe Seen. Ja, es war wirklich wunderschön da draußen auf dem Lande. Mitten im Sonnenschein lag ein altes Rittergut von tiefen Kanälen umgeben und von der Mauer bis an das Wasser hinunter wuchsen große Klettenblätter. Die waren so hoch, dass kleine Kinder auf

0: aufrecht unter den größten stehen konnten. Es war ebenso wild da drinnen wie in dem dichtesten Wald. Und hier saß eine Ente auf ihrem Nest. Sie sollte ihre Jungen ausbrüten, aber sie hatte es jetzt fast satt, denn es währte so lange und sie bekam nur selten Besuch. Die anderen Enten mochten lieber auf den Kanälen herumschwimmen, als hinauszulaufen und sich unter ein Klettenblatt zu setzen, um mit ihr zu schwatzen. Endlich platzte ein Ei nach dem anderen. »Piep, piep«, sagte es. Alle Eidotter waren lebendig geworden und steckten die Köpfe heraus. »Pak, pak«, sagte sie, und dann rappelten sie sich alle, was sie nur konnten, und sahen sich nach allen Seiten unter den grünen Blättern um. Und die Mutter ließ sie sehen, so viel sie wollten, denn das Grüne ist gut für die Augen. »Wie die Welt doch groß ist«, sagten die Jungen, denn sie hatten jetzt freilich viel mehr Platz als früher, wo sie noch im Ei steckten. »Glaubt ihr, dass dies die ganze Welt ist?«, sagte die Mutter. »Die erstreckt sich noch weit über die andere Seite des Gartens hinaus, bis an den Pfarracker. Aber da bin ich niemals gewesen. Ihr seid nun doch wohl alle da?« Und dann stand sie auf. »Nein, ich habe noch nicht alle. Das größte Ei liegt noch da. Wie lange soll das nur dauern? Jetzt habe ich es bald satt.« Und dann setzte sie sich wieder.
1: »Nun, wie geht es?«
0: fragte eine alte Ente, die gekommen war, um Besuch zu machen. »Es dauert so lange mit dem einen Ei«, sagte die Ente, die brütete. »Es will gar nicht platzen, aber nun sollst du die anderen sehen. Es sind die schönsten jungen Entlein, die ich je gesehen habe. Sie sehen alle zusammen aus wie ihr Vater, der Schurke. Er kommt gar nicht und besucht mich.«
1: »Lass mich einmal das Ei sehen, das nicht platzen will«, sagte die Alte. »Du kannst mir glauben, das ist ein Truthennenei. So bin ich auch einmal angeführt worden, und ich hatte meine Not und Mühe mit den Jungen. Denn ihnen ist bange vor dem Wasser, will ich dir sagen. Ich konnte sie nicht mit hinausbekommen. Ich rappte und schnappte, aber es half alles nichts. Lass mich das Ei einmal sehen. Ja, das ist ein Truthennenei. Lass das nur liegen und lehre die anderen Kinder schwimmen.«
0: »Ich will doch noch ein bisschen darauf sitzen«, sagte die Ente. »Habe ich nun so lange darauf gesessen, so kann ich auch noch ein paar Tage länger sitzen.«
1: »Meinetwegen«, sagte die alte Ente,
0: und dann ging sie wieder. Endlich platzte das große Ei. »Piep, piep«, sagte das Junge und kroch heraus. Es war sehr groß und hässlich. Die Ente sah es an. »Das ist doch ein schrecklich großes Entlein«, sagte sie. »Keins von den anderen sieht so aus. Es wird doch wohl nicht ein Truthühnerküklein sein. Nun, dahinter wollen wir bald kommen. Ins Wasser soll es, und wenn ich es selbst hineinstoßen sollte.« Am nächsten Tag war herrliches, schönes Wetter. Die Sonne schien auf alle die großen Kletten herab. Die Entenmutter mit ihrer ganzen Familie kam nach dem Kanal hinunter. Platsch, sprang sie ins Wasser.
2: Pack, pack,
0: sagte sie, und ein Entlein nach dem anderen plumpste ihr nach. Das Wasser schlug ihnen über dem Kopfe zusammen, aber sie kamen gleich wieder in die Höhe und schwammen ganz prächtig. Die Beine gingen von selbst und alle waren sie drinnen. Selbst das hässliche, graue Junge schwamm mit. »Nein, eine Truthenne ist das nicht«, sagte sie. »Sieh nur, wie schön es die Beine gebraucht, wie gerade es sich hält. Es ist mein eigenes Kind. Im Grunde ist es doch ganz schön, wenn man es genau betrachtet.
2: Pock, pock,
0: kommt jetzt mit mir. Dann will ich euch in die Welt einführen und euch im Entenhofe vorstellen. Haltet euch aber immer in meiner Nähe, damit niemand euch tritt, und nehmt euch vor der Katze in Acht.« Und dann kamen sie in den Entenhof hinein. Es war ein schrecklicher Lärm da drinnen, denn dort waren zwei Familien, die sich um einen Aalkopf zankten. Und schließlich bekam ihn doch die Katze. »Seht, so geht es in der Welt zu«, sagte die Entenmutter und leckte sich den Schnabel, denn sie wollte den Aalkopf auch haben.

0: braucht nun die Beine«, sagte sie. »Rappelt euch und verneigt euch vor der alten Ente da hinten. Sie ist die vornehmste von allen hier. Sie ist aus spanischem Geblüt. Daher ist sie so dick und wie ihr seht, hat sie einen roten Lappen um das Bein. Das ist etwas ganz außerordentlich Schönes und die größte Auszeichnung, die einer Ente zuteil werden kann. Das bedeutet so viel, dass man sie nicht übersehen will und dass sie von Tieren und Menschen gekannt werden soll. Rappelt euch! Die Füße nicht einwärts setzen. Ein wohlerzogenes Entlein setzt die Füße weit auseinander, so wie Vater und Mutter. So, beugt nun euren Hals und sagt, pack. Und das taten sie auch. Aber die anderen Enten ringsherum sahen sie an und sagten ganz laut, ach, Herrje, sollen wir die Gesellschaft auch noch haben, als ob wir nicht so schon genug wären. Und pfui, wie das eine Entlein aussieht, das wollen wir hier nicht dulden. Und sogleich flog eine Ente hin und biss es in den Nacken. Lasst es in Ruhe, sagte die Mutter. Es tut ja niemand etwas. Ja, aber es ist so groß und so sonderbar, sagte die Ente, die gebissen hatte. Und darum muss es gepufft werden. Die Mutter hat schöne Kinder, sagte die alte Ente mit dem Lappen um das Bein. Alle sind sie schön, bis auf das eine. Das ist nicht geraten. Ich wollte, sie könnte es noch einmal machen. Das geht nicht, euer Gnaden, sagte die Entenmutter. Es ist nicht schön, aber es hat ein herzensgutes Gemüt und schwimmt so vorzüglich wie nur eins von den anderen. Ja, ich möchte sagen, noch ein wenig besser. Ich denke, es wird sich hübsch herauswachsen und mit der Zeit ein wenig kleiner werden. Es hat zu lange im Ei gelegen und daher nicht die rechte Gestalt bekommen. Und dann zupfte sie es im Nacken und glättete sein Gefieder. Es ist überdies ein Enterich, sagte sie. Und daher macht es nicht so viel aus. Ich glaube, er wird gute Kräfte bekommen. Er schlägt sich schon durch.
1: Die anderen Entlein sind niedlich, sagte die Alte. Tut nun, als wenn ihr zu Hause wäret. Und wenn ihr einen Aalkopf findet, so könnt ihr ihn mir bringen.
0: Und dann waren sie wie zu Hause. Aber das arme Entlein, das zuletzt aus dem Ei gekrochen war und so hässlich aussah, wurde gebissen, gepufft und gefoppt, und zwar von den Enten wie von den Hühnern.
1: »Es ist zu groß«, sagten sie alle.
0: Und der Truthahn, der mit Sporen geboren war und daher glaubte, dass er Kaiser sei, blies sich auf wie ein Fahrzeug mit vollen Segeln, ging gerade auf das Entlein los und kollerte dann und bekam einen ganz roten Kopf. Das arme Entlein wusste gar nicht, wo es stehen und gehen sollte. Es war so traurig, weil es so hässlich aussah und zum Spott für den ganzen Entenhof wurde. So ging es den ersten Tag, und später wurde es schlimmer und schlimmer. Das arme Entlein wurde von allen gehetzt. Selbst die Geschwister waren so hässlich gegen den kleinen Bruder und sagten immer,
2: »Wenn dich die Katze doch nur holen wollte, du greuliches Tier!«
0: Und die Mutter sagte,
3: »Wenn du doch nur weit weg wärst!«
0: Und die Enten bissen und die Hühner pickten nach ihm. Und das Mädchen, das dem Geflügel Futter bringen sollte, stieß es mit den Füßen. Da lief und flog das Entlein über den Zaun. Die kleinen Vögel in den Büschen fuhren erschrocken in die Höhe. »Das ist nur, weil ich so hässlich bin«, dachte es und schloss die Augen, lief aber trotzdem weiter. Und dann kam es in das große Moor hinaus, wo die Wildenten wohnten. Hier saß es die ganze Nacht. Es war so müde und betrübt. Am Morgen flogen die Wildenten auf, und da sahen sie den neuen Kameraden an. »Was bist du denn für einer?« fragten sie. Und das Entlein drehte sich nach allen Seiten und grüßte, so gut es konnte.
1: »Du bist grundhässlich«, sagten die Wildenten.
0: »Aber das kann uns ja einerlei sein, wenn du nicht in unsere Familie einheiratest.« Das arme Entlein. Es dachte wirklich nicht daran, sich zu verheiraten, wenn es nur Erlaubnis bekam, im Röhricht zu liegen und ein

0: wenig Moorwasser zu trinken. Da lag es zwei ganze Tage. Dann kamen zwei wilde Gänse oder vielmehr Gänseriche dahin, denn es waren zwei Männchen. Es war noch nicht lange her, seit sie aus dem Ei gekrochen waren, und deshalb gingen sie auch so frisch drauf los.
1: »Hör einmal, Kamerad«, sagten sie, »du bist so hässlich, dass ich dich wohl leiden mag. Willst du mitkommen und Zugvogel werden? Ganz hier in der Nähe, in einem anderen Moor, sind ein paar süße, reizende, wilde Gänse. Alles junge Damen, die Pork sagen können. Da kannst du am Ende dein Glück machen, so hässlich du bist.«
0: »Piff, paff«, ertönte es auf einmal über ihnen. Und die beiden wilden Gänse lagen tot im Röhricht. Und das Wasser wurde blutrot. »Piff, paff«, ertönte es abermals. Und ganze Scharen von wilden Gänsen flogen aus dem Röhricht auf. Und dann knallte es nochmals. Es war eine große Jagd. Die Jäger lagen rings um das Moor herum. Ja, einige saßen oben in den Zweigen der Bäume, die sich weit über das Moor hinstreckten. Der blaue Rauch zog wie Wolken zwischen die dunklen Bäume hinein und hing weit über dem Wasser. Durch den Morast kamen die Jagdhunde. Platsch, platsch. Schilf und Röhricht neigten sich nach allen Seiten. Es war eine Angst für das arme Entlein. Es drehte den Kopf herum, um ihn unter den Flügeln zu bergen. Und im selben Augenblick stand ein großer Hund dicht neben ihm. Die Zunge hing ihm lang aus dem Halse und die Augen funkelten ganz grässlich. Er sperrte das Maul nach dem Entlein auf, zeigte die scharfen Zähne und platsch ging er wieder davon, ohne es zu packen.
2: »Ach, Gott sei Dank«, seufzte das Entlein. »Ich bin so hässlich, dass selbst die Hunde mich nicht beißen mögen.«
0: Und dann lag es ganz still da, während die Hagelkörner durch das Röhricht sausten und Schuss auf Schuss knallte. Erst spät am Tage wurde es still, aber das arme Junge wagte noch nicht, sich aufzurichten. Es wartete noch mehrere Stunden, ehe es sich umsah. Und dann eilte es aus dem Moor heraus, so schnell es nur konnte. Es lief über Feld und Wiesen. Es wehte ein so heftiger Sturm, dass es kaum von der Stelle kommen konnte. Gegen Abend erreichte es eine armselige kleine Bauernhütte. Die war so baufällig, dass sie selbst nicht wusste, nach welcher Seite sie fallen sollte. Und deswegen blieb sie stehen. Der Sturm umbrauste das Entlein so, dass es sich auf den Schwanz setzen musste, um Widerstand leisten zu können. Und es wurde immer schlimmer. Da sah es, dass die Tür aus der einen Angel ausgehakt war und so schief hing, dass es durch die Spalte in die Stube hineinschlüpfen konnte. Und das tat es. Hier wohnte eine alte Frau mit ihrem Kater und ihrer Henne. Der Kater, den sie Söhnchen nannte, konnte einen Buckel machen und spinnen. Er stob auch Funken, aber dann musste man ihn gegen die Haare streicheln. Die Henne hatte ganz kurze Beine, und daher wurde sie Küklein Kurzbein genannt. Sie legte brav Eier, und die Frau liebte sie wie ihr eigenes Kind. Am Morgen bemerkte man sogleich das fremde Entlein, und der Kater begann zu spinnen und die Henne zu glucksen.
3: »Was ist denn das?« sagte die Frau und sah sich um, aber sie sah nicht gut, und da glaubte sie denn, dass das Entlein eine fette Ente sei, die sich verirrt hätte.
4: »Das ist ja ein guter Fang«, sagte sie. »Nun kann ich Enteneier bekommen, wenn es nur nicht ein Enterich ist. Das müssen wir ausprobieren.«
0: Und dann wurde das Entlein 3 Wochen auf Probe angenommen. Aber es kamen keine Eier. Und der Kater war Herr im Hause, und die Henne war die Hausfrau, und fortwährend sagten sie,
4: »Wir und die Welt.«
0: Denn sie glaubten, dass sie die Hälfte seien, und zwar der allerbeste Teil. Das Entlein meinte, dass man auch eine andere Ansicht haben könnte, aber das litt die Henne nicht.
5: »Kannst du Eier legen?« fragte sie.
4: »Nein.«
5: »Ja, dann halte gefälligst deinen Mund.«
0: Und der Kater sagte, »Kannst du einen krummen Buckel machen, spinnen und Funken sprühen?«
4: »Nein.«
3: Ja, dann musst du deine Meinung für dich behalten. Wenn vernünftige Leute

0: reden. Und das Entlein saß in der Ecke und war schlechter Laune. Da musste es an die frische Luft und den Sonnenschein denken. Es bekam eine so wunderliche Lust, auf dem Wasser zu schwimmen. Schließlich konnte es sich nicht länger bezwingen und musste es der Henne sagen. »Was fällt dir ein?« sagte die. »Du hast nichts zu tun, darum fängst du Grillen. Leg Eier oder Spinne, dann geht es vorüber.« »Aber es ist ja so herrlich, auf dem Wasser zu schwimmen«, sagte das Entlein, »so herrlich, wenn es einem über dem Kopf zusammenschlägt und dann auf den Grund hinabzutauchen.«
1: »Ja, das ist gewiss ein großes Vergnügen«, sagte die Henne. »Du bist wohl verrückt geworden. Frage den Kater. Er ist das klügste Geschöpf, das ich kenne. Ob er auf dem Wasser schwimmen oder untertauchen mag, von mir will ich gar nicht reden. Frage unsere Herrschaft selbst, die alte Frau. Klüger als die ist niemand in der Welt. Glaubst du, dass sie Lust hat, zu schwimmen und sich das Wasser über dem Kopfe zusammenschlagen zu lassen?«
0: »Ihr versteht mich nicht«, sagte das Entlein.
1: »Ja, wenn wir dich nicht verstehen, wer soll dich dann wohl verstehen? Du willst doch wohl nicht klüger sein als der Kater und die Frau. Von mir gar nicht zu reden. Stell dich nicht so an, Kind, und danke du deinem Schöpfer für alles Gute, was man für dich getan hat. Bist du nicht in eine warme Stube gekommen und hast du nicht einen Verkehr, von dem du etwas lernen kannst? Aber du bist ein Querkopf, und es ist kein Pläsier, mit dir zu verkehren. Mir kannst du glauben, ich meine es gut mit dir. Ich sage dir Unannehmlichkeiten, und daran soll man seine wahren Freunde erkennen. Sieh jetzt, dass du Eier legst und Spinnen und Funken sprühen lernst.«
0: »Ich glaube, ich möchte in die weite Welt hinausgehen«, sagte das Entlein.
1: »Ja, tu du das«, sagte die Henne.
0: Und dann ging das Entlein. Es schwamm auf dem Wasser und tauchte unter, aber von allen Tieren wurde es wegen seiner Hässlichkeit übersehen. Nun brach der Herbst an. Die Blätter im Wald wurden gelb und braun. Der Wind erfasste sie, so dass sie herumtanzten. Und oben in der Luft sah es so kalt aus. Die Wolken hingen schwer herab, voll Hagel und Schneeflocken, und auf dem Zaun saß der Rabe und schrie,
2: »Au, au!«
0: vor lauter Kälte. Ja, man konnte förmlich frieren, wenn man nur daran dachte. Das arme Entlein hatte es wirklich nicht gut. Eines Abends, die Sonne ging so herrlich unter, kam ein ganzer Schwarm wunderschöner großer Vögel aus dem Gebüsch heraus. Das Entlein hatte nie so schöne gesehen. Sie waren ganz blendend weiß mit langen, geschmeidigen Hälsen. Es waren Schwäne. Sie gaben einen ganz sonderbaren Laut von sich, breiteten ihre prächtigen langen Flügel aus und flogen fort aus den kalten Gegenden nach wärmeren Ländern, nach offenen Seen. Sie stiegen so hoch, dass dem hässlichen kleinen Entlein gar sonderbar zumute ward. Es drehte sich im Wasser herum wie ein Rad, streckte den Hals nach ihnen aus, hoch in die Luft empor und stieß einen so lauten und wunderlichen Schrei aus, dass ihm selbst ganz bange dabei wurde. Ach, es konnte die schönen Vögel, die glücklichen Vögel gar nicht vergessen. Und als es sie nicht mehr sehen konnte, tauchte es ganz auf den Grund hinab, und als es wieder heraufkam, war es förmlich außer sich. Es wusste nicht, wie die Vögel hießen, nicht, wohin sie flogen, und doch liebte es sie, wie es niemals jemand geliebt hatte. Es beneidete sie durchaus nicht. Wie konnte es ihm auch wohl einfallen, sich eine solche Schönheit zu wünschen? Es wäre schon froh gewesen, wenn die Enten es nur unter sich geduldet hätten. Das arme, hässliche Tier. Und der Winter wurde so kalt, so kalt. Das Entlein musste im Wasser herumschwimmen, um zu verhindern, dass es ganz zufror. Aber jede Nacht wurde das Loch, in dem es schwamm, enger und enger. Es fror, so dass die Eisdecke knackte. Das Entlein musste fortwährend die Beine gebrauchen, damit das Wasser sich nicht schloss. Zuletzt wurde es matt, lag ganz still und fror dann im Eise fest. Früh am

0: Morgen kam ein Bauer. Er sah es, ging hinaus, schlug mit seinem Holzschuh das Eis ein und trug das Entlein dann nach Hause zu seiner Frau. Da wurde es wieder ins Leben zurückgerufen. Die Kinder wollten mit ihm spielen, aber das Entlein glaubte, dass sie ihm etwas zuleide tun wollten und fuhr vor Angst gerade in die Milchschüssel hinein, so dass die Milch in die Stube platschte. Die Frau schrie und schlug die Hände zusammen, und da flog es in den Backtrog, in dem die Butter lag, und dann in die Mehltonne hinein und wieder heraus. Nein, wie es aussah! Die Frau schrie und schlug mit der Feuerzange nach ihm, und die Kinder rannten einander über den Haufen, um das Entlein zu fangen, und sie lachten und sie schrien. Ein Glück war es, dass die Tür offen stand und es zwischen das Gebüsch in den frisch gefallenen Schnee hinausflattern konnte. Da lag es fast besinnungslos. Aber es würde zu betrüblich sein, all das Elend und die Not zu erzählen, die das Entlein in dem harten Winter erdulden musste. Es lag im Moor zwischen dem Röhricht, als die Sonne wieder warm zu scheinen begann. Die Lerchen sangen, es war ein herrlicher Frühling. Da erhob es auf einmal seine Schwingen. Sie brausten stärker als zuvor und trugen es kräftig von dannen. Und ehe es sich's versah, war es in einem großen Garten, wo die Apfelbäume in Blüte standen, wo die Syrinden dufteten und an den langen grünen Zweigen bis zu den gewundenen Kanälen hinunterhingen. Ach, hier war es so schön, so lenzfrisch. Und gerade vor ihm aus dem Dickicht heraus kamen drei herrliche weiße Schwäne. Ihre Federn brausten und sie schwammen so leicht auf dem Wasser. Das Entlein kannte die prachtvollen Tiere. Und eine wunderliche Traurigkeit befiel es. Ich will zu ihnen hinfliegen, zu den königlichen Vögeln. Und sie werden mich totschlagen, weil ich, der ich so hässlich bin, mich ihnen zu nahen wage. Aber das ist einerlei. Besser von ihnen getötet zu werden, als sich von den Enten zwicken, von den Hühnern picken, von dem Mädchen, das den Hühnerhof besorgt, mit Füßen treten zu lassen. Und es flog in das Wasser hinaus und schwamm auf die prächtigen Schwäne zu. Die sahen es und segelten ihm mit brausenden Flügeln entgegen. »Tötet mich nur«, sagte das arme Tier und neigte den Kopf zur Wasserfläche hinab und erwartete den Tod. Aber was sah es in dem klaren Wasser? Es sah sein eigenes Bild unter sich, aber es war kein plumper, schwarzer, hässlicher, garstiger Vogel mehr. Es war selbst ein Schwan. Es schadet nichts, in einem Entenhofe geboren zu sein, wenn man nur in einem Schwanenei gelegen hat. Es fühlte sich ordentlich froh über all die Not und die Widerwärtigkeiten, die es erduldet hatte. Jetzt wusste es erst recht, sein Glück und all die Schönheit zu schätzen, die es begrüßte. Und die großen Schwäne umschwammen es und streichelten es mit dem Schnabel. In den Garten kamen ein paar kleine Kinder, die warfen Brot und Korn in das Wasser, und das Kleinste rief, »Da ist ein Neuer!« Und die anderen Kinder jubelten mit ihm, »Ja, da ist ein Neuer gekommen!« Und sie klatschten in die Hände und tanzten umher und liefen zu Vater und Mutter, und es wurde Brot und Kuchen in das Wasser geworfen, und alle sagten sie, »Der Neue ist der Schönste, so jung und so prächtig!« Und die alten Schwäne verneigten sich vor ihm. Da fühlte er sich ganz beschämt, steckte den Kopf unter die Flügel und wusste selbst nicht, wie ihm war. Er war zu glücklich, aber gar nicht stolz, denn ein gutes Herz wird niemals stolz. Er dachte daran, wie er verfolgt und verhöhnt worden war, und hörte nun alle sagen, dass er der Schönste von allen den schönen Vögeln sei. Und die Syringen bogen sich mit ihren Zweigen bis an das Wasser zu ihm hinab. Und die Sonne schien so warm und so gut. Da brausten seine Federn, der schlanke Hals hob sich und aus vollem Herzen jubelte er. »Von so viel Glück habe ich mir nicht träumen lassen, als ich das hässliche Entlein war.«
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2: Ich bin Moritz Einzel. Im französischen Evian hat der G7-Gipfel begonnen. Dabei geht es unter anderem um den Krieg in der Ukraine. Und Kanzler Merz hat Hoffnung.
3: Die Ukraine ist heute in einer neuen Position der Stärke. Russland kann militärisch nicht gewinnen. Zudem ist seine Wirtschaft angeschlagen. Ich sage mit der sehr gebotenen Vorsicht und Zurückhaltung, erstmals kann sich hier langsam ein Fenster für die Diplomatie öffnen.
2: Zum Abkommen zwischen den USA und dem Iran sagte Merz, die Vereinbarung könne den Weg zu einer Erholung der Weltwirtschaft und einer Stabilisierung der Region bahnen. Die EU hat die Beitrittsverhandlungen mit der Ukraine und der Republik Moldau begonnen. Vertreter beider Seiten starteten am Abend in Luxemburg offiziell die Gespräche zum ersten Themenblock. Dabei geht es etwa um das Justizsystem, den Grundwerteschutz und die Sicherheit. Bayerns Ministerpräsident Söder will an der umstrittenen Ausweitung der Mütterrente festhalten. Er hat die Maßnahme als Herzensanliegen der CSU bezeichnet.
4: Ich setze Beschlüsse um, aber ich stelle sie nicht wieder in Frage, wenn man sie erfolgreich hat. Deswegen ist das Thema Verlässlichkeit, Glaubwürdigkeit mit der Mütterrente eng verbunden. Und ja, die Mütterrente bleibt und sie wird auch kommen.
2: Auch Müttern älterer Kinder sollen die Erziehungszeiten bei der Rente angerechnet werden. Das bayerische Raumfahrt-Startup ISA Aerospace hat weiter mit technischen Problemen zu kämpfen. Der für den Abend geplante Start einer Trägerrakete vom Weltraumbahnhof Andøya in Norwegen wurde erneut abgesagt. Es ist bereits das vierte Mal, dass der Testflug nicht stattfinden kann. Das Startup aus Ottobrunn bei München will mit der Rakete Satelliten in erdnahe Umlaufbahnen bringen. Bei der Fußball-WM in den USA, Mexiko und Kanada haben sich Belgien und Ägypten 1:1 unentschieden getrennt. Bereits am frühen Abend unserer Zeit gab es noch ein Unentschieden und das war sensationell. Europameister Spanien kam nämlich gegen WM-Neuling Kap Verde nicht über ein 0:0 hinaus. Nach dem Spiel Saudi-Arabien gegen Uruguay kommt es ab 3 Uhr noch zum Aufeinandertreffen zwischen dem Iran und Neuseeland.
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5: Mit Tanja Scholl. Erneut ist eine Seniorin in der Nürnberger Heroldstraße Opfer einer dreisten Betrugsmasche geworden. Ein Pärchen hatte sich als Polizeibeamter ausgegeben und die Frau so um ihren Schmuck gebracht. Das Betrügerpaar rief die Frau an und warnte sie vor einem bevorstehenden Einbruch. Deshalb würden zeitnah Beamte zu ihr kommen, um ihre Wertsachen zu sichern. Als es kurz darauf klingelte, öffnete die Seniorin einem Mann und einer Frau die Tür. Das Duo trug eine Kommode mit mehreren tausend Euro an Schmuck aus der Wohnung, angeblich um das Möbelstück zu fotografieren. Als die ältere Dame misstrauisch wurde, waren die falschen Polizeibeamten bereits verschwunden. Laut der echten Polizei handelte es sich um eine etwa 30-jährige Frau und einen etwa 20 Jahre alten Mann. Die Ermittler bitten Zeugen, sich zu melden.

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1: Willkommen im neuen Morgen. 98.6. Charivari. Die Ann-Kathrin hier. Wir haben heute nicht einfach Montag früh, sondern wir haben den Montag nach dem ersten Deutschlandspiel bei der WM. Jetzt habe ich leider keine Ahnung von Fußball, aber ich habe die richtige Verstärkung im Studio. Steffi ist da. Guten Morgen.
2: Schönen guten Morgen, Ann-Kathrin. Also, ich möchte mit dir jetzt nicht über Ballbesitz oder irgendwelche Statistiken hier reden, weil ich weiß, es interessiert dich sowieso nicht.
1: Das kann ich mir auch nicht merken, weißt du?
2: Aber ich habe ein paar andere Fakten dabei, die für dich vielleicht ganz interessant sein könnten. Was ziemlich cool war, Spiel fand ja in Houston, Texas statt, im Houston Stadium. Und dann lief einfach nach jedem Tor Major Tom. Und da war so eine total coole Kulisse im Stadion. Und es so zu beobachten, dass die Mannschaft dann doch am Ende mit einem 7-1 daraus geht und das ganze Stadion die deutsche Mannschaft feiert, war richtig schön.
1: So, und im Hintergrund so völlig losgelöst.
2: Genau, eben richtig. Und am Ende vom Spiel liefen dann auch die Toten Hosen tatsächlich. Also es war wirklich einfach
1: witzig.
2: Die ganze Kulisse war mega. So mega, dass Trainer Julian Nagelsmann tatsächlich 3-mal sein Outfit gewechselt hat.
1: Ja, hat es Fashion-Gründe oder meinst du, der war so gestresst und durchgeschwitzt oder was?
2: Ich weiß es nicht. Der sah vor dem Spiel relativ sportlich aus, während dem Spiel relativ elegant und danach so ein bisschen nach, naja, Feierabend, Freizeit-Out.
1: Also oh ja,
2: es war
1: schön.
2: Irgendwie alles mit dabei, ja. Ansonsten hatte Curaçao richtig gute Laune. Die hatten ungefähr, naja, man denkt so 15.000 Fans dabei und die haben Party gemacht. Ne? Die verlieren halt 7-1, aber dieses eine Tor wurde so richtig gefeiert und es sei ihnen gegönnt.
1: Jetzt habe ich an dich aber mal eine Frage. Die Kommentatoren gestern, die müssen das ja auch irgendwie gelöst haben. Wie nennt man denn Menschen aus Curaçao?
2: Ja, ich war dann auch ein bisschen verwirrt tatsächlich, weil die haben das einfach die ganze Zeit nicht gesagt. Die haben halt dann gesagt,
1: so,
2: die Einwohner von und die Bewohner, ne? Hab dann gegoogelt und es sind die Curaçao, Pause, ER, Curaçaoer.
1: Nicht Curaçaoi.
2: Nö.
1: Curaçaoana.
2: Nö.
1: Curaçaoer.
2: Ja. Es ist nicht ganz so leicht.
1: Okay, wir haben wieder was gelernt. Ja. Danke dir, Steffi, fürs Fußballschauen. Dann muss ich nicht.
2: Gerne.
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1: Disclosure Day will be science fiction for some people, and Disclosure Day will be science reality for others.
2: Meisterregisseur Steven Spielberg sagt, dass sein neuer Film für einige Science Fiction und für andere wissenschaftliche Realität sein wird. Denn Disclosure Day, der Tag der Wahrheit, handelt von außerirdischem Leben auf unserer Erde.
3: Die Menschen stellen Fragen, stoßen auf Unbekanntes. Sie verlangen nach der Wahrheit. Diese 79-jährige Vertuschung muss aufhören.
2: Denn offenbar ist schon lange bekannt, dass Außerirdische bei uns sind. Der Aktivist Daniel und seine Freundin Jane wollen das Geheimnis aufklären.
4: Wenn sie rausfinden würden, dass wir nicht allein sind, wenn es ihnen jemand zeigen, es beweisen würde, würde ihnen das Angst machen?
5: Die Menschen haben ein Recht auf die Wahrheit. Sie gehört allen Milliarden Menschen. Du würdest mir nicht glauben, wenn ich es dir sage. Deshalb zeige ich es dir.
4: Was wirst du tun?
5: Ich enthülle es. Vor der ganzen Welt. Und zwar alles. Die Menschen haben ein Recht auf die Wahrheit. Sie gehört allen Milliarden Menschen.
2: Ja, aber werden die Menschen auch glauben, dass Außerirdische unter ihnen sind? Mit dieser Frage beschäftigt sich Steven Spielberg ganz besonders. Er sagt, dass wenn die Wahrheit herauskommt, es viel Desinformation geben wird, sodass die eine Hälfte der Menschen glaubt, dass sie hier sind und die andere nicht.
1: Even if the truth came out, there would be a lot of disinformation about that and you would still have a divided populace, half who believe they're here and the other half will believe no, they're not. And even with a verifiable truth, the question will remain, but is it the truth?
2: Diese Gedanken sind es, die Disclosure Day, der Tag der Wahrheit, zu einem besonderen Science-Fiction-Film machen. Und weil er von Steven Spielberg ist, gibt es dazu noch Spannung und tolle Bilder. Einfach großes Kino. Stefan Grundler, 98.6 Charivari, Kinoredaktion.

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9: Ich bin Moritz Einzel. Im französischen Evian hat der G7-Gipfel begonnen. Dabei geht es unter anderem um den Krieg in der Ukraine. Und Kanzler Merz hat Hoffnung.
10: Die Ukraine ist heute in einer neuen Position der Stärke. Russland

0: Russland kann militärisch nicht gewinnen. Zudem ist seine Wirtschaft angeschlagen. Ich sage mit der sehr gebotenen Vorsicht und Zurückhaltung, erstmals kann sich hier langsam ein Fenster für die Diplomatie öffnen.
1: Zum Abkommen zwischen den USA und dem Iran sagte Merz, die Vereinbarung könne den Weg zu einer Erholung der Weltwirtschaft und einer Stabilisierung der Region bahnen. Die EU hat die Beitrittsverhandlungen mit der Ukraine und der Republik Moldau begonnen. Vertreter beider Seiten starteten am Abend in Luxemburg offiziell die Gespräche zum ersten Themenblock. Dabei geht es etwa um das Justizsystem, den Grundwerteschutz und die Sicherheit. Bayerns Ministerpräsident Söder will an der umstrittenen Ausweitung der Mütterrente festhalten. Er hat die Maßnahme als Herzensanliegen der CSU bezeichnet.
2: Ich setze Beschlüsse um. Aber ich stelle sie nicht wieder in Frage, wenn man sie erfolgreich hat. Deswegen ist das Thema Verlässlichkeit, Glaubwürdigkeit mit der Mütterrente eng verbunden. Und ja, die Mütterrente bleibt und sie wird auch kommen.
1: Auch Müttern älterer Kinder sollen die Erziehungszeiten bei der Rente angerechnet werden. Das bayerische Raumfahrt-Startup ISA Aerospace hat weiter mit technischen Problemen zu kämpfen. Der für den Abend geplante Start einer Trägerrakete vom Weltraumbahnhof Andøya in Norwegen wurde erneut abgesagt. Es ist bereits das vierte Mal, dass der Testflug nicht stattfinden kann. Das Startup aus Ottobrunn bei München will mit der Rakete Satelliten in erdnahe Umlaufbahnen bringen. Bei der Fußball-WM in den USA, Mexiko und Kanada haben sich Belgien und Ägypten 1:1 unentschieden getrennt. Bereits am frühen Abend unserer Zeit gab es noch ein Unentschieden und das war sensationell. Europameister Spanien kam nämlich gegen WM-Neuling Kap Verde nicht über ein 0:0 hinaus. Nach dem Spiel Saudi-Arabien gegen Uruguay kommt es ab 3 Uhr noch zum Aufeinandertreffen zwischen dem Iran und Neuseeland.
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4: Mit Tanja Scholl. Die lange Nacht der Wissenschaften bei uns steht auf der Kippe, denn den bisherigen Veranstalter Kulturidee GmbH wird es ab Oktober so nicht mehr geben. Er wird verkauft oder liquidiert. Die Wissenschaftsnacht im Städtedreieck Nürnberg-Fürth-Erlangen ist für die Macher zu einem zu hohen finanziellen Risiko geworden. Nach eigenen Angaben müssten sie eine Vorfinanzierung im höheren sechsstelligen Bereich stemmen. Und das lange bevor die ersten Einnahmen fließen. Zudem wird es immer schwieriger, ausreichend Sponsoren zu finden. Die lange Nacht der Wissenschaften hat bisher 12-mal stattgefunden. Ob das Format in einer anderen Form weitergeführt wird, ist derzeit unklar.
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